0: Karte war der SC sogar fast eine halbe Stunde lang in Unterzahl. Im zweiten Sonntagsspiel hat Köln gegen Mönchengladbach auch 2:1 gewonnen. Das Wetter in Deutschland. In der Nacht an den Küsten und an den Alpen noch Schauer, sonst meist trocken. Tiefstwerte 8 bis 1 Grad. Örtlich Bodenfrost. Tagsüber Nebel, nach Nebel freundlich, im Norden und Osten vereinzelt Schauer. Böiger Wind nur noch an der Ostsee. Höchstwerte 12 bis 19 Grad. Die Zeit. Es ist gleich 2:03 Uhr.
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2: Die A8 Salzburg Richtung München ist zwischen Rohrdorf und Rosenheim wegen Brückenarbeiten bis ca. 5 Uhr gesperrt.

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2: Bye-bye, Freibad-Saison. Viele haben schon geschlossen. So nach und nach machen jetzt auch die letzten Bäder dicht. Auch das Waldfreibad Waldkraiburg in Oberbayern hat zugemacht. Und jetzt gehen noch mal extra Grüße raus. Denn dieses Freibad war so alt, kurz vorm Abriss und deswegen auch 2 Jahre ganz geschlossen. Dann haben sich aber ganz viele tolle Leute gedacht, hey, das machen wir jetzt einfach selbst. Haben einen Förderverein gegründet und los ging's.
3: Am ersten Arbeitseinsatz waren 120, 150 Leute vor der Tür mit ihren Schaufeln, Rechen und Schubkarren. Das war schon sehr emotional. Jetzt haben wir schon die zweite Saison. Sie sind sehr zufrieden. Es war ein schöner Sommer. Und natürlich genießen dann unsere Waldkraiburger, Waldkraiburgerinnen auch, dass sie wieder Waldbad haben und da hingehen können.
2: Sagt Martina Arnusch-Haselwarter vom Förderverein fürs Waldkraiburger Waldfreibad. Betrieben wird das Bad übrigens von den Stadtwerken, kümmern sich auch ums Personal da, aber
3: alle Arbeiten, wo der Förderverein machen kann, wir haben ja sehr viele in unserem Portfolio, Handwerker und so, versuchen wir, die Arbeiten, die die Stadtwerke dann abzunehmen oder einen Teil dazu schustern eben aus unserem Spendengeldtopf, der natürlich nie leer werden darf, brauchen immer wieder fleißig Spenden.
2: Ja, also ein fettes Dank an alle, die spenden werden und sich engagieren. Richtig cooler Move von den Waldkraiburgern und vielleicht motiviert das ja auch viele andere Orte, ihre Freibäder so zu retten.
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1: Die A8 Salzburg Richtung München ist zwischen Rohrdorf und Rosenheim wegen Brückenarbeiten bis ca. 5 Uhr gesperrt.

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2: Ich würde meine Musik in drei Worten als ehrlich, melancholisch und abwechslungsreich beschreiben.
3: Sagt Jan Metternich. Aufgewachsen in München-Gladbach, lebt er jetzt in München.

0: Dead End, der erste Streaming-Hit von Jan Metternich, den er parallel zu seinem Abitur 2022 veröffentlicht hat. Sogar in Indien hatte er schlagartig eine riesige Fan-Community. Den Erfolg konnte er sich damals selbst nicht erklären. Schon als Jugendlicher hatte er Videos mit Coverversionen auf Social Media gepostet. Damals war das Feedback allerdings noch nicht so toll.
1: Es war auch über 5, 6 Jahre nie erfolgreich. Hatte oft echt mehr Dislikes als Likes. Hat mir aber immer sehr viel Spaß gemacht und irgendwie war es mir das auch egal, dass in der Schule das eigentlich keiner gut fand und alle mir da hinterhergerannt sind und das belächelt haben. Weil mir irgendwie immer klar war, ich werde irgendwann eigene Songs machen und dann wird's eh was anderes sein. Dann hat das eh jeder vergessen.
0: Spätestens mit dem Song Dead End war das Bashing endgültig Schnee von gestern. Davor coverte er Metallica, AC/DC und Ed Sheeran. Besuche von Ed Sheeran-Konzerten hätten ihn schwer beeindruckt, erzählt Jan in Interviews. Vor allem dessen Performance nur mit Gitarre und Loopstation. Da wurde Jan Metternich klar, auch er will eines Tages auf der Bühne stehen und vor tausenden Menschen spielen. Richtig ernst wurde es, als Jan den jung verstorbenen Rapper Juice WRLD für sich

0: Seinen eigenen Sound sieht Jan Metternich irgendwo zwischen poppigem Hip-Hop und Trap. Sein Debütalbum wurde bisher über 100 Millionen Mal gestreamt. Und trotzdem arbeitet Jan Metternich weitgehend unabhängig, um alle Arbeitsprozesse kontrollieren zu können. Am liebsten auf einem Klappstuhl an der Isar. Seine Songtexte sind schonungslos ehrlich und er hat keine Scheu, seine Unsicherheit preiszugeben.
1: In meiner aktuellen Single Me, Myself and I geht es darum, dass ich mit meinen eigenen Songs leider oft wenig zufrieden bin und oft einfach die Songs nicht mag, die ich selber rausbringe. Und deswegen ist ja auch die Hauptline des Songs Getting Paid off Tracks I Don't Like, wie auch mein nächstes Album heißen wird, was diesen Oktober rauskommt.
0: Wir finden, Jan Metternich kann mit seiner unfassbar coolen Musik mehr als zufrieden sein. Jan Metternich, ein Musiktipp von Dagmar Golle.
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1: Um 3 Uhr mit Stefan Eferts. Nach mehreren Angriffen der Iran-nahen Houthi-Miliz auf Saudi-Arabien haben die Außenminister beider Länder Beratungen aufgenommen. Man wolle über die jüngste Eskalation sprechen und Spannungen abbauen, meldete die staatliche saudische Nachrichtenagentur. Es ist der erste öffentlich bekannte Kontakt der beiden Politiker seit den schweren Angriffen auf den Flughafen Riad. Dabei waren insgesamt mindestens 15 Menschen getötet und über 300 verletzt worden. US-Senatoren aus beiden Parteien kritisieren den von Präsident Trump geplanten Import von russischem Diesel. Das sei rechtswidrig, heißt es in einem Schreiben von 7 Senatoren der Republikaner und der Demokraten. Der Kongress habe vor 4 Jahren russische Energieimporte untersagt, damit die USA nicht Russlands Krieg gegen die Ukraine mitfinanzierten. Die Regierung müsse ihren Kurs umgehend korrigieren. Die Linke fordert ein Verbot von Zwangsräumungen, wenn Mieter danach obdachlos würden. Das sagt der Parteichef Pantisano in der Neuen Osnabrücker Zeitung. Aus der Nachrichtenredaktion Kevin Frisch.
2: Wohnen sei ein Menschenrecht, sagt der Linken-Chef. Niemand dürfe auf die Straße gesetzt werden, ohne dass bezahlbarer Ersatz bereitsteht, so Pantisano. Wohnungen seien nicht dazu da, Menschen mit immer höheren Mieten auszupressen. Hintergrund ist der Fall der 87-jährigen Marie Carmen in Spanien. Sie war unter Polizeieinsatz aus der Wohnung geholt worden, in der sie seit 70 Jahren gelebt hatte. Kurz danach starb sie im Krankenhaus. Der Fall war in Spanien zum Auslöser des Kampfes für bezahlbaren Wohnraum geworden.
1: In der Union wächst der Widerstand gegen eine Zuckersteuer. 9 Landesagrarminister von CDU und CSU haben einen Protestbrief an Bundeskanzler Merz geschickt. Statt einer Steuer wollen sie Aufklärung, Ernährungsbildung und Eigenverantwortung. Es gebe keine Belege dafür, dass eine Zuckersteuer beim Kampf gegen Übergewicht helfe, so die Agrarminister. Der SC Freiburg ist neuer Tabellenführer der Fußball-Bundesliga. Die Badener besiegten Schalke mit 2:1. Freiburgs Trainer Julian Schuster lobte auf der Pressekonferenz nach dem Spiel die Moral seiner Mannschaft, die trotz Unterzahl in der letzten halben Stunde gewann.
3: Die Erfahrung als Team gemacht zu haben, in Unterzahl ein Spiel gewinnen zu können, in Unterzahl auch so pressen zu können, das ist eine viel wichtigere und größere Tatsache als das, was die Tabelle zeigt.
1: Im zweiten Sonntagsspiel hat Köln gegen Mönchengladbach 2:1 gewonnen. Das Wetter in Deutschland. Im Norden letzte Schauer, sonst meist trocken, später teils neblig, Tiefstwerte 8 bis 1 Grad, örtlich Bodenfrost. Tagsüber freundlich, im Norden und Osten vereinzelt Schauer. Böiger Wind nur noch an der Ostsee, Höchstwerte 12 bis 19 Grad. Am Dienstag im Süden noch länger freundlich, im Norden dichte Wolken, etwas Regen, 14 bis 20 Grad. Die Zeit. Gleich 3:03 Uhr.
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4: Die A8 Salzburg.

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2: Wir schreiben das Jahr 2020. Die damals erst 17-jährige Niederbayerin Luna singt ein Lied am Klavier und macht davon ein Video. 50 Sekunden aus diesem Video postet sie auf TikTok. Ein Moment, der ihr Leben verändert. Nico Santos, Finn Kliman, die Singer-Songwriterin Lea, sie alle sind begeistert von Luna und dem Song Verlierer. Scheiß drauf.

0: Lea ist seitdem Lunas größter Fan. Luna ist für mich die musikalische Neuentdeckung 2020. Verlierer ist einer der krassesten Songs, postet Lea damals auf Insta. Ein Jahr später nehmen beide zusammen den Song Küsse wie Gift auf. Im selben Jahr gewinnen Luna und die Oberpfälzerin Leonie den New Music Award der ARD Jugendradios. Was für ein Senkrechtstart. Und trotzdem bleibt Luna die sympathische junge Frau von nebenan.
1: Ich bin einfach ich und ich werde mich da auch nicht verstellen und will einfach authentisch bleiben. Und ich glaube, und das habe ich zumindest schon sehr oft gehört, dass man das auch in den Texten einfach wieder hört, sodass das nicht irgendwie gefaked ist, so, was ich mache und wer ich bin. Und das ist mir auch ganz wichtig.
0: Das Jahr 2021 hat es wahrlich in sich für Luna. Neben all ihrem Erfolg macht sie ihr Abitur an einem musischen Gymnasium und outet sich gegenüber ihren Fans als lesbisch mit ihrer Single Blau.
2: 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Mama hat gesagt, Kind, lass sie nicht verbiegen.
0: Luna, der Name der römischen Mondgöttin, könnte nicht besser zu unserem niederbayerischen Popstar passen. Denn auch sie arbeitet am liebsten nachts. Und sie ist mega fleißig in Social Media zugange, um ihre Fans immer auf dem Laufenden zu halten. Vielleicht manchmal etwas zu viel, gibt Luna zu. Denn so richtig gesund ist das ständige Arbeiten mit dem Handy nicht.
1: Aber oft bin ich halt dann am Handy und irgendwann sitze danach so da und bist so irgendwie.

0: fühle ich mich ganz schlapp und was soll ich heute noch tun? Deswegen versuche ich gerade, wirklich mir so auch private To-Dos zu setzen. Zum Beispiel bin ich mit meiner Freundin jetzt zum Reformer Pilates gegangen. Ich hatte wirklich, ungelogen, und das hatte ich noch nie und ich dachte, ich werde krank, einen Muskelkater im Hals vorne.
1: Im Bayern 3 Interview hat Luna auch verraten, dass sie als Jugendliche sogar leidenschaftlich Fußball gespielt hat. Für ihre Profikarriere hat sie den Sportplatz jedoch schon lange gegen die Bühne getauscht. Ihre Fans lieben Luna für melancholische Songs mit viel Tiefgang. Das gilt auch für ihre traumhafte neue Single Allein auf dieser Welt.
2: Hallo, ich bin Luna und ich habe mir in meinem neuen Song Allein auf dieser Welt die Frage gestellt, wie wär's denn, wäre ich wirklich die einzige Person hier? Und ja, vielleicht hätte ich ein bisschen mehr Liebe für mich selbst, vielleicht würde ich mich weniger vergleichen, aber am Ende des Tages wäre es auch krass einsam. Deswegen ist es schon gut so, wie es ist, dass wir uns haben und zusammen kann man die Welt zu einem schöneren Ort machen.
1: Luna, ein Musiktipp von Dagmar Golling.
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1: Luna aus Vilshofen an der Donau in Niederbayern. Allein auf dieser Welt.
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1: Die A8 Salzburg Richtung München ist zwischen Rohrdorf und Rosenheim wegen Brückenarbeiten bis ca. 5 Uhr

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1: Mark Ember, The Proof.

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2: Wir feiern Bayern und heute feiern wir unsere Nachwuchshandwerker, die bei den World Skills in Shanghai vergangene Woche ordentlich abgeräumt haben. Die World Skills, ja, das sind die Weltmeisterschaften der Berufe. Da sind dann Landschaftsgärtner am Start, Bäckerinnen, Mechatroniker, Fliesenleger und noch ganz, ganz viele mehr. Aus 70 Ländern treten sie da in verschiedenen Disziplinen gegeneinander an. Und Team Deutschland war mit 36 Teilnehmern natürlich mit am Start und hat uns richtig gut vertreten. Mit dabei auch Maurer Leonhard Eham aus Miesbach.
3: Dass man natürlich da nach Shanghai rüberfahren und Deutschland vertreten darf, ist schon eine Ehre gewesen, ja.
2: Ja, und wie man überhaupt zu so einer Handwerker-WM kommt, das hat uns Möbelschreiner Tobias Kelz aus Markt Oberdorf im Ostallgäu mal erklärt.
4: Es hat alles angefangen mit der Gesellenprüfung, dass ich da wohl sehr gut war. Und dann ging halt dann der Weg so über die ganzen Landesmeisterschaft, Deutsche Meisterschaft und dann irgendwann zu World Skills dann.
2: Ja, und bei den World Skills, da hat er gleich mal Gold geholt. Richtig stark. Und nochmal Gold gab es für die beiden Stahlbetonbauer aus Oberfranken, Tim Arnold aus Gößweinstein und Jakob Distler aus Ebermannstadt.
5: Also für mich war das jetzt fast ein wenig unerwartet, weil also wir haben schon gewusst, dass wir jetzt nicht so schlecht dran waren, aber wir haben jetzt nicht gedacht, dass wir Gold bekommen.
2: Ja, aber dann hing die Medaille doch um ihren Hals. Herzlichen Glückwunsch an euch alle. Super Leistung. Und es ist doch richtig schön zu wissen, dass wir bei uns richtig gute junge Handwerker haben.
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1: Um 4 Uhr mit Stefan Eferts. Die Spitzen der CDU beraten heute in Berlin den zweiten Tag über den künftigen Kurs der Partei. Dabei soll unter anderem geklärt werden, wie die CDU Volkspartei bleibt und wie sie künftig mit der AfD umgehen will. Aus Berlin, Birte Sönnigsen.
2: Einig scheint die CDU-Führung zu sein, dass sie sich in Zukunft mehr um die Alltagsprobleme der Menschen kümmern will. Die CDU-Führung arbeitet an einem konkreten Plan, wie die Menschen im Alltag entlastet werden könnten. Davon muss sie dann aber noch die Koalitionspartner überzeugen. CSU und vor allem die SPD, die gerade selbst im Umfragetief hängt. Das dürfte die Zusammenarbeit in der Koalition nicht leichter machen, wo ohnehin noch die großen Reformen, Rente, Pflege, Gesundheit und der Haushalt warten.
1: Nach mehreren Angriffen der Iran-nahen Houthi-Miliz auf Saudi-Arabien haben die Außenminister beider Länder Beratungen aufgenommen. Man wolle über die jüngste Eskalation sprechen und Spannungen abbauen, schreibt die staatliche saudische Nachrichtenagentur. Es ist der erste öffentlich bekannte Kontakt der beiden Außenminister seit den schweren Angriffen auf den Flughafen Riad. Dabei waren insgesamt mindestens 15 Menschen getötet und über 300 verletzt worden. Der kanadische Regierungschef Carney hat die Dieselvereinbarung von US-Präsident Trump mit Russland scharf kritisiert. So könne man keinen Frieden in Europa schaffen, sagte Carney in einem Telefonat mit dem ukrainischen Präsidenten Selenskyj. Mit den Einnahmen könne Russland seinen Krieg gegen die Ukraine finanzieren. In einem weiteren Telefonat mit US-Präsident Trump lobte Carney dessen ausgerufene Energiewaffenruhe zwischen Russland und der Ukraine. Carney bot Trump außerdem an, kanadische Öl- und Dieselexporte in die USA auszuweiten. Papst Leo muss ins Krankenhaus. In seiner Lunge sei ein Knoten entdeckt worden, der operiert werden muss, sagte das Oberhaupt der katholischen Kirche im Vatikan. Aus Rom berichtet Anna Giordano.
3: Bislang galt Leo der 14. als eher sportlicher Papst, der sich unter anderem mit Tennis und Schwimmen fit gehalten hat. In seiner Wohnung im Apostolischen Palast soll sich auch ein Fitnessstudio befinden. Es kam also überraschend für viele Gläubige, als Leo der 14. gestern beim Angelusgebet eine bevorstehende Operation angekündigt hat. Er sei dem Rat der Ärzte gefolgt und werde den Eingriff schon in den kommenden Tagen durchführen lassen. Im November hat Leo der 14. eine fast zweiwöchige Reise nach Uruguay, Argentinien und Peru geplant. Auf dem Petersplatz hat er gestern angedeutet, dass er diese trotz der Umstände durchführen wird.
1: Das Wetter in Deutschland in der Früh teilweise neblig oder wolkig, dann wird es freundlich mit Wolken und Sonne im Wechsel. Im Norden und Osten vereinzelt Schauer. Höchstwerte 12 bis 19 Grad, böiger Wind nur noch an der Ostsee. Die Zeit, gleich ist es 4.03 Uhr.
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4: Normaler Verkehr auf den bayerischen Straßen. Wir wünschen weiterhin gute Fahrt.

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2: Welches Tier suche ich hier? Sie können bis zu 7000 Stacheln haben, erstaunlich schnell rennen, beim Fressen sehr laut schmatzen und süß sind sie eh. Igel, ganz genau. Und wir alle können was dafür tun, dass uns die Igel auch weiter erhalten bleiben. Denn wir können mitmachen bei der großen Igel-Meldeaktion. Die gibt es schon seit ein paar Jahren, startet immer so um diese Jahreszeit. Und das hat eben auch einen Grund. Das erklärt uns Angelika Nelson vom Bayerischen Landesbund für Vogel- und Naturschutz.
3: Die Igel müssen sich jetzt noch vor dem Oktober oder November, wenn sie in den Winterschlaf gehen, gut Fettreserven anfressen und sind daher eben öfters gerade in der Dämmerung und dann auch nachts eben im Garten unterwegs.
2: Klingt jetzt nicht nach einem verkehrten Leben. Wenn ihr jetzt bei euch im Garten oder bei einem Spaziergang einen Igel seht, dann wirklich am besten direkt melden, denn jede einzelne Meldung zählt.
3: Die helfen uns herauszufinden, wo der Igel vorkommt, wo er verbreitet ist. Und dazu hilft eben jede einzelne Beobachtung. Und je mehr Menschen mitmachen, umso aussagekräftiger sind dann im Nachhinein die Ergebnisse.
2: Also macht wirklich gerne mit, haltet Ausschau nach Igeln und meldet es dann ganz einfach unter igel-in-bayern.de. Wir wollen ja schließlich, dass es den Igeln gut geht.
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1: Rosé. New Trick.

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1: Normaler Verkehr auf den bayerischen Straßen. Wir wünschen weiterhin gute Fahrt.
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0: Richtig. Marie Kubilka ist die Stimme der Münchner Elektropop-Band Cosby. Parallel ist Marie seit vorigem Jahr auch solo unterwegs, unter dem Künstlernamen She.
1: Ich hatte einfach letztes Jahr einen krassen Output, habe super viel geschrieben und hatte einfach bei vielen Songs das Gefühl, es fühlt sich irgendwie nicht nach Cosby an, es fühlt sich irgendwie anders an. Das braucht irgendwie seinen eigenen Platz, seine eigene Plattform, seine eigene Erzählung. Also es war einfach das Gefühl der Songs, das mir den Eindruck gegeben hat, ich brauche hier nochmal was anderes, ich muss hier nochmal was anderes loswerden.
0: Und so klang die erste Solo-Single von She, Unlovable.

0: nutzen wir die Gelegenheit und stellen die Solokünstlerin Shi ein bisschen näher vor. Mit 5 Jahren hat sie Klavierspielen gelernt. Eher schlecht als recht, wie sie selbst zugibt. Aber sie hat auch ihre schöne Stimme trainiert.
1: Ich habe Gesangsunterricht gehabt, aber nicht oft. Aber es hat wirklich krass geholfen. Ich habe mich in meiner jugendlichen Dummheit immer dagegen geweigert, weil ich immer gesagt habe, ich möchte nicht, dass meine Stimme sich verändert. Aber wenn man nach 2 Takes schon heiser ist, dann ist Gesangsunterricht schon eine gute Sache. Insofern kann ich das nur empfehlen. Und alles Weitere habe ich einfach nach dem Motto Learning by Doing gemacht.
0: In dem Song Unlovable beschrieb Shi mit energiegeladenem Elektropop ihre Neigung zu emotionalen Wechselbädern und warum das für sie nicht immer einfach ist. Rain All Over Me heißt die neue Single von Shi. Darin geht's um ihren Hang zum, wie sie selbst sagt, Overthinking.
1: Ich bin wirklich ein Profi darin, Sachen so lange zu zerdenken, dass Probleme, die gar nicht da sind, in meinem Kopf eben wohl da sind. Ich bin auch schon immer super melancholisch gewesen und mich berühren einfach manche Dinge mehr als andere Leute. Ist einfach so. Und trotzdem denke ich mir, hey, es ist Sommer, die Sonne ist draußen, es ist eigentlich alles so schön, ich will rausgehen, ich will tanzen. Und falls du da draußen bist und dieses Gefühl kennst und es für dich auch nicht so widersprüchlich ist, wie es klingt, traurig zu sein und trotzdem irgendwie Spaß am Leben haben zu wollen, dann ist dieses genau für dich.
0: Shi aus München mit ihrer neuen Single Rain All Over Me. Ein Musiktipp von Dagmar Golle.
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1: She aus München. Rain all over me.
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2: Um 5 mit Holger August. Guten Morgen. Am 12. Oktober heute schauen wir erstmal zurück auf den September. Der ist in Westeuropa der wärmste seit Beginn der Aufzeichnungen gewesen, sagt der EU-Klimadienst Copernicus. Hier lag die Durchschnittstemperatur um 2,5 Grad über dem Mittelwert der Jahre 1991 bis 2020. In Teilen Nord- und Nordosteuropas sei es nasser als sonst gewesen, im Rest aber zu trocken. Rhein, Donau und Weichsel hätten so wenig Wasser geführt wie noch nie in einem September. CSU-Chef Söder fordert mutmaßliche Abweichler im Landtag in Sachsen-Anhalt zum Austritt aus der CDU auf. Obwohl nicht klar ist, wer dafür den AfD-Landtagspräsidenten gestimmt hat, sagte Söder im Ersten, wer die AfD wählt, der hat bei uns in der Union jetzt nicht so die Zukunft. Die Führung der Bundes-CDU selbst sucht derweil nach dem Weg aus der Krise bei einer Klausur in Berlin. Birte Sönnigsen.
3: Es gibt unterschiedliche Vorstellungen in der CDU-Spitze, mit welchem Kurs das gelingen kann. Die einen, wie Hessens Ministerpräsident Boris Rhein, setzen darauf, die CDU noch konservativer aufzustellen. Anders sieht es etwa Bundesfamilienministerin Karin Prien. Sie sagt, der Ansatz CDU pur sei gescheitert, die CDU in den letzten Jahren zu konservativ geworden. Für Prien ist auch klar, dass sich ihre Partei deutlich von der AfD, aber auch von der Linkspartei abgrenzen muss.
2: Die Außenbeauftragte der EU, Kallas, sieht in der russischen Schattenflotte aus Öltankern tickende Zeitbomben. Dem Redaktionsnetzwerk Deutschland sagte sie, die Schiffe seien oft alt, schlecht gewartet und unzureichend versichert. Die Wahrscheinlichkeit sei groß, dass die nächste große Ölkatastrophe an europäischen Küsten durch die Schattenflotte verursacht werde. Zuletzt hatten afrikanische Länder auf Bitte der EU hunderte Schiffe aus ihren Registern gestrichen. Nach Unterfranken in Oberaurach haben sich 3 Frauen zur Bürgermeisterwahl gestellt. 2 stehen sich in 2 Wochen in der Stichwahl gegenüber. Sabine Weinbär von den Freien Wählern und Stefanie Graser von der CSU. Ralf Wege in Oberaurach.
4: Der Grund der gestrigen Neuwahl: im Mai verstarb der damals frisch gewählte Christian Mann von der CSU nach kurzer schwerer Krankheit. Er erreichte bei der Kommunalwahl im März 81% der Stimmen. Wenige Wochen danach sei bei dem 41-Jährigen eine schwere Krankheit diagnostiziert worden, so die Gemeinde. Über seinen plötzlichen Tod sei Oberaurach sehr bestürzt gewesen. Die Freie Wählerkandidatin Weinbär wurde bei der konstituierenden Sitzung zur zweiten Bürgermeisterin gewählt und kümmert sich um die Amtsgeschäfte.
2: Mehr Nachrichten aus allen bayerischen Regionen gibt es immer auf bayern3.de. Freiburg hat die Tabellenführung in der Fußball-Bundesliga übernommen nach einem 2:1 gegen Schalke. Köln setzte sich auch 2:1 durch gegen Gladbach. Der FC Bayern steht in der Tabelle auf Platz 3, der FC Augsburg auf 6. Der Tag hat bei dem einen mit Wolken, bei dem anderen eher neblig trüb begonnen, aber die Parole beim Wetter heißt durchhalten. Es wird nämlich heute fast überall freundlich mit Sonne und hübsch anzuschauenden Quellwolken, dazu 10 bis 16 Grad, die nach der Übergangsjacke rufen.
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5: Die A6 Heilbronn Richtung Nürnberg. Zwischen der Raststätte Kammersteiner Land Süd und Schwabach Süd nach einem LKW-Unfall gesperrt.

0: Spaß gemacht hat.
1: Unser Comedy-Star Harry G., der hatte ja statt einem blöden Herbst-Pumpkin-Spice-Latte eine andere bayerische Rezeptidee, einen Bayern-Spice-Latte.
2: Einfach ein Weißwurstwasser aufkochen, ein bisschen Petersil rein, abschmecken mit einem süßen Senf. Das wird laffer, wird sau.
1: Und dann schreibt der Corby aus Bischofsgrün: Sebastian, test den doch mal. Und ihr wisst ja, euer Wunsch ist mir immer Befehl, aber jetzt habe ich Angst. Laura aus dem Bayern 3 Team, guten Morgen. Morgen. Hat mir vorher den Bayern Spice Latte mit mir zusammen gekocht. Wir haben einen Milchkaffee reingetan, dann drauf Weißwurstwasser, süßen Senf, Petersil, Radl Weißwurst auf dem Glasrand als Deko.
2: Wow.
1: Gibt auch ein Video davon auf meinem Insta-Kanal später. Und du freust dich jetzt, dass wir das zusammen hier verkosten.
3: Ja, heb mal hoch die Brühe, lass mal schnell schauen. Ja. Also es sieht so, ihr könnt es euch das nicht vorstellen. Und ich werde das auf gar keinen Fall probieren.
1: Vergiss.

0: Schmarrn.
1: Wie geht's dann?
0: Ja, dass du dran bist, schon gut, aber nach dem Drink nicht so gut.
1: Ja, ich hab's schon gehört. Und hast geschmeckt?
0: Nein.
1: Ey, Mann, ich sage mal so, du weißt ja schon, was ein Spaß ist, oder? Und du weißt ja, dass ich Spaß mache. Es kann ja nicht sein, dass du ernsthaft so blöd bist, dass du dir dieses Getränk machst. Wer sauft denn ein Weißwurstwasser?
0: Ja, aber du weißt ja auch, dass ich, weil du sagst Spaß, das war für mich der Spaß, dass ich deinen Spaß jetzt mal in Ernst umsetze quasi.
1: Aber jetzt sei ehrlich, wie hat es geschmeckt?
0: Also wenn ich es wirklich so im Radio sagen darf, beschissen. Also es schmeckt halt wirklich nach alter Weißwurst mit Kaffee und gesüßt halt mit dem süßen Senf. Und dann hast du die ganze Zeit noch irgendwie so Petersilie zwischen den Zähnen.
1: Du wirst lachen, ich habe letztes Mal im Wirtshaus einen gesehen, der hat sich Weißwurst bestellt, also so als Frühstück, und einen Kaffee dazu. Und dann hat man gedacht, das ist ja eigentlich scheißegal, der nimmt das jetzt nacheinander zu sich, aber im Magen kommt ja die ganze Brühe zusammen.
0: Ja,
1: und so weit hergeholt ist es ja dann doch nicht, dass du das wirklich machst.
0: Ja, du, also vielleicht, wenn wir es noch ein bisschen optimieren, wird ein Geschäft draus.
1: Wunderbar, ich schreibe nämlich gerade lustigerweise an einem Rezeptbuch Mischungen, die sich kein Mensch ernsthaft mischen würde.
0: Na also.
1: Und ich glaube, da fällt mir noch viel ein.
0: Geil, perfekt. Ich danke dir. Gut, dann komme ich nach der Sendung gleich vorbei.
1: Alles klar, lass deinen Magen auspumpen. Für dich.
0: Für dich.

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1: Um 17:30 mit Holger August. Guten Morgen und mit CSU-Chef Söder.
2: Bei so fundamentalen Fragen, finde ich, sollte jeder das Rückgrat haben und die Statur haben, dann zu bekennen, wenn er was anders macht und wenn er sich dann nicht mehr in der Union wohlfühlt, dann muss er halt auch woanders hingehen.
1: Sagt Söder im Ersten an die Adresse der mutmaßlichen Abweichler in den Reihen der CDU in Sachsen-Anhalt. Da hatte der AfD-Landtagspräsident in der geheimen Wahl ja 4 Stimmen mehr bekommen, als AfD und BSW zusammen haben. In der Sendung Mioska forderte Söder Kanzler Merz auf, sich wieder öfter und regelmäßig mit Gewerkschaften und Arbeitgebern zu treffen, so wie im Juni. Sonst könnte es durch Druck von außen Verzögerungen beim Reformtempo geben. Ernteausfälle, niedrige Flusspegel wegen Trockenheit, dazu Übergangsjacken, die im Schrank bleiben. Das war der September. Der war in Westeuropa so warm wie kein September davor. Im Norden und im Nordosten hat es dafür mehr geregnet als üblich. Das alles stellt der EU-Klimadienst Copernicus fest. Donald Trump hat gestern eine begrenzte Feuerpause zwischen Russland und der Ukraine auf Energieanlagen verkündet. Kiew hat Moskau nun einen Verstoß vorgeworfen. Im vergangenen Monat hatte Trump ebenfalls behauptet, beide Seiten würden die Attacken auf Energieinfrastruktur einstellen. Dazu kam es aber nicht, wie wir wissen. Bewegung und Gesundheitsförderung, das ist das Motto am heutigen 12. Oktober, dem Bayerischen Präventionstag. Mehr als 400 Veranstaltungen gibt es bayernweit, zum Beispiel einen Rauschbrillenparcours in Augsburg oder auch auf Schüler zugeschnittene Aktionen in Bad Birnbach.
3: Barfußparcours, Kinderyoga, Heilwasser, Sport und Spiel. In Bad Birnbach startet der Präventionstag schon am Vormittag mit Schülern der Grund- und Mittelschule. Sie sollen schon von klein auf lernen, wie ein gesunder Lebensstil aussieht und was ihre Region dafür alles zu bieten hat. Am Nachmittag und Abend folgen im Bad Birnbacher Atrium kostenlose Vorträge und Angebote für Gäste und Einheimische, etwa zur Prävention für pflegende Angehörige, Wald und Gesundheit sowie auch Haut- und Augenscreening. Aus dem BR-Studio Mühldorf, Nadine Schibu, Bayern 3.
1: 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Das Wichtigste vom Sport heute früh: Fußball. Freiburg gewinnt gegen Schalke 2:1 und ist nun Tabellenführer. Köln setzt sich gegen Gladbach durch, auch mit 2:1. Und Eishockey: Ingolstadt hat nach Penaltyschießen 2:3 gegen Frankfurt verloren. Straubing verlor 1:2 in Mannheim. Nürnberg 2:4 in Köln. Augsburg setzte sich 2:1 in Krefeld durch. München 4:3 in Villingen-Schwenningen. Schauen wir noch aufs Wetter bei uns. Jetzt stellenweise sternenklar, auch kalt, aber nicht überall. Örtlich hängen auch Wolken am Himmel rum oder es ist neblig trüb. Später schaut gerne mal die Sonne raus und wenn Wolken am Himmel sind, dann nur zur Deko. 10 bis 16 Grad kriegen wir heute.
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4: A6 Heilbronn Richtung Nürnberg. Zwischen Raststätte Kammersteiner Land Süd und Schwabach Süd ist nach einem LKW-Unfall die linke Spur gesperrt. Die B15 Hof Richtung Rehau ist zwischen Döhlau und Kautendorf nach einem Unfall gesperrt.
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0: ihr vielleicht verpasst.
1: Wenn ihr übrigens einen Tipp habt, wen ich auch unbedingt mal in unser geheimes Quiz verwickeln soll, schreibt's mir gern auf bayern3.de. Ich habe ja auch schon in der Schneiderei in Nürnberg angerufen mit einer sehr speziellen Modeidee. Und in Wirklichkeit ging's wie immer um monatelang gratis Kaffee.
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2: Nadel und Sven, Schulze, guten Morgen.
1: Guten Morgen, Winkler hier. Ich hätte eine Frage. Ich bräuchte eine Beratung für ein ungewöhnliches Vorhaben, ob das Sinn macht oder nicht.
2: Und um was geht's, wenn ich fragen darf?
1: Ja, natürlich. Ich habe eine Metzgerei.
2: Mhm.
1: Und ich habe mir überlegt, Hashtag Nachhaltigkeit quasi, aus den alten Weißwursthäuten Mode zu machen.
2: Ja.
1: Sie lachen schon. Glauben Sie, das ist möglich, das zusammenzunähen?
2: Also das weiß ich nicht.
1: Haben Sie sowas noch nie probiert quasi?
2: Nee, sowas haben wir wirklich nicht probiert.
1: Ist eher eine, ist auch abends entstanden, wie sagt man, eine Dingsidee.
2: Schnapsidee.
1: Schnapsidee, genau.
2: Das ist klar. Wir können das ja mal mit der Bratwurst probieren.
1: Ja, ne? Das stimmt. Nein, aber die Idee hatte ich schon lange, weil doch mal diese Sängerin sich ein Kleid aus Fleisch hat schneidern lassen, die Pokerface gesungen hat.
2: Ja, Lady Gaga.
1: Ah, ja, genau. Und ich fand es halt immer schade, dass man das Zeug halt wegschmeißt.
2: Ja, und sicher. Sie können es ja mal probieren.
1: Würden Sie denn das mit mir mal ausprobieren?
2: Nee, also sowas machen wir leider nicht.
1: Okay.
2: Aber da müssen Sie woanders anrufen.
1: Also
2: gell?
1: Bei Ihnen eher ein Satz mit X, wie sagt man?
2: War wohl nix,
1: ja.
2: Alles klar, ne?
1: Frau Schulze, aber es war eigentlich schon was. Hier ist nämlich Sebastian Winkler von Bayern 3.
2: Aha.
3: Frau Schulze, guten Morgen.
1: Und Steffi ist auch da. Sie waren gerade in meinem Undercover-Kaffee-Quiz und haben Kaffee erspielt, ohne es zu wissen.
2: Was?
1: Ja, ich habe ihn nämlich nebenbei Quizfragen untergemogelt.
2: Na, sauber.
1: Schauen Sie, Sie wussten Schnapsidee, Sie wussten Lady Gaga und Sie wussten war wohl nichts. Das heißt, 3 Monate Kaffee für Sie von der Kaffeerösterei Martermühle von uns.
2: Aha, sauber, nicht schlecht.
3: Sollen wir noch ein paar Weißwürst heute oben drauflegen? Nur wenn Sie wollen.
2: Das glaube ich nicht.
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0: schönen guten Morgen an diesem Montag.
1: Hallo, guten Morgen.
0: Neue Woche in Bayern 3, heute ein ganz besonderer Morgen. Mhm. Wir alle kriegen nämlich Gäste an den Frühstückstisch.
1: Heute in der Show, die hier.
2: 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Wir freuen uns sehr auf ein sehr, sehr besonderes Konzert mit euch. Und wenn ihr Bock habt, laden wir euch ein.
1: 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Viel Glück.
0: Viel Glück.

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1: Montag, und das sind die Top-Themen.
2: EU-Klimadienst, goldener Herbst in Zahlen und warum Söder CDU-Parteiaustritte fordert.
1: Es ist 6 Uhr und hier ist für euch Holger August.
2: Guten Morgen. Übergangsjacken haben heute gute Chancen, aber sie haben lange im Schrank ihr Dasein gefristet, weil der September Rekorde gebrochen hat. Bei uns in Westeuropa war es so warm wie nie vorher in einem September. Und doch trocken. Die Pegel von Rhein, Donau und Weichsel blieben historisch niedrig, sagt der EU-Klimadienst Copernicus. Bleiben wir beim Klima. Nach einer Umfrage für die Klimaallianz Deutschland sind 3/4 der Deutschen dafür, schneller mehr Wind- und Solaranlagen zu bauen.
3: Am Freitag hatte ein breites Bündnis aus Kommunalpolitikerinnen und Politikern sowie Umwelt- und Branchenverbänden gegen die Reform zentraler Energiegesetze im Berliner Regierungsviertel protestiert. Ihre Befürchtung ist, dass, weil Förderungen wegfallen könnten, weniger Windräder gebaut und weniger kleine Solaranlagen installiert werden. In dieser Woche sollen Neuerungen im Erneuerbare-Energien-Gesetz von Bundestag und Bundesrat verabschiedet werden. Janina Schreiber, ARD Klimaredaktion.
2: Wenn CDU-Abgeordnete in Sachsen-Anhalt tatsächlich für den AfD-Landtagspräsidenten gestimmt haben, dann sollten sie sich zu erkennen geben und aus der CDU austreten. Das hat CSU-Chef Söder im Ersten gesagt. Mit Blick auf die geplanten Reformen drängt er darauf, dass sie schnell umgesetzt werden. In den Streitfragen, die es noch gibt, müsse es Kompromisse geben. In Spanien musste ja eine 87-jährige Rentnerin nach Jahrzehnten ihre Wohnung verlassen. Seitdem gibt es dort große Proteste. Hier in Deutschland fordert Linken-Chef Pantisano nun ein Verbot von Zwangsräumungen, wenn Obdachlosigkeit die Folge wäre. In der Neuen Osnabrücker Zeitung sagte er, Wohnen ist ein Menschenrecht, das müsse auch als solches anerkannt werden. Nach Schwaben, das Uniklinikum Augsburg testet ab heute den Ernstfall. Simuliert wird ein großes Unglück oder sogar ein Terroranschlag, durch den es viele Verletzte zu versorgen gibt.
4: Gemeinsam üben die Chirurginnen und Chirurgen, lebensbedrohliche Verletzungen zu versorgen. Beim Kurs sollen die Szenarien so realitätsnah wie möglich sein. Die Teilnehmenden trainieren hierfür an Modellen und an Präparaten von Körperspendern. Die Großübung soll die Chirurginnen und Chirurgen darauf vorbereiten, unter Zeitdruck zielgerichtet zu arbeiten. Wegen zunehmender kriegerischer Konflikte sowie terroristischer Bedrohungslagen ist eine strukturierte Vorbereitung auf den Ernstfall notwendig, teilt das Universitätsklinikum Augsburg mit. Aus dem BR-Studio Augsburg, Veronika Scheidel, Bayern 3.
2: 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Der FC Bayern hätte Tabellenführer sein können, aber wie sagt man so schön, hätte Fahrradkette. Nun ist Freiburg ganz oben nach einem 2:1 gegen Schalke. Die Bayern stehen nur auf Platz 3. Köln hat auch 2:1 gewonnen gegen Gladbach. Der FCA hat ja unentschieden gegen die Bayern gespielt und steht auf Rang 6.
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5: Frisch ist es gerade, gell? Zum Teil haben wir sogar leichten Frost. In Nürnberg-Netzstall zum Beispiel -1 Grad. 8 sind es in Garmisch-Partenkirchen. Und wir starten zum Teil mit Nebel oder zumindest mit ein paar Wolken rein in die neue Woche. Aber die Sonne, die kommt immer öfter durch. Am Nachmittag ist sie dann richtig gut im Start. Und der Wind, der ist auch nicht mehr ganz so stark wie gestern. Topwerte heute 10 bis 16 Grad. Und in der Nacht zum Mittwoch, da zieht dann teilweise Regen durch. Ansonsten haben wir die nächsten Tage echt ruhiges Herbstwetter und es bleibt auch trocken.
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1: 306, wir haben die A3 Nürnberg-Passau. In beiden Richtungen ist die Einfahrt Wörth an der Donau-Ost. Voraussichtlich noch eine Stunde gesperrt, sagt die Polizei. Und die A6 Heilbronn Richtung Nürnberg zwischen Raststätte Kammersteiner Land Süd und Schwabach Süd. Nach dem LKW-Unfall die linke Spur gesperrt. Gute und sichere Fahrt euch.
6: Es ist kurz nach 6.
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1: Guten Morgen.
5: Hey, guten Morgen.
1: Frisches hast du gesagt, ja? Temperaturen sinken, Heißhunger steigt. Fies, wenn alles so teuer ist. We feel you. 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
5: 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Und los geht's gleich nach Loy mit Gold. 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

0: Ein guter Montag. Dieser Montag zeigt, wir starten gleich mal mit guten Nachrichten.
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0: Die da ja wäre, wir übernehmen euren Monatseinkauf. Immer um kurz nach 6, 7, 11 und 15 Uhr spielen wir eine Runde.
2: An unserer Einkaufen for free Hotline 01371, 3x3, 3x3 ist jetzt die Stefanie aus Landsberg, die jetzt, wow, die ganze Familie versorgt, bevor sie sich dann um die ganze Schule mitkümmert.
3: Genau, richtig. Und ich fange in der Schule an um 7 Uhr im Büro, im Sekretariat und ja.
2: Wow. Und wann stehst du dann auf?
3: Um 5.
2: Oh, und dann machst du Frühstück und Brotzeit und alles, oder wie?
3: Genau, richtig. Und fütter die Katze und ja, hab noch meine Ruhe, trink meinen Kaffee in Ruhe. Das
0: jeder
3: muss ja auch
0: wird
3: sein.
0: Von dir versorgt.
3: Wow. Aber ich mach's gerne.
2: Aber Stefanie, wir haben für dich, nur für dich, eine ganz tolle Einkaufsliste vorbereitet.
3: Da bin ich sehr gespannt.
2: Oh, wir auch. Da sind 5 Sachen drauf, ganz leckere Sachen, alle mit B heute, die B-Runde. Und für jedes, was du dir richtig merkst, gibt es 100 Euro, also maximal 500 Euro.
3: Ja, Wahnsinn. Okay, super.
0: Bist du bereit, Stefanie?
3: Ja, ich bin bereit.
0: Dann kommt hier deine Einkaufsliste. Darauf steht Bruschetta-Gewürz, Burrata, 500 Gramm Bulgur, Birnensenf und Brimsenkäse.
2: Hast du alles gut verstanden?
3: Ja.
2: Gut, dann läuft hier dein Countdown, liebe Stefanie.
3: Bruschetta-Gewürz, Burrata, 500 Gramm Bulgur, Birnensenf und irgendwas habe ich noch nie gehört.
2: Das war dieser Brimsenkäse.
0: Wir geben zu, das ist ein bisschen fies. Brimsenkäse ist so ein polnischer, slowakischer Käse.
2: Ja, also das bedeutet streichfähig. Also auch so ein Kräuterfrischkäse kann ein Brimsenkäse sein. Hey, aber sonst viel richtig gewusst. Das sind 400 Euro, Stefanie.
3: Perfekt, Wahnsinn. Danke, danke, danke.
2: Sehr, sehr gerne.
0: Und Stefanie, tu uns den Gefallen. Kauf auch was, was nur für dich ist.
3: Auf jeden Fall. Jetzt lass ich's krachen.
2: Super.
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0: Ihr wisst ja. Guten Morgen.
1: Morgen.
0: Mit uns seht ihr die Bayern als VIP live im Stadion. Wie wär's denn zum Beispiel am Samstag daheim gegen Leipzig? Klickt mal auf bayern3.de. Und bis dahin haben sie sich dann hoffentlich vom Derby-Schock erholt. 2-2 gegen Augsburg.
1: Ja, man muss schon mal sagen, Kompliment an den FCA.
0: Ja.
1: Hat die Bayern daheim gleich mal mit dem schnellsten Tor der Bundesliga-Geschichte empfangen.
0: Ja.
1: Weiß gerade Anstoß.
2: Der Ball nach hinten zu Manuel Neuer. Schwerer Fehler von Neuer. Achtung, Gelegenheit für die Augsburger. Tor, Tor, Tor nach 10 Sekunden.
1: Ja, vor allem waren es sogar nur 8,4 Sekunden.
0: 8,4 Sekunden, gib dir das mal.
1: Ja, das ist vom Prinzip zweimal ein- und ausatmen.
0: Ja. Ja.
1: Oder 20 Mal blinzeln.
0: Ja, das ist völlig verrückt, echt, wie schnell die waren.
1: Oder wie viele sagen, ganz normaler Geschlechtsverkehr.

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15: Reformen, das rät Söder dem Kanzler und was Bahnfahrer zwischen dem Ostallgäu und München erwartet.
14: Wir haben es 6:30 und hier ist für euch Holger August.
15: Guten Morgen. Die geplanten Reformen müssen schnell umgesetzt werden. In den Streitfragen müssten Kompromisse her, das hat CSU-Chef Söder im Ersten gesagt. Er würde es auch gut finden, wenn sich Kanzler Merz öfter und regelmäßig mit Arbeitgebern und Gewerkschaften zusammensetzt, wie einmal schon.

0: im Sommer.
1: Wir haben jetzt erlebt, auch bei Rente und anderen, dass die Gewerkschaften häufig noch mal zusätzlich sich einbringen. Deswegen würde ich sehr dafür plädieren, dass wir nicht nur Politikerrunden auf Dauer machen, weil es für alle Beteiligten wichtig ist, Lösungen zu haben, anstatt nur zu versuchen, kleine Schritte zu gehen.
0: Ebbe in den Flüssen wegen der Trockenheit, Höchstwerte bei den Temperaturen, das alles stellt der EU-Klimadienst Copernicus fest und attestiert, im September der wärmste in Westeuropa gewesen zu sein. 2,5 Grad höher war die Durchschnittstemperatur als im Schnitt zwischen 1991 und 2020. In die Oberpfalz, da öffnet das Landratsamt Neumarkt heute wieder für Besucher. An Routine ist nach den Todesschüssen auf zwei Mitarbeitende nicht zu denken. Landrat Martin Mayer sagte dem BR:
2: Es ist schrecklich, es ist schlicht und ergreifend grauenvoll. Wir können das Ganze bis zum heutigen Tag jetzt auch noch gar nicht richtig greifen.
0: Die beiden Mitarbeitenden waren am Donnerstag in Berngau bei einer unangekündigten Waffenkontrolle erschossen worden. Ein 60-jähriger Sportschütze und Jäger hatte sich danach stundenlang in seinem Haus verschanzt. Er wurde festgenommen und befindet sich derzeit noch im Krankenhaus. Wer in den kommenden Wochen mit dem Zug zwischen Ostallgäu und München fahren will, der muss sich auf Einschränkungen einstellen. Zwischen Füssen, Buchloe und München gibt es ab heute Fahrplanabweichungen und Zugausfälle, und zwar bis Ende des Monats, sagt die Bayerische Regiobahn. Freiburg hat in der Fußball-Bundesliga 2:1 gegen Schalke gewonnen und die Tabellenführung übernommen. Die Bayern sind Dritter, Augsburg Sechster. Im zweiten Sonntagsspiel hat sich Köln mit 2:1 gegen Gladbach durchgesetzt. Gladbacher Fan-Chaoten sorgten für eine Unterbrechung, weil sie Pyroraketen aufs Spielfeld feuerten.
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4: Jetzt kann man langsam den Eiskratzer wieder ins Auto legen, gell? Falls er da nicht eh das ganze Jahr immer noch drin liegt. Es ist zum Teil ganz schön frisch. Also rund um Nürnberg sind wir zum Teil noch bei minus einem Grad. Garmisch-Partenkirchen aktuell am wärmsten mit 8 Grad. Und oft starten wir mit Nebel oder ein paar Wolken rein in die neue Woche. Aber die Sonne, die kommt durch, und spätestens am Nachmittag ist sie dann meistens auch recht gut unterwegs. Der Wind ist auch nicht mehr so stark wie gestern. Die Topwerte für heute 10 bis 16 Grad. Und es bleibt jetzt auch erstmal so ruhig und so sonnig. Also heute und morgen zumindest. In der Nacht auf Mittwoch, da gibt es dann noch mal so ein kleines Regenband, aber auch ansonsten bleibt es relativ ruhig.
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5: Mit einer Meldung um 6.33 Uhr. Vorsicht auf der B20 Straubing-Burghausen zwischen Eggenfelden und Zeilern. Da sind 3 Pferde auf der Fahrbahn. Das war schon, gute Fahrt euch.

0: Schöne neue Woche wünschen wir euch.
1: Hey, guten Morgen.
0: Hi. Jetzt gibt's Ugel. Der ist so viel unterwegs, fliegt als DJ ja von einem Land ins andere und hat jetzt mal wieder selber einen Flug gebucht für Urlaub. Zitat: Ich habe vergessen, dass Menschen das machen.
1: Urlaub. Was? Ohne aufzulegen. Jetzt chillt er mit Ramensuppe im Japan.
0: Guten Appetit.
1: Vielleicht legt er danach aber

0: 6.40 Uhr gleich an diesem Montag. Schönen guten Morgen.
1: Hallo, guten Morgen.
0: Und jetzt gibt es eine neue Runde. Denkst du das Gleiche? Bist raus. Bayerns größtes Gedankenspiel. Heute denkst du das Gleiche wie Steffi. Bist du raus. Das Tolle dran an dem Spiel, alle können mitmachen. Im Auto, zu Hause, schon in der Arbeit. Ich nenne jetzt verschiedene Kategorien und Steffi sagt, was ihr dazu einfällt. Mhm. Ist euch das Gleiche eingefallen? Seid ihr raus. Tada. Denkt ihr an was anderes? Geht's weiter. Mal schauen, wie weit ihr kommt. Heute die Konzert-Edition.
1: Oh, das mag ich gern.
0: Denn wir laden euch ja zum Live-Club mit den Sportfreunden Stillern ein, in genau einer Woche. Die sind bei uns heute auch in der Show. Gleich mehr dazu. Bist bereit?
1: Ja, ich bin total ready.
0: Seid ihr bereit?
1: Konzerte immer ready.
0: Gut. Denk an dein bestes Konzert ever.
1: Oasis 2025 in London, Wembley Stadion. Das ist aber auch groß.
0: Da redet sie oft davon. Wenn ihr auch an Oasis gedacht habt, dann seid ihr raus. Denk an einen Song, bei dem sofort Feuerzeuge oder Handylichter hochgehen.
1: Gibt's nur eins. Angels von Robbie Williams.
0: Oh, da hast du jetzt wieder rausgekickt.
1: Oh, tut mir leid.
0: Wer hat da nicht Angels gesagt?
1: Angedacht.
0: Also wenn ihr Angels gesagt habt, Wiedersehen. Dann denk an eine Panne auf der Bühne.
1: Ui, Panne auf der Bühne. Janet Jackson Nipplegate.
0: Oh Gott.
1: Weiß man ja nicht, war es extra oder war es eine Panne?
0: Da habe ich jetzt auch an Robbie Williams gedacht, der musste sich doch mal bei einem Konzert übergeben.
1: In Deutschland war das.
0: Ja. Aber wenn ihr Nipplegate gedacht habt,

0: Raus. Letzte Frage. Ein Merch, das du mal auf einem Konzert mitgenommen hast.
1: Ich habe ein Kuscheltier von Crow mitgenommen. Crow, die heißt es. So ein kleines Kuscheltier mit so einer Maske auf. Ja, so mini klein wie so ein Schlüsselanhänger.
0: Süß. Ja. Ja, da dachte ich jetzt, dass du T-Shirts sagst. Dann wäre viele raus gewesen. Wenn ihr auch Kuscheltier gedacht habt, dann seid ihr raus. Und ansonsten, wenn ihr nicht das gleiche gedacht habt wie Steffi, dann seid ihr bis hierher gekommen. Glückwunsch, dann habt ihr diese Runde gewonnen. Denkst du das gleiche, bist du raus. Bayerns größtes Gedankenspiel, nur hier in Bayern 3.

0: Schönen guten Morgen an diesem 12. Hallo. Oktober in Bayern 3. Und genau einer Woche am 19. Oktober machen wir den Montag zum Highlight der Woche.
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0: Also, schnell sein und anmelden und nebenbei die Sporties hören. 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
8: 3. Gleich geht's weiter im Bayerns Hit Radio Nummer 1 mit Katy Perry, The One That Got Away. Wir haben den Nico Santos für euch, James Arthur und viele mehr. Bei uns gibt es immer alle Hits von heute.
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10: Ganztagsbetreuung, so läuft es in Bayern damit. Und Oberaurach, Stichwahl ums Bürgermeisteramt.
9: Es ist 7 Uhr und hier ist für euch Holger August.
10: Guten Morgen. Seit August haben Erstklässler einen Anspruch auf eine Ganztagsbetreuung. Ziehen wir doch mal eine erste Bilanz.
11: BR-Recherchen zeigen, Schulämter, Träger der Städte und der Gemeindetag sind zufrieden. Familienministerin Ulrike Schaar von der CSU spricht von einem wörtlich Meilenstein für mehr Bildungsgerechtigkeit und die Vereinbarkeit von Familie, Beruf und Pflege. Damit es mit der Umsetzung geklappt hat, waren laut Städtetag wörtlich die Kraftanstrengungen enorm. Noch unklar ist aber, wie das Ferienangebot aussieht. Kommunen können ihre Einrichtung an 20 Tagen schließen. Möglicherweise werden das einige in den Ferien vorerst tun. Aus München, Rebecca Bück, Bayern 3.
10: Schauen wir zurück auf den September. Der ist in Westeuropa der wärmste seit Beginn der Aufzeichnung gewesen, sagt der EU-Klimadienst Copernicus. Hier lag die Durchschnittstemperatur sogar um 2,5 Grad über dem Mittelwert der Jahre 1991 bis 2020. In Teilen Nord- und Nordosteuropa sei es nasser als sonst gewesen, im Rest aber zu trocken. Rhein, Donau und Weichsel hätten so wenig Wasser geführt wie noch nie in einem September. Im Sommer hat sich die Bundesregierung mit Gewerkschaften und Arbeitgebern getroffen, um über die Sozialreformen zu reden. CSU-Chef Söder rät Kanzler Merz daran festzuhalten, es dürfe nicht immer nur Koalitionsausschüsse geben, um sich über Themen abzustimmen, sagte er im Ersten. Solche Treffen mit Sozialpartnern müsste es regelmäßig geben, denn Druck von außen könnte das Reformtempo sonst bremsen. Nach Unterfranken in Oberaurach haben sich 3 Frauen zur Bürgermeisterwahl gestellt. 2 stehen sich in 2 Wochen in der Stichwahl gegenüber. Sabine Weinbär von den Freien Wählern und Stefanie Graser von der CSU. Ralf Wege in Oberaurach.
12: Der Grund der gestrigen Neuwahl: Im Mai verstarb der damals frisch gewählte Christian Mann von der CSU nach kurzer schwerer Krankheit. Er erreichte bei der Kommunalwahl im März 81% der Stimmen. Wenige Wochen danach sei bei dem 41-Jährigen eine schwere Krankheit diagnostiziert worden, so die Gemeinde. Über seinen plötzlichen Tod sei Oberaurach sehr bestürzt gewesen. Die Freie Wählerkandidatin Weinbär wurde bei der konstituierenden Sitzung zur zweiten Bürgermeisterin gewählt und kümmert sich um die Amtsgeschäfte.
10: 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Freiburg hat die Tabellenführung in der Fußball-Bundesliga übernommen nach einem 2:1 gegen Schalke. Köln setzte sich auch 2:1 durch gegen Gladbach. Der FC Bayern steht auf Platz 3, der Tabelle der FC Augsburg auf 6.
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14: Ist ein kühler Oktobermorgen. Aktuell sind wir so zwischen minus einem und plus 8 Grad. Und später geht's hoch auf 10 bis 16. Also so viel geht da gar nicht mehr. Im Laufe des Tages kommt aber noch ganz oft die Sonne raus. Vereinzelt kann es auch rund um Hof oder im Berchtesgadener Land vielleicht mal kurz regnen, so am Nachmittag. Ansonsten ist es ein ruhiges Herbstwetter. Mit Sonne, vielleicht hier und da noch ein bisschen Nebel diese Woche. Und in der Nacht auf Mittwoch, da gibt's noch mal ein bisschen Regen für die meisten. Es wird milder, hängt aber ganz davon ab, wann und wo sich die Sonne durchsetzt.
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9: 3 nach 7 werden die A8 Salzburg Richtung München zwischen Aachen-Mühle und Rosenheim. 4 Kilometer Stau, hier ist eine Baustelle, halbe Stunde dauert es länger. Dann die A81 Würzburg Richtung Heilbronn zwischen Gerchsheim und Tauberbischofsheim. Stau, Viertelstunde. Und die A94 Passau Richtung München zwischen Paarstetten und Paarsdorf. Zäh, eine Viertelstunde. Gute Fahrt euch.
15: Es ist kurz nach 7.
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2: An unserer Einkaufen for Free Hotline 01371 3x3 3x3 ist jetzt die Katharina aus Münchberg in Oberfranken. Und Katharina, haben die Snacks

0: überhaupt Platz? Weil euer Kühlschrank ist viel zu klein?
1: Ja, komischerweise haben wir das, glaube ich, das war eine klassische Fehlplanung.
2: Klassische Fehlplanung.
1: Neues Haus gebaut, aber beim Kühlschrank gespart.
3: Oh nein.
2: Aber wie groß ist der? Wie kann man sich das vorstellen?
1: Nee, ist schon relativ ein normaler Kühlschrank, aber es gibt ja mittlerweile auch einfach diese amerikanischen, die so doppelflüglich sind. Ja. Die sind natürlich schon angenehmer.
2: Ja klar, müsst ihr halt die Einkaufsgutscheine nacheinander ausgeben.
0: Genau.
1: Ne? Genau.
2: So machen wir es und hoffen, dass du auch 5 richtig hast. 5 stehen nämlich auf der Einkaufsliste drauf. Für jeden gibt es 100 €, den du danach dann genauso wiederholst.
1: Okay, super.
0: Dann, Katharina, kommt hier deine Einkaufsliste. Darauf stehen Vanillequark, Kidneybohnen, 500 Gramm Udon-Nudeln, Milchbrötchen und Miso-Paste.
2: Hast du alles gut verstanden, Katharina?
1: Ja.
2: Super, dann ist hier dein Countdown.
1: Miso-Paste, Vanillequark.
2: Komm, eins weißt du noch, Katharina.
1: Kidneybohnen.
2: Oh, die waren noch drin. Die waren gerade noch drin. Das sind 3 richtige Antworten. 300 €.
1: Vielen Dank euch.
2: Sehr gut. Und übrigens, Kaufland hätte auch Kühlschränke, wenn es wäre.
1: Alles klar. Danke für die Info.
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0: Es war ein hartes Wochenende für alle Herbsthasser. Guten Morgen hier in Bayern 3.
1: Morgen.
0: Einer von uns beiden ist einer. Mhm. Ja, es war ja das erste richtige Herbstwochenende. Also ja, weißt du, wo man schon nicht nur Sonnenschein, wo es ein bisschen
1: sehr
0: kälter
1: viel Herbst. Ja.
0: Schön, oder?
1: Na, nix schön.
0: Eben ist genau. Schon gemütlich.
1: Kalt, nass, windig, bäh. Ich habe auch extra alles vermieden, was Herbst ist.
0: Ja.
1: Und genau das Gegenteil gemacht. Weißt du, ja. Kinder so, komm, Mama, kannst du Onion sammeln? Nix da, wir gehen jetzt ein Eis essen.
0: Aber halt Pflaume Zimt.
1: Von mir aus. Ja. Dann Mama Kürbissuppe. Nix da, Melone mit Feta.
0: Mhm.
1: Ja.
0: Aber schau, sei nicht so. Die Nicole zum Beispiel, die hat sich gemeldet und die mag Herbst eigentlich auch nicht so.
2: Das einzig Gute am Herbst ist, ich bin ein großer Harry Potter Fan und für mich ist Harry Potter ein absolutes Muss in der Herbstzeit. Schön auf der Couch liegen, eine Decke einkuscheln und Harry Potter gucken. Damit ertrage ich auch den Herbst.
1: Jetzt habe ich ein Problem.
0: Genau, jetzt sag mir, dass das nichts mit dir macht.
1: Na doch, haben wir auch gemacht am Wochenende.
0: Ach,
1: das habe ich ja doch Herbst gemacht.
0: Hast du doch was Gutes gemacht.
1: Wir haben Harry Potter geguckt.
0: Welchen habt ihr geguckt?
1: Den vierten.
0: Da bin ich ja noch nicht. Ja, aber der ist gruselig, oder?
1: Der ist sehr gruselig, der Feuerkelch.
0: Den muss ich noch lesen und noch angucken.
1: Passt aber zu grau und windig und nass und dunkel. Und zu Falco. Out of the dark.
0: Und nass und dunkel.
1: Hier in Bayern 3.
0: Guten Morgen.
1: Guten Morgen.
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8: So, wir schauen auf die Top-Themen an diesem Montag.
9: Erstklässler, so klappt's mit der Ganztagsbetreuung und Klimadienst. September warm wie nie im Westen.
8: 7.30 Uhr, halb acht. Hier ist Holger August für euch.
9: Guten Morgen. Seit August haben Erstklässler einen Rechtsanspruch auf Ganztagsbetreuung. Eine Recherche des BR zeigt, es scheint gut zu laufen. Weder Schulämter noch Träger oder der Städte- und Gemeindebund berichten von Beschwerden. Da relativiert der Bayerische Elternverband Vorstandsmitglied Florian Eschtruth.
10: Durch die generelle Mangelsituation scheint es, dass die Ressourcen jetzt von den höheren Klassen auf die niedrigen Klassen verlagert

0: werden.
1: Heißt, Schüler aus höheren Klassen hätten ihren Platz in der Betreuung an einen Erstklässler abgeben müssen. Auch der September hat in Westeuropa denkwürdige Rekorde geknackt. Der EU-Klimadienst Copernicus sagt, der September war der wärmste seit Beginn der Aufzeichnungen. Außerdem sei ein Flusspegel so niedrig wie nie vorher gewesen. Mehr Regen als üblich gab es in Teilen Nord- und Nordosteuropas. CSU-Chef Söder rät Kanzler Merz zu regelmäßigen Treffen mit Arbeitgebern und Gewerkschaften. Sonst könnte es durch Druck von außen Verzögerungen bei den Reformen geben. Ein solches Treffen hatte es im Juni schon gegeben. Im ersten sagte Söder, zur Abstimmung dürfe es nicht immer nur Politikerrunden geben. Bewegung und Gesundheitsförderung, das ist das Motto am heutigen 12. Oktober, dem Bayerischen Präventionstag. Mehr als 400 Veranstaltungen gibt es bayernweit, zum Beispiel einen Rauschbrillenparcours in Augsburg oder auch auf Schüler zugeschnittene Aktionen, zum Beispiel in Bad Birnbach.
2: Barfußparcours, Kinderyoga, Heilwasser, Sport und Spiel. In Bad Birnbach startet der Präventionstag schon am Vormittag mit Schülern der Grund- und Mittelschule. Sie sollen schon von klein auf lernen, wie ein gesunder Lebensstil aussieht und was ihre Region dafür alles zu bieten hat. Am Nachmittag und Abend folgen im Bad Birnbacher Atrium kostenlose Vorträge und Angebote für Gäste und Einheimische, etwa zur Prävention für pflegende Angehörige, Wald und Gesundheit sowie auch Haut- und Augenscreening. Aus dem BR-Studio Mühldorf, Nadine Schibu, Bayern 3.
1: 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Das Wichtigste vom Sport heute früh. Fußball: Freiburg gewinnt gegen Schalke 2:1 und ist nun Tabellenführer. Köln setzt sich gegen Gladbach durch, auch mit 2:1. Und Eishockey: Ingolstadt hat nach Penaltyschießen 2:3 gegen Frankfurt verloren. Straubing verlor 1:2 in Mannheim. Nürnberg 2:4 in Köln. Augsburg setzte sich mit 2:1 in Krefeld durch. München mit 4:3 in Villingen-Schwenningen.
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4: Irgendwo zwischen minus einem und plus 8 Grad sind wir aktuell im schönsten Bundesland der Welt. Und so viel mehr geht da auch gar nicht. Also 10 bis 16 Grad, das sind die Top-Werte. Aber heute kommt immer wieder ganz gut die Sonne durch. So rund um Hof oder im Berchtesgadener Land, da kann es am Nachmittag mal kurz regnen. Ist aber jetzt keine lange Geschichte. Und ansonsten haben wir echt auch die ganze Woche so einen Mix aus Sonne und Wolken. Nur in der Nacht zum Mittwoch, da kommt es nochmal ein bisschen Regen auf uns zu.
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5: 7.33 Uhr, wir haben die A7 Ulm Richtung Füssen zwischen Nersingen und Dreikittistetten. 4 Kilometer Stau, 20 Minuten plus. Die A8 Salzburg Richtung München zwischen Aachenmühle und Rosenheim. 5 Kilometer Stau, hier ist eine Baustelle, dreiviertel Stunde. A81 Würzburg Richtung Heilbronn zwischen Würzburg West und Tauberbischofsheim. 3 Kilometer Stau, 25 plus. Die A92 Deggendorf, wenn ihr Richtung München fahrt, an diesem Montagmorgen in der Einfahrt Kreuz Landshut ein Unfall. Die A94 Pass auch Richtung München zwischen Paarstetten und Paarsdorf, zähne Viertelstunde. Und die B16 Regensburg Richtung Ingolstadt zwischen Regensburg Süd und Bad Abbach, ein Unfall. Das war's. Gute Fahrt euch allen.

0: Schönen Montagmorgen.
1: Hallo, guten Morgen.
0: Ich dachte mir gerade, Herbst ist auch schwierig für die Polizei.
1: Wieso?
0: Weißt du, wenn die bei einer Kontrolle die gute Laune Kräutermischung finden, muss er auch genau hinschauen. Ist das jetzt Gras oder ein Tee?
1: Wirklich versprochen, das ist wirklich bloß der Tee.
0: Wirklich? Wollen Sie mal probieren?

0: Guten Morgen in Bayern 3, wir haben es gleich 20 Minuten vor 8.
1: Morgen.
0: Und jetzt gibt es natürlich auch diese Woche jeden Tag unser geheimes Quiz. Sebastian mogelt jeden Morgen irgendwo in Bayern in der Arbeit Quizfragen unter.
1: Heute mein Anruf in einem Schreibwarenladen in Nürnberg. Der Deal wie immer, je mehr richtige Antworten, desto mehr gratis Kaffee fürs ganze Team.
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1: Guten Morgen, Winkler hier. Folgendes, ich brauche einen diebstahlsicheren Bürobedarf.
3: Diebstahlsicher?
1: Ja, vor allem Kugelschreiber, weil die verschwinden bei uns ständig. Also ich will jetzt den Mitarbeitern nichts unterstellen, aber irgendwie hat das langsam System. Ja.
3: Genau, ja.
1: Ja, aber ist echt schlimm. Also ich sage immer zu den Kollegen, wir sind doch nicht das Dings, wo immer die Schiffe verschwinden da im...
3: Also bei Mutterdreieck.
1: Bei Mutterdreieck, ja genau.
3: Genau, bei Mutterdreieck, ja.
1: Ja, oder gibt es das vielleicht so mit integrierten, wie heißt denn dieses Satellitensystem, das nochmal auch die Navis nutzen?
3: GPS.
1: GPS, ja genau.
3: Nee, sowas.
1: Haben sie nicht,
3: sowas, aber ja. Ich glaube keine Lieferante, sowas.
1: Aha. Ja, ich denke schon immer dran, dass man den, vielleicht den engagiert, den, der Mission Impossible gespielt hat, wie heißt der Schauspieler nochmal,
3: Tom Cruise,
1: genau. Und dass der sich bei unseren Mitarbeitern irgendwie in die Wohnung abseilt oder sowas, ja, genau, und schaut, ob da Kugelschreiber ist.
3: Jetzt ein preisgünstige Kugelschreiber sich zulegen.
1: Okay.
3: Ja? Oder dann vielleicht für die Mitarbeiter 5 Euro vom Weihnachtsgeld abziehen.
1: Oder so, das ist gut. Ah, machen Sie das auch so.
3: Bei mir kommt nichts weg.
1: Das ist ja trotzdem schade, weil das ist so ein Sauhaufen bei uns im Büro. Das ist. Kennen Sie diese Serie mit, wo der Christoph Maria Herbst immer den Chef macht?
3: Der Stromberg, ja.
1: Stromberg, ja genau, ja. Stromberg war es, ja genau.
3: Ja, genau.
1: Herr Prechtl?
3: Ja?
1: Trinken Sie gerne Kaffee?
3: Ja, gerne, ja.
1: Weil Sie gerade vorgeschlagen haben, das könnte man die 5 Euro quasi beim Weihnachtsgeld abziehen. Da macht man sich natürlich nicht so beliebt, Herr Prechtl, aber ja. Wenn Sie jetzt sagen könnten, bei Ihnen im Betrieb, hey, mich hat gerade Bayern 3 angerufen und ich habe jetzt gerade ganz viel Kaffee gewonnen, dann würde es, glaube ich, besser ankommen, oder?
3: Ja, das ist ja unwahrscheinlich. Nein? Sie sind von Bayern 3.
1: Das ist ganz wahrscheinlich, das ist sogar höchstwahrscheinlich. Hallo, hier ist Sebastian und Steffi.
0: Hallo, Benno.
3: Ja, vielen Dank, Mensch. Ich höre eigentlich nur Bayern 3.
1: Ja.
3: Und ich muss selber lachen halt, wenn Leute da so befragt werden halt, ne? Und ja. Das macht dir ganz klasse, das macht dir ganz, ganz klasse.
1: Und jetzt hast du aber gerade nichts geahnt?
3: Nee, ich habe nicht geahnt, nee.
1: Und du hast 4 richtige Antworten, das bedeutet 4 Monate gratis Kaffee für den ganzen Laden von der Kaffeerösterei Mattermühle.
3: Vielen, vielen Dank, dankeschön.
1: Gerne.
3: Ich habe nie gedacht, dass bei mir Bayern 3 anruft.
2: Und morgen klingelt's vielleicht schon bei euch.
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1: Songs können dich auch wegbeamen. Die sind dann Kategorie immer noch geil.
0: So wie der hier.

0: 95% von uns haben jetzt von vorn bis hinten jedes Wort mitgesungen. Die Sportfreunde Stiller, siehst du das? Genau so. Guten Morgen.
1: Morgen.
0: Und die Sportfreunde Stiller, die erlebt ihr live und exklusiv beim Bayern 3 Live Club in Nürnberg in ganz genau einer Woche.
1: Und erlebt sie jetzt heute Morgen in der Show. Flo und Peter. Mhm.
2: Guten Morgen.
1: Schönen guten Morgen.
3: Hallo, servus.
1: Hi, schön, dass ihr da seid.
0: Schön, dass ihr da seid.
2: Danke, dass wir da sein dürfen.
1: Yes. Wie geht's euch denn?
4: Ist brutal.
1: Brutal schön.
0: Brutal. Hey, sag mal, eure Fans, die rennen uns auf bayern3.de fall schon die Bude ein für nächste Woche. Ist ja noch genau eine Woche.
2: Das stimmt.
0: Hey, dann lass uns doch gleich mal jemanden glücklich machen, oder?
2: Ja, yes. Gerne.
1: Dann überraschen wir jetzt die Claudia aus Bogen und laden sie ein zum Live-Club.
5: Hallo?
1: Hallo Claudia, hier sind Steffi und Sebastian von Bayern 3.
0: Hey, guten Morgen Claudia.
5: Hallo, guten Morgen.
0: Hi.
1: Wie geht's dir?
5: Gut, und euch?
1: Ja, uns geht's auch gut. Mir ist es nur noch nie passiert, dass ich schon so schnell nach einem Telefonat das erste Mal gelogen habe. Weil ich habe ja gesagt, Steffi und Sebastian hier, aber das stimmt nicht ganz, weil sind hier auch noch Peter und Flo von den Sportfreunden Stiller.
2: Hallo, grüße dich.
5: Hallo.
4: Good morning.
5: Guten Morgen.
1: Claudia, du willst gerne den Bayern 3 Live Club mit den Sportis erleben?
5: Ja, sehr, sehr gern.
1: Mhm. Wir testen mal ganz kurz, wie krass guter Sportfreunde-Stiller-Fan du bist.
0: Ja, aber wir brauchen schon textsichere Leute auch im Publikum.
1: Ja, klar.
0: Weil,
1: genau.
0: Okay. Sonst wird's unangenehm.
1: Wir sind weniger Leute, dann müssen die alle Gas geben, die da sind. Pass auf, wir spielen dir Kompliment vor und du singst einfach weiter, okay?
5: Ja, okay.
1: Pass auf. Dass du das Größte für mich.
5: Ob du denn dasselbe für mich fühlst, für mich fühlst.
1: Wir hören rein. Für mich fühlst. Jawohl, Claudia.
4: Ja, absolut. Congratulations.
2: Wahnsinn.
1: Wir du bist dabei.
2: Besser als wir eigentlich.
4: We want Claudi.
5: Ja, ich freue mich.
2: Cool.
1: Hey, dann sehen wir uns beim Bayern 3 Live Club.
2: Dann winkst dann mal, dass wir euch erkennen.
5: Ja.
0: Und dann schauen wir mal, bei wem es heute noch so klingelt, weil kurz nach 8 geht's gleich weiter hier mit den Sportfreunden Stiller.

0: in Luca Heights.
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4: Schönen guten Morgen an diesem Montag. Gleich geht's weiter mit Alex Warren und der hat Fever Dream für euch. Außerdem haben wir Pitbull, Olivia Rodrigo, Robin Schulz, Rita Ora und viele mehr. Wir haben für euch alle Hits von heute im Feelgood Mix.
5: Und natürlich auch alles, was aktuell so los ist in Bayern und der Welt.
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5: Und das sind die Top-Themen.
6: Klimastudie, breites Ja für mehr Wind- und Solaranlagen und warum Söder Austritte aus der CDU fordert.
5: 8 Uhr haben wir es und hier ist für euch Holger August.
6: Guten Morgen. Übergangsjacken haben heute gute Chancen, aber sie haben lange im Schrank ihr Dasein gefristet, weil der September Rekorde gebrochen hat. Bei uns in Westeuropa war es so warm wie nie vorher in einem September und auch trocken. Die Pegel von Rhein, Donau und Weichsel blieben historisch niedrig, sagt der EU-Klimadienst Copernicus. Bleiben wir beim Klima. Nach einer Umfrage für die Klimaallianz Deutschland sind 3/4 der Deutschen dafür, schneller mehr Wind- und Solaranlagen zu bauen.
5: Am Freitag hatte ein breites Bündnis aus Kommunalpolitikerinnen und Politikern sowie Umwelt- und Branchenverbänden gegen die Reform zentraler Energiegesetze im Berliner Regierungsviertel protestiert. Ihre Befürchtung ist,

0: dass, weil Förderungen wegfallen könnten, weniger Windräder gebaut und weniger kleine Solaranlagen installiert werden. In dieser Woche sollen Neuerungen im Erneuerbare-Energien-Gesetz von Bundestag und Bundesrat verabschiedet werden. Janina Schreiber, ARD Klimaredaktion.
1: Bayern klagt vor dem Bundesverfassungsgericht. Warum? Wegen der Erbschaftssteuer. Bayern will klären lassen, ob der Bund, so wie bisher, tatsächlich Vorschriften zu Erbschaften und Schenkungen erlassen kann. Länger schon fordert Ministerpräsident Söder eine Regionalisierung bei der Erbschaftssteuer. Eine Einschätzung der Richter in Karlsruhe wird es wohl erst in einigen Monaten geben. Der AfD-Landtagspräsident in Sachsen-Anhalt hat bei seiner Wahl ja auch 4 Stimmen von anderen Parteien als AfD und BSW bekommen. Unklar ist, von welcher Partei sie stammen. Eventuelle Abweichler in der CDU ruft CSU-Chef Söder zum Verlassen der Partei auf. Wer die AfD wähle, der hat in der Union keine Zukunft, sagte er im Ersten.
2: Aber bei so fundamentalen Fragen, finde ich, sollte jeder das Rückgrat haben und die Statur haben, dann zu bekennen, wenn er was anders macht und wenn er sich dann nicht mehr in der Union wohlfühlt, dann muss er halt auch woanders hingehen.
1: Erstklässlern steht seit diesem Schuljahr eine Ganztagsbetreuung zu. Das scheint in der Umsetzung zu klappen. Das zeigen Recherchen des BR. Schulämterträger der Städte- und Gemeindetag sind zufrieden. Kritik kommt allerdings vom Bayerischen Elternverband. Es gäbe Fälle, da wurden Betreuungsplätze für Schüler höherer Klassen gestrichen, um Platz und Betreuer für Erstklässler zu haben. Der FC Bayern hätte Tabellenführer sein können, aber wie sagt man so schön, hätte Fahrradkette. Nun ist Freiburg ganz oben nach einem 2:1 gegen Schalke. Die Bayern stehen nur auf Platz 3. Köln hat auch 2:1 gewonnen gegen Gladbach. Der FCA hat ja unentschieden gegen die Bayern gespielt und steht auf Rang 6.
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4: Aktuell zwischen minus einem und plus 8 Grad immer noch. Da hat sich nicht so viel getan. Morgen früh kann es stellenweise auch schon ein bisschen Reifglätte geben. Also schon mal so für den Hinterkopf. Heute werden es maximal 10 Grad im Fichtelgebirge, 16 Grad am Bodensee und am Untermain. Und die Wolken und Nebelfelder, die es noch gibt, die lockern im Laufe des Tages immer öfter auf. Also es kann sein, dass am Nachmittag in Richtung Hof oder Berchtesgadener Land ein paar Tröpfchen gibt. Ansonsten bleibt es heute sonnig mit ein paar Quellwolken. Und morgen auch erstmal Frühnebel und dann schön Sonnenschein schon. Von Westen her kommen im Laufe des Tages dann immer mehr Wolken rein. Und am Abend morgen gibt es die ersten Tröpfchen.
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5: Schönen guten Morgen um 7:58. Wir schauen auf die Straße und haben die A6 Heilbronn Richtung Nürnberg. Zwischen Raststätte Kammersteiner Land Süd und Schwabach Süd Stau nach dem LKW-Unfall. Der Verkehr wird auf der rechten Spur an der Unfallstelle vorbeigeleitet. 10 Minuten dauert es länger. Dann die A7 Ulm Richtung Füssen zwischen Nersingen und Dreikittistetten. 5 Kilometer Stau, 25 plus. Die A8 Salzburg, wenn es Richtung München geht, heute Morgen zwischen Aachen-Mühle und Rosenheim. 5 Kilometer Stau, da ist eine Baustelle, fast eine Dreiviertelstunde plus. Dann die A8 München Richtung Karlsruhe zwischen Wendlingen und dem Kreuz Stuttgart. 13 Kilometer Stau nach dem Unfall, 50 plus. Die B10 Augsburg Richtung Ulm zwischen Nersingen und Otto-Hahn-Straße, 5 Kilometer Stau, 20 plus. Und die B85 haben wir noch, Bayreuth-Amberg, ist zwischen Lunkenreuth und Sulzbach-Rosenberg gesperrt. Hier Bergungsarbeiten. Gute und sichere Fahrt euch.

0: Steffi Fischer und Sebastian Winkler.
1: Schönen guten Morgen.
2: Hallo, guten Morgen.
1: Falls ihr übrigens gegen Grippe impft, nehmt euch doch Kopfhörer mit und hört Bayern 3, weil Forscher haben jetzt rausgefunden, wenn ihr eure Lieblingsmusik dabei hört, dann tun die Nadelstiche nicht so weh.
2: Oh, würdest du dann die Backstreet Boys hören?
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0: Pitbull und Neo mit Give Me Everything. 8:11 an diesem Montag.
1: Guten Morgen. Schönen guten Morgen.
0: Wir feiern ja gerade dieses Jahr 30 Jahre Sportfreunde Stiller.
2: Ich war noch niemals in
1: New York. Ach, so schön.
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1: Und jetzt sind sie bei uns.
0: Guten Morgen, Flo und Peter.
3: Guten Morgen.
0: Hallo. Schön, dass ihr da seid.
1: Guten Morgen.
0: In genau einer Woche gibt es ein besonderes Konzert mit euch. Ihr spielt bei dem exklusiven Bayern 3 Live-Club in Nürnberg. Wir überraschen auch gleich nochmal einen Fan oder eine Fanin mit euch.
1: Und vorher, ihr zwei, haben wir noch eine kleine Challenge. Seid ihr ready?
0: Ja. Ja. Wir spielen nur ein Wort. Wir stellen euch eine Frage, aber weil ihr mehr seid, darf jeder nur ein Wort sagen.
4: Okay.
5: Also als Antwort, oder wie?
0: Ja. Und muss trotzdem einen Satz ergeben.
5: Klar, okay.
3: Ah, okay.
0: Ja. Was ist euer Lieblingsessen Backstage?
3: Wir
5: essen
3: vegetarische
5: Nahrung.
3: Die manchmal, Entschuldigung, zwei Wörter, die
5: manchmal
3: mit
5: einer
3: Fleischsoße
5: überstrahlt
3: wird.
5: Genau, gute Antwort.
0: Gut, ja, sehr gut.
1: Wird easy für uns. Tourbus-Erlebnisse, wenn der Busfahrer ausfällt, wer von euch darf ans Steuer? Wer kutschiert die ganze Bande?
5: Also,
3: tatsächlich
5: ist
3: es
5: so
3: gewesen,
5: dass
3: der
5: Sänger
3: Peter
5: einst
3: in
5: Oberhausen
3: zum
5: Konzert
3: uns
5: als
3: Fahrer
5: gebracht
3: hat.
5: Allerdings
3: gab
5: es
3: einen
5: kleinen
3: Schreckmoment,
5: denn
3: er
5: hatte
3: seinen
5: rechten
3: Bleifuß
5: auf
3: die
5: Bremse
3: gedrückt.
0: Ist das eine wahre Geschichte?
5: Ja. Also ja, vom Parkplatz rüber zur Halle ist tatsächlich der Peter mit dem Bus gefahren. Also dann, darf man das überhaupt so in der
3: Nein, man darf es eigentlich überhaupt gar nicht sagen, aber die Bremse reagiert sehr sensibel und ich bin halt neigestiegen, wie blöder so, weil ich musste halt anhalten und dann sind ein paar Leute auf jeden Fall echt erschrocken.
5: Geil.
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0: Guten Morgen.
1: Hallo, guten Morgen.
0: Um 20 nach 8 an diesem Montag.
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3: Ja.
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3: 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So wie es auch Jungs, die Anja aus Nürnberg gemacht hat. Und Flo-Peter, wollen wir die jetzt mal überraschen? Dann könnt ihr sie selber einladen.
4: Ja, gerne.
0: Super, dann sind wir erstmal still.
5: Die Anja, hallo.
4: Hallo, guten Morgen, liebe Anja, hier ist der Peter und auch der
6: Flo. Guten Morgen, liebe Anja.
5: Ja, servus.
4: Wir sind's, die Sportfreunde. Servus, wie geht's dir denn heute?
5: Gut.
4: Ja, cool.
5: Ja, wie, oh Gott, krass, Alter, ihr da.
4: Um Gottes Willen.
5: Oh mein Gott, ich krieg gerade ein Herz raus.
4: Ja, hast du Alter zu mir gesagt?
5: Na, so alt seid ihr ja noch nicht.
4: Ja, ja, eben, genau.
6: So alt noch nicht. Genau, liebe Anja, was machst denn du um diese Uhrzeit, dass du am Telefon sein kannst? Wir fragen uns das.
5: Ich stehe gerade bei uns im Hofladen.
6: Ah, ja, schau, sehr schön.
0: Anja, ja. Hier sind nämlich auch Steffi und Sebastian von Bayern 3.
3: Hi, hi. Anja.
5: Hi.
3: Anja, was gibt's heute? Ein Kürbis oder was habt ihr gerade frisch im Hofladen?
5: Ja, Kürbis ist der Herbst, ja, hallo. Ja. Ist da, Kürbis ist ganz hoch im Kurs.
3: Muscat, Hokkaido.
5: Ja.
0: Kann man da im Hofladen singen, Anja?
5: Ja.
0: Ja? Ja. Wir hätten nämlich noch einen kleinen Sportfreunde-Stiller-Test für dich, ob wir dich wirklich einladen können für den Bayern 3 Live-Club.
5: Okay.
0: Wir hören mal rein in Applaus und du singst einfach fertig, okay?
5: Oh Gott,
3: fertig.
5: Nee.
3: Bis zum Ende.
0: Nein. Pass auf, schaffst du, wir helfen dir. Okay.

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2: Ja.
0: Wenn du lachst.
3: Ja, sehr gut. Das ist ganz schön, oder?
4: Ja,
3: das ist Wahnsinn, Anja.
5: Ja, wenn ich von 1000 Kürbissen beäugt werde, könnte ich jetzt auch nicht unbedingt ganz gleich sagen.
3: Ich wiederhole auch immer die erste Zeile, das passt
0: ja,
3: schon.
0: Scheiße, stimmt. Ich
2: Applaus,
0: hab mir auch gerade gedacht, ich glaube, das geht weiter, anders weiter, ne?
2: Ja, genau, es geht scheiße, weiter mit
6: Art nicht zu begeistern.
2: So, ja, aber doch egal.
0: Damit auf.
5: Ja, das ist es gewonnen.
2: Das so gilt. Ich wünsche mir so sehr, auf den Bayern 3 Live-Club zu gehen. Und das darfst du, Anja.
0: Yeah. Yeah. Yeah. Wir freuen uns voll. Ja, super. Ey, das wird mega.
2: Super wird es. Und dann erlebt es auch diese Version von Kompliment in der Unplugged-Version. Jetzt für euch in Bayern 3. Yeah.

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6: Hier kommen die Top-Themen.
7: Nach Angriffen, Bärbel Baas tritt zurück und Nürnberg, E-Scooter-Fahrer mit 3 Promille erwischt.
6: Kurz nach 9:30 haben wir es und hier ist für euch Holger August.
7: Guten Morgen. Mit einem Paukenschlag im politischen Berlin beginnt die Woche. Bärbel Baas tritt zurück als Arbeitsministerin und als Chefin der SPD. Sie begründet das mit dem Tod ihrer Stieftochter auch mit öffentlichen Angriffen, die es auch aus den Reihen der Union, also vom Koalitionspartner, gegeben hat. Der Rücktritt platzt in die Klausur der CDU-Spitze. Die ist auf der Suche nach einem neuen Kurs.
8: Von einer Neuaufstellung war im Vorfeld die Rede. Wie die allerdings aussehen könnte, da gehen die Meinungen auseinander. Einige Präsidiumsmitglieder fordern mehr konservative Politik, etwa der hessische Ministerpräsident Boris Rhein. Andere wollen

0: wollen mehr in die Mitte rücken. Die stellvertretende Parteivorsitzende Karin Prien erklärte CDU-Pur-Politik für gescheitert. Auch um die Frage, wie die CDU mit der AfD umgehen soll, wird gerungen. Sabine Henkel, Berlin.
1: Ernteausfälle, niedrige Flusspegel, beides wegen Trockenheit, dazu Temperaturen über dem langjährigen Mittel. Das war der September. Der war in Westeuropa so warm wie kein September davor. Im Norden und im Nordosten hat es dafür mehr geregnet als üblich. Das alles stellt der EU-Klimadienst Copernicus fest. Bayern klagt wegen der Erbschaftssteuer. Das Bundesverfassungsgericht verhandelt ab heute über die Frage, ob der Bund überhaupt die Gesetzgebungskompetenz hat. Klaus Hempel.
2: Mit ihrer Klage möchte die bayerische Landesregierung erreichen, dass die Bundesländer bei der Erbschaftssteuer eigene Regelungen treffen können. Ein zentraler Punkt dabei, der Freibetrag, also der Betrag, auf den keine Steuer gezahlt werden muss. Die Landesregierung in München will erreichen, dass die Länder die Freibeträge selbst festlegen dürfen. Sie kritisiert, dass diese das letzte Mal vor 17 Jahren angehoben wurden. Seitdem seien die Preise deutlich gestiegen, etwa von Immobilien, die vererbt werden.
1: Nach Mittelfranken nicht ein Glas zu viel hatte ein E-Scooterfahrer in Nürnberg, sondern wahrscheinlich gleich ein paar Flaschen. Der 24-Jährige wurde mit 3 Promille erwischt. Einem Polizisten war aufgefallen, dass er zum Fahren 2 Spuren brauchte und sich kaum auf den Beinen halten konnte. Autofahren darf er jetzt übrigens auch nicht mehr. Mehr Nachrichten aus allen bayerischen Regionen gibt es immer auf bayern3.de. Freiburg hat in der Fußball-Bundesliga 2:1 gegen Schalke gewonnen und die Tabellenführung übernommen. Die Bayern sind Dritter, Augsburg Sechster. Im zweiten Sonntagsspiel hat sich Köln mit 2:1 gegen Gladbach durchgesetzt. Gladbacher Fan-Chaoten sorgten für eine Unterbrechung, weil sie Pyroraketen aufs Spielfeld feuerten.
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4: Das ist heute einfach ganz schön frisch, gell? Jetzt sind wir so richtig angekommen im Herbst. Aktuell immer noch zwischen -1 und +8 Grad. Morgen kann es Reifglätte geben. Morgen schaut es nochmal anders aus. Topwerte heute 10 bis 16 Grad. Am wärmsten wird es am Bodensee und am Untermain. Und wir kriegen heute Sonnenschein. Also zumindest bis zum Nachmittag. Dann kann es mal ein bisschen zuziehen. Und in Richtung Hof oder Berchtesgadener Land kann es auch ein paar Tröpfchen geben. Ansonsten bleibt es trocken. Morgen Frühnebel dann genauso wie heute. Und morgen Abend geht es dann los. Da gibt es ein paar erste Tröpfchen, weil in der Nacht auf Mittwoch generell ein bisschen mehr Regen.
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5: Um 8.34 Uhr haben wir die A6 Heilbronn Richtung Nürnberg zwischen Raststätte, Kammersteiner Land Süd und Schwabach Süd. Stau nach dem LKW-Unfall. Der Verkehr wird auf der rechten Spur an der Unfallstelle vorbeigeleitet. Trotzdem 10 Minuten plus. Dann die A8 Salzburg Richtung München zwischen Aachen-Mühle und Rosenheim. 5 Kilometer Stau. Hier ist eine Baustelle. 35 plus. Die A9 Nürnberg Richtung München zwischen Garching Süd und Schwabing. 5 Kilometer zäh, eine Viertelstunde. A94 Passau Richtung München zwischen Riem und Steinhausen. Zäh, 10 Minuten. Die B17 Augsburg Richtung Landsberg zwischen Augsburg West und Bärenkeller Oberhausen Süd, 3 Kilometer Stau, 20 plus. Und die B85 Bayreuth-Amberg ist zwischen Lunkenreuth und Sulzbach-Rosenberg gesperrt, da immer noch die Bergungsarbeiten. Gute Fahrt euch allen!

0: Guten Morgen, 8.42 Uhr im Bayern Morgen. 3 an diesem Montag. Und ein Montag ist ein guter Montag, wenn die Sportis mit dabei sind.
1: Guten Morgen.
0: Guten Morgen.
2: Guten Morgen.
3: Guten Morgen.
0: Hey, wir freuen uns voll auf den Bayern 3 Live-Club in genau einer Woche mit euch in Nürnberg. Hautnah erleben wir euch da. Alle Infos und wie ihr dabei sein könnt, gibt's nochmal auf bayern3.de. Und ihr seid ja schon den ganzen Morgen hier in der Show. Wir hätten noch einen kleinen Rausschmeißer für euch.
2: Ja, gerne.
1: Ja, bei eure Fans haben wir schon die Sportfreunde Stiller Klassiker weitergesungen. Heute Morgen sehr textsicher. Ja. Jetzt seid aber ihr dran.
2: Okay.
1: Wir spielen Hit the Spot.
4: Yes.
1: Also quasi, wie gut kennt ihr eure eigenen Songs? Ich spiele jetzt quasi Applaus, Applaus an und ziehe es irgendwann runter. Und ihr müsst den Moment treffen, wo kommt Applaus, Applaus.
2: Okay.
1: Versteht ihr?
4: Yes, of course.
1: Ja?
4: Sehr einfach eigentlich.
1: Sehr einfach?
0: Nein. Ja. Schauen wir mal. Okay.
2: Lehn dich nicht so weit aus dem Fenster.
1: Ja. Gut, dann legen wir los.
5: Ist meine Hand eine Faust? 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
1: Oh!
0: Gut.
1: Das war jetzt interessant zu sehen. Der Flo hat quasi so mit den Fingern so ein bisschen
4: genau, die Takte
1: angegeben.
4: Die Achte gezählt.
1: Geil.
2: Das hätte ich nie von dir gedacht, dass du so ein guter Schlagzeuger bist.
4: nach 30 Jahren kommt er.
1: Okay, dann ja, vielen Dank. Ja, schön, dass ihr heute da wart.
4: Danke, dass wir hier sein konnten.
2: Es war wunderbar bei euch.
4: Und wir
2: sagen
4: jetzt
2: auf
4: Wiedersehen. Tschüss.
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0: So, easy. Geht's rein in euren Montag. Guten Morgen.
1: Morgen.
0: Das war's schon wieder, die Montagsshow. Ganz schön viel los gewesen heute wieder. Zeit für unseren großen
2: Frühaufdreher-Showdown.
1: Heute mit dem Martin aus Pegnitz. Martin, geht's dir gut?
3: Ich bin ein bisschen heiser vom Wochenende, deswegen ist meine Stimme ein bisschen belegt.
1: Oh, was hast du gemacht?
3: Großes Eishockey-Landesliga-Derby in Oberfranken zwischen Bayreuth und Pegnitz.
1: Hat Pegnitz wenigstens gewonnen?
3: Logisch hat Pegnitz gewonnen.
1: Ja, geil, Mann. Ja. Aber hast du dann noch Stimme für unseren Frühaufdreher-Showdown?
3: Ja, logisch.
1: Dann fassen wir mit dir die Show zusammen und legen jetzt los.
3: Okay.
0: Heute war die Show mit den Sportfreunden Stiller. Sing mal dein Lieblings-Sportis-Lied.
4: Ich wollte dir nur mal eben
3: sagen, was du das Beste für mich bist.
1: So, ja klar.
3: Nein, oder?
1: Ja, so kann man es gelten lassen.
3: Oh Gott.
1: Dann haben wir heute über Janet Jacksons Nipplegate von 2004 gesprochen. Um welches Körperteil ging es da?
3: Brustwarze, soweit ich mich erinnere.
1: Richtig, ja.
0: Darf man das senden? Weil bei Instagram darf man es nicht.
1: Das dürfen wir senden. Hier im Radio müssen
0: wir nicht zensieren.
1: Nee,
0: okay. Dann haben wir jetzt das erste richtige Herbstwochenende hinter uns. Wie klingt's denn, wenn du dir am ersten Herbst hier die Zunge verbrennst?
3: Au.
1: Ja, sehr gut. Ja, das tut weh. Dann Manuel Neuer hat die Augsburger am Wochenende ja das schnellste Tor der Bundesliga machen lassen. Wie schnell war's?
3: 13 Sekunden.
1: Nee.
3: 7, 9, 8.
1: Ja, 8,4 Sekunden war's. Und jetzt sag mal genau nach 8,4 Sekunden Stopp. Achtung, 1, 2, 3.
3: 8,4 Stopp.
1: Stopp! Ja, stopp. Das waren 4,24. Das ist die Hälfte. Das können wir auch gelten lassen.
3: Naja, das können wir schon gelten lassen.
1: Ja, klar. Martin, das war dein Frühaufdreher Showdown.
3: Ja, super. Vielen lieben Dank, ihr Lieben.
1: Ja, danke.
3: Schönen Tag und euch eine schöne Woche.
1: Du dir auch. Das hast du toll gemacht. Eine Frage noch. Was hörst du morgen früh wieder?
3: Bayern 3, logisch wie immer.
0: Was ist das? Klar, logisch.
3: Yeah. Frühaufdreher mit euch zwei Hübschen.
1: Danke, du Hübscher.
3: Danke.
1: Ciao, Martin.
3: Ciao, ciao, ciao.
1: Ciao.
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4: So, das waren die Frühaufträge am Montag. Steffi und Sebastian sagen Servus.
5: Servus.
4: Gleich. The Killers. Außerdem Usher, Callum Scott, Miley und viele mehr. Gleich bei Sascha Selemann ab 9, der hat für euch alle von heute.
5: Und natürlich auch alles, was aktuell so los ist in Bayern und der Welt.
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7: Um 9 Uhr mit Sarah Möller. Personalbeben in Berlin. SPD-Co-Vorsitzende und Arbeitsministerin Baas legt ihre Ämter nieder. Dazu Nicole Markwald aus dem ARD-Hauptstadtstudio.
8: In einer Mitteilung begründet Bärbel Baas ihren Schritt damit, nach dem Tod ihrer Stieftochter Zeit zu brauchen. Als weiteren Grund nennt sie öffentliche Angriffe, auch aus den Reihen des Koalitionspartners der Union. Diese seien in dieser für sie persönlich schwierigen Zeit weiter forciert worden, schreibt Baas. Sie habe momentan nicht die Kraft, ihre Regierungs- und Parteiarbeit vollumfänglich auszuüben. Deshalb lege sie das Amt der Co-Vorsitzenden der SPD und ihr Amt als Bundesministerin für Arbeit und Soziales nieder.
7: Die Außenminister der Europäischen Union wollen heute so viele neue Personen und Organisationen wegen deren Unterstützung Russlands mit Sanktionen belegen wie noch nie zuvor. Dabei geht es vor allem um die Unterstützung der russischen Rüstungsindustrie. Fast 1600 Verantwortliche haben die Minister im Blick. Strafmaßnahmen können Reisebeschränkungen oder das Einfrieren von Vermögenswerten sein. Seit diesem Schuljahr haben Erstklässler einen Anspruch auf Ganztagsbetreuung. Zeit, Bilanz zu ziehen.
9: BR-Recherchen zeigen, Schulämter, Träger, der Städte und der Gemeindetag sind zufrieden. Familienministerin Ulrike Schaar von der CSU spricht von einem wörtlich Meilenstein für mehr Bildungsgerechtigkeit und die Vereinbarkeit von Familie, Beruf und Pflege. Damit es mit der Umsetzung geklappt hat, waren laut Städtetag wörtlich die Kraftanstrengungen enorm. Noch unklar ist aber, wie das Ferienangebot aussieht. Kommunen können ihre Einrichtung an 20 Tagen schließen. Möglicherweise werden das einige in den Ferien vorerst tun. Aus München, Rebecca Bück, Bayern 3.
7: Kritik kommt vom Bayerischen Elternverband. Teils hätten Schüler aus höheren Klassen ihren Betreuungsplatz für die jüngeren Kinder aufgeben müssen. Auch der vergangene Monat hat für Rekordtemperaturen gesorgt. In Westeuropa war seit Aufzeichnungsbeginn kein September so warm wie dieser. Laut EU-Klimadienst Copernicus lag die Durchschnittstemperatur 2,5 Grad über dem Mittelwert der Jahre 91 bis 2020. Während es in Teilen Nord- und Nordosteuropas mehr Regen gab als üblich, war es in weiten Teilen Westeuropas deutlich zu trocken. Angesichts des Klimaphänomens El Niño rechnet Copernicus mit anhaltend hohen Temperaturen bis ins nächste Jahr. Zum Fußball. Freiburg hat nach einem 2:1 über Schalke in der Bundesliga die Tabellenführung übernommen. Der FC Bayern steht auf Platz 3, Augsburg auf Platz 6. Weiter sieglos, punktlos und damit am Ende der Tabelle bleibt Mönchengladbach. Im Rhein-Derby unterlag das Team in Köln mit 1:2.
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10: Also wenn der Nebel weg ist, dann gibt's viel Sonne heute. Leichter Regen in Richtung Alpen, dann bei 10 bis 15 Grad. Ansonsten wird's eine ziemlich ruhige Herbstwoche mit Sonne oder Nebel. Von morgen Abend bis Mittwochnachmittag ein bisschen mehr Regen.
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10: Servus Autofahrer, bitte Vorsicht auf der A99 Ostumfahrung München Richtung Salzburg. Zwischen Kirchheim und dem Kreuz München Ost liegt ein Reifen. A8 Salzburg Richtung München zwischen Aachen-Mühle und Rosenheim. 6 Kilometer Stau an der Baustelle, halbe Stunde plus. Die A93 Holledau Richtung Regensburg. Die Anschlussstelle Abensberg ist bis gegen 14 Uhr gesperrt heute. Dann die A93 Regensburg Richtung Weiden. Zwischen Schwandorf-Mitte und Schwandorf-Nord ist nach einem Unfall im Baustellenbereich die linke Spur dicht. Auf der A99 Westumfahrung München Richtung Lindau ist der Tunnel Aubing nach dem Unfall gesperrt. Es staut sich gerade ab Ludwigsfeld und die B85 Bayreuth-Amberg ist zwischen Lunkenreuth und Sulzbach-Rosenberg wegen Bergungsarbeiten gesperrt. Gute Fahrt euch!
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6: Und hier ist Sascha Selemann.
10: Man ist einfach Hauptdarsteller in so einem Rosamunde-Pilcher-Film heute Morgen, wo morgens noch der Nebel über den Wiesen hängt und dann so langsam die Sonne aufgeht und dann erklingt eine leise Geige. Du vermisst deinen Schatzi, das gerade auf Reisen ist. Also ich habe mich so gefühlt heute Morgen bei diesem Nebel und bei der Sonne. Aber das geht auch mit den Killers jetzt und Mr. Brightside in Bayern-Radio Nummer 1. Guten Morgen.

Millennium Scott und Whitney Houston. I Wanna Dance With Somebody, hier ist Bayern 3. Alles, was man für eine neue Miley Cyrus Hitsingle, Entschuldigung, für eine Miley Hitsingle so braucht, wenn man es nicht mehr sagen darf, Doppelpunkt. Ich stelle mir das vor wie so einen herbstlichen Eintopf, in dem man einfach alles reinschmeißt, was es halt so braucht. Wir kochen das mal kurz nach. Moment, das hat jetzt nichts mit Einkaufen for free zu tun, gell? Also nicht anrufen. Für Mileys neue Single nehme man 500 Gramm Lady Gaga Synthesizer, 1,5 Liter 80er Jahre Bassbrühe zum Hauch Madonna und hinten raus vielleicht noch ein bisschen Britney Spears Lochzwiebel. Klein hacken. Zack, fertig. Neue Miley Single. Hier ist Bass Persuades in Bayern 3. Ihr wisst gleich, was ich meine. Let's go.

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5: Bissle Nebel noch, bissle Wolken, aber dann tagsüber viel Sonne bei 10 bis 18 Grad. Regen nur Richtung Hof oder Berchtesgadener Land und dann auch nur kurz. Ansonsten wird es eine sehr ruhige und sonnige Herbstwoche für euch. Wenn der Nebel sich verzieht, dann wird es schon warm, ansonsten bleibt es kalt. Ab Mittwoch auch leichter Regen mit dabei.
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5: Servus Autofahrer, die A7 Würzburg Richtung Ulm ist zwischen Würzburg-Estenfeld und Kreuz-Biebelried gesperrt. Da muss ein LKW umgestürzt sein. Also da ist ein LKW umgestürzt und es staut sich. Bitte haltet eine Rettungsgasse offen. Es gibt eine Umleitung für die U68. Dann die A8 Salzburg-München zwischen Aachen-Mühl und Rosenheim 6 Kilometer Stau, halbe Stunde plus. Dann auf der A93 Holledau Richtung Regensburg ist die Anschlussstelle Abensberg bis gegen 14 Uhr gesperrt. Die A96 München Richtung Lindau zwischen Kisleck und Wangen Nord 3 Kilometer Stau, 20 Minuten plus. Und auf der A99 Westumfahrung München Richtung Lindau ist der Tunnel Aubing nach dem Unfall gesperrt. Gute Fahrt euch!
4: 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Und weiter geht's mit richtig viel Musik für euren Vormittag.

0: Nice to meet you. Hier ist Pein 3 mit Miles Smith. Und sind wir mal ehrlich, das Leben ist voller Challenges. Das geht schon morgens los, wenn es erstmal die Bandscheibe einmal durchs Schlafzimmer haut beim Aufstehen, wenn man mit dem falschen Fuß aufsteht. Dann geht es direkt weiter, wenn man sich den kleinen Zeh im Bad anhaut. Und dann kommen auch noch Stefan Kreuzer und Sebastian Schafstein im Radio. Na toll.
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2: Warum geht man bei IKEA immer nur in eine Richtung?
3: Weiß nicht.
2: Das ist ein Einrichtungshaus. 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Sagt der Therapeut, dann sollten Sie heiraten. Sagt die Frau, und dann werde ich ewig leben. 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
3: Gut? Okay, der ist gut.
2: Mensch, dein Lachen sucht man aber gerade auch akribischer als den Puma am Airport. 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
3: Oh, heute holst du aber aus,
2: ja,
3: mein Freund.
2: Ja. Warum kratzen Schwaben das Salz von den Brezeln?
3: Weiß nicht.
2: Damit der Besuch keinen Durst bekommt.
3: Nee.
2: Ich dachte immer, es sei romantisch, wenn man einem Mann den Finger auf den Mund legt und sagt, psst, sag jetzt nichts mehr. Aber der Verkehrspolizist sah die Sache anders.
4: Yes!
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6: Frage, kann man sich aus dem Kaugummiautomaten zum Plastikring holen und vielleicht doch noch bei Ray anheuern? Ich frag für einen Freund. Immer noch auf der Suche nach dem wahren Mann. Where is my husband? Gleich für euch in den nächsten 10 Minuten hier bei uns im Bayern Z Radio Nummer 1.
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7: Um 10 Uhr mit Sarah Möller. SPD-Co-Chefin und Arbeitsministerin Baas tritt mit sofortiger Wirkung von ihren Ämtern zurück. Wie sie ihren Rückzug begründet, fasst Nicole Markwald aus unserem Hauptstadtstudio zusammen.
8: Ja, sie begründet ihren Schritt damit, nach dem Tod ihrer Stieftochter Zeit zu brauchen und nannte einen weiteren Grund, nämlich die öffentlichen Angriffe, und zwar auch aus den Reihen des Koalitionspartners, nämlich der Union. Diese seien in dieser für sie persönlich schwierigen Zeit weiter forciert worden, das schreibt Bärbel Baas in einer Mitteilung. Die Entscheidung sei ihr nicht leicht gefallen, aber sie habe momentan einfach nicht die Kraft, ihre Regierungs- und Parteiarbeit vollumfänglich auszuüben, und deshalb legt sie das Amt der Co-Vorsitzenden der SPD nieder und auch ihr Amt als Bundesministerin für Arbeit und Soziales.
7: Nachfolger als Minister für Arbeit und Soziales soll Alexander Schweizer werden. Er war bis zum Regierungswechsel im Frühjahr Ministerpräsident in Rheinland-Pfalz. In diesen Minuten kommen die Außenminister der EU in Luxemburg zusammen. Dabei geht es um die Abwehr von Russlands Desinformationskampagnen und Sabotageakten. Und um eine neue umfangreiche Sanktionsliste, wie Katrin Schmidt berichtet.
9: Laut der EU-Außenbeauftragten Kallas wird die Europäische Ministerrunde heute so viele neue Personen und Organisationen auf einmal sanktionieren, wie noch nie seit Kriegsbeginn. Von den Strafmaßnahmen, die von einem Einreise- und Geschäftsverbot bis zum Einfrieren des Vermögens in der EU reichen, sind demnach dann fast 1600 weitere Verantwortliche und Organisationen betroffen, vor allem aus dem russischen Militär und der Rüstungsindustrie. Mit dieser neuesten Runde wird die Zahl der in der EU sanktionierten Menschen und Einrichtungen aus Russland auf insgesamt rund 4.500 steigen.
7: Mit einer Klage aus Bayern befasst sich heute das Bundesverfassungsgericht. Es geht dabei um die Erbschaftssteuer. Die Staatsregierung fordert, dass nicht der Bund, sondern die Länder festlegen, wer wie viel Erbschaftssteuer zahlen muss. Konkret geht es um die Vorschriften zur Bewertung von Grundstücken, zu Steuerfreibeträgen und zu den Steuersätzen. Morgen geht es dann um die Privilegien für Firmenerben. Nach Schwaben, das Uniklinikum Augsburg testet ab heute den Ernstfall. Simuliert wird ein großes Unglück oder gar ein Terroranschlag, durch den es viele Verletzte zu versorgen gibt.
10: Gemeinsam üben die Chirurginnen und Chirurgen, lebensbedrohliche Verletzungen zu versorgen. Beim Kurs sollen die Szenarien so realitätsnah wie möglich sein. Die Teilnehmenden trainieren hierfür an Modellen und an Präparaten von Körperspendern. Die Großübung soll die Chirurginnen und Chirurgen darauf vorbereiten, unter Zeitdruck zielgerichtet zu arbeiten. Wegen zunehmender kriegerischer Konflikte sowie terroristischer Bedrohungslagen ist eine strukturierte Vorbereitung auf den Ernstfall notwendig, teilt das Universitätsklinikum Augsburg mit. Aus dem BR-Studio Augsburg, Veronika Scheidel, Bayern 3.
7: Wer in den kommenden Wochen mit dem Zug zwischen dem Ostallgäu und München fahren will, der muss sich auf Einschränkungen einstellen. Zwischen Füssen, Buchloe und München gibt es ab heute Fahrplanabweichungen und Zugausfälle. Und zwar bis Ende des Monats. Das teilt die Bayerische Regiobahn mit. Und mehr News aus allen bayerischen Regionen gibt's auf bayern3.de.
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6: Nebel, Sonne, Wolkenmix heute Vormittag. Später wird es aber freundlich, außer im Berchtesgadener Land und in Hof. Da wird es noch ein paar Tropfen geben bei 10 bis 16 Grad. Und heute Nacht dann erster Bodenfrost. Da kann es teilweise Reifglätte geben morgen früh. Aufpassen! Dann wird es aber noch mal richtig schön, wenn der Nebel weg ist, bei gleichbleibenden Werten.
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6: Servus Autofahrer, A7 Würzburg Richtung Ulm, zwischen Gramschatzer Wald und dem Kreuz Bilberie 3 Kilometer Stau, da ist ein LKW umgestürzt. Der Verkehr wird an der Unfallstelle vorbeigeführt, es dauert eine halbe Stunde länger. Dann die A7 Ulm Richtung Füssen, zwischen Nesselwang und Füssen 2 Kilometer Stau, 30 Minuten plus. A8 Salzburg Richtung München, zwischen Aachen-Mühle und Rosenheim 6 Kilometer Stau an der Baustelle. Dann auf der A93 Holledau Richtung Regensburg ist die Anschlussstelle Abensberg bis 14 Uhr gesperrt. Und die A96 München Richtung Lindau noch zwischen Kisleck und Wangen Nord 3 Kilometer Stau nach dem Unfall. 35 Minuten plus. Sonst wo es geht, gute und sichere Fahrt euch.
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6: Und der freie Wille des Menschen endet spätestens dann, wenn du an einem Kastanienbaum vorbeigehst. Dann siehst du sie. Diese eine glänzende Kastanie vor dir auf dem Boden. Du kannst gar nicht anders. Ab in die Jackentasche damit. Und 10 Meter weiter wiegst du 20 Kilo mehr, weil alle Taschen voller Kastanien sind. Liebe Grüße an meine Kastaniensammlerfreunde. Jetzt mit Ray und Where is my husband? In Bayern 3.

0: Oh, Tam, hi. Hier ist Bein Zittra, die Nummer 1, um 13 nach 10, schon Vormittag euch in Bein 3. Und du kriegst nur viereckige die Augen vom ganzen Tag lang Fernsehen schauen. Liebe Grüße an meine Oma für diesen Spruch. Oder die Liebe kommt, wenn du am wenigsten damit rechnest, während du weinend in den Armen deiner Mama liegst. Liebe Grüße an die Mama. Und jetzt der schönste Spruch, der mich mein ganzes Leben lang auch schon begleitet. Das Paradies liegt vor der Haustüre. Das sagt mein Opa immer, weil er es einfach liebt daheim. Dickes Bussi. Das ist auch heute unser kleines Thema. Wir haben euch auf der Bein 3 Facebook-Seite gefragt, welcher Spruch von irgendjemandem aus eurem Umfeld euch einfach nicht mehr rausgeht, der euch schon ewig begleitet. Hier Danny aus Burgharzdorf, die hat da was.
1: Ich war damals mit meinem Partner verabredet und stand da und hab gewartet und gewartet. Und irgendwann kam ein älterer Herr auf mich zu, der mich gefragt hat, ob alles okay ist. Und ich habe zu ihm gesagt, ich warte bloß auf meinen Partner. Und da schaute der Mann mich an und sagte ganz trocken, ach meine Liebe, die Hälfte deines Lebens wartest du.
0: Dann hat er sich umgedreht und ist einfach weitergelaufen. Richtiger Gandalf-Spruch. Und die Yvonne aus Diesen, die hat noch einen ultimativen Lifehack-Spruch.
2: Unrat vorbeischwimmen lassen. Und ich finde es total schön und hilfreich, dass man sagt, die unwesentlichen Dinge, die einen vielleicht aufregen könnten, die soll man am besten vorbeischwimmen lassen.
0: Unrat vorbeischwimmen lassen. Das ist auf jeden Fall ein Papa-Spruch. Hey, und in diesem Topf der Sprüche, die man nicht mehr vergessen kann, da ist noch ganz viel Platz. Was ist bei euch so hängen geblieben? Schreibt uns auch eine Nachricht. Die Nummer gibt's auf bayern3.de.
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12: Von Normalität kann keine Rede sein. Trotzdem hat das Landratsamt Neumarkt in der Oberpfalz heute wieder geöffnet. Der Schock sitzt tief, nachdem letzte Woche zwei Mitarbeiter bei einer Routine-Waffenkontrolle erschossen worden sind. Marcel Kehrer.
13: Am vergangenen Freitag hatte die Behörde zunächst geschlossen, um Zeit für die Beschäftigten zu haben, so Landrat Martin Mayer. Niemand solle mit seinem Schmerz allein sein. Die Betroffenheit sei immens, so Mayer am Wochenende.
14: Es ist schrecklich, es ist schlicht und ergreifend grauenvoll. Wir können das Ganze bis zum heutigen Tag jetzt auch noch gar nicht richtig greifen.
13: Der Landrat zeigt sich dankbar für die Anteilnahme.
14: Aus allen Ecken Bayerns, von verschiedenen Landratsämtern und von verschiedenen Behörden, Unternehmen, Verbänden, Vereinen.
13: Am vergangenen Donnerstag waren eine Mitarbeiterin und ein Mitarbeiter des Landratsamts bei einer unangekündigten Waffenkontrolle in Berngau erschossen worden.
12: Wer im Raum Ingolstadt wohnt, wird es wahrscheinlich mitbekommen haben. Die Stadt muss sparen. Ein wichtiger Grund: weniger Gewerbesteuereinnahmen, unter anderem vom Autobauer Audi. Und der hat weiter Probleme. Wie der Konzern mitgeteilt hat, hat er im vergangenen Quartal rund ein Fünftel weniger Autos verkauft als im gleichen Zeitraum letztes Jahr. Vor allem die Auslandsgeschäfte außerhalb Europas laufen schlecht. Und nach Mittelfranken. Nicht nur ein Glas zu viel hatte ein E-Scooter-Fahrer in Nürnberg, sondern wahrscheinlich gleich ein paar Flaschen. Der 24-Jährige wurde mit 3 Promille erwischt. Einem Polizisten war aufgefallen, dass er zum Fahren 2 Spuren brauchte und sich kaum auf den Beinen halten konnte. Autofahren darf er jetzt jedenfalls auch nicht mehr.
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15: Ach ja, also wenn der Wolken und der Nebel sich verzogen haben, dann kommt auf jeden Fall die Sonne raus, außer in Richtung Berchtesgaden und im Raum Hof. Da wird es auch noch ein paar Tropfen geben. Heute Nacht dann erster Bodenfrost oder Luftfrost, da wird es morgen teilweise glatt auf den Straßen vom Reif. Dann kommt aber die Sonne raus, wenn der Nebel weg ist, bei 11 bis 18 Grad.
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15: Servus Autofahrer, die A7 Würzburg Richtung Ulm zwischen Gramschatzer Wald und dem Kreuz Bibelried 2 Kilometer Stau. Da ist ein LKW umgestürzt, der Verkehr wird an der Unfallstelle vorbeigeführt, 10 Minuten plus. Dann die A7 Ulm Richtung Füssen zwischen Nesselwang und Füssen, 4 Kilometer Stau, 25 Minuten länger. A8 Salzburg München zwischen Aachenmühle und Rosenheim, 6 Kilometer Stau an der Baustelle, da braucht ihr 50 Minuten länger. Dann auf der A93 Holledau Richtung Regensburg ist die Anschlussstelle Abensberg bis 14 Uhr gesperrt. Und die A96 München Richtung Lindau haben wir noch zwischen Kisleck und Wangen Nord 3 Kilometer Stau nach dem Unfall. Da seid ihr in einer halben Stunde durch. Gute Fahrt!
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0: Hausi und Take Me to Church. Hier ist bei den Rahmen, Viertel vor elf. Und wir haben hier so ein imaginäres Panini-Heft, wo wir gerade alle Sprüche reinpappen, die ihr irgendwann mal von jemandem gehört habt und die ihr einfach nicht mehr rauskriegt. Das haben wir mit euch auf der Bayern 3 Facebook-Seite gecheckt und da gab es schon einiges. Die Heike aus Straubing hat eine gute Shopping-Freundin zum Beispiel, die den Spruch schlechthin hat für alle, die nicht Nein sagen können.
1: Oft war es so, dass sie mich von der Seite angeschaut hat und gemeint hat, wir müssen uns die Frage stellen, do I want it or do I need it? Ja, und bei Do I Need It war es dann ganz oft raus und wir haben uns das Geld gespart. Und das hat sich aber bei mir so festgesetzt, dass das bis heute bei ganz vielen Kaufentscheidungen wirklich immer noch in meinem Kopf ist, dass ich mich frage, brauche ich es wirklich oder will ich es einfach nur?
0: Das ist gut für den Geldbeutel. Noch schnell was von Jenny aus Maifeld von ihr selber.
2: Es wird niemand an deiner Tür klingeln und dir deine Träume anbieten. Dafür musst du rausgehen und sie dir holen.
0: Mhm. Und dann hätten wir hier noch eine Kollektion von Sprüchen für euch, die euch sehr gut als Wandtattoo bekannt sind. Aus der Küche bei der einen Tante, die man nur einmal im Jahr besucht, aus Gründen.
3: Jedes Ende ist ein Anfang.
4: So jung, wie wir jetzt sind, kommen wir nicht mehr zusammen.
5: Lehrjahre sind keine Herrenjahre.
6: Eine Tür geht zu und die nächste geht auf.
0: Okay, nein, nein, nein und nochmal nein. Das Schlimme ist, diese Sprüche bleiben trotzdem haften. Mein Gott.

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8: Da sind wir wieder. Bei NZ Radio Nummer 1. Gleich für euch mit Temper City und Self-Aware. Außerdem ein immer noch geiler von Rachel Platten und was ganz Neues aus Bratislava. Gibt's gleich für euch in den nächsten 10 Minuten in Bayern 3, die Nummer 1. Und das hier sind die News in Bayern 3.
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9: Um 11 Uhr mit Thomas Frohwerk. Paukenschlag heute Vormittag. Die Bundesministerin für Arbeit und Soziales und SPD-Co-Chefin Bärbel Baas ist von ihren Ämtern zurückgetreten. Und zwar ab sofort. Nur ihr Bundestagsmandat will sie behalten.
10: In einer Mitteilung begründet Bärbel Baas ihren Schritt damit, nach dem Tod ihrer Stieftochter Zeit zu brauchen. Als weiteren Grund nennt sie öffentliche Angriffe, auch aus den Reihen des Koalitionspartners der Union. Diese seien in dieser für sie persönlich schwierigen Zeit weiter forciert worden. Sie habe momentan nicht die Kraft, ihre Regierungs- und Parteiarbeit vollumfänglich auszuüben. SPD-Chef Klingbeil teilte mit, er sei über den Rückzug von Bärbel Baas traurig, könne ihn aber nachvollziehen. Aus Berlin, Nicole Markwald.
9: Während ein neuer SPD-Co-Chef auf einem Parteitag gekürt werden muss, ist ein neuer Arbeitsminister schon gefunden. Ex-Ministerpräsident Alexander Schweizer aus Rheinland-Pfalz soll's machen. Die Deutsche Post darf Anfang nächsten Jahres ihr Porto erhöhen. Sollte sie den Plänen der Bundesnetzagentur folgen, die diese heute veröffentlicht hat, könnte das Briefporto so stark steigen wie noch nie, um gut 20%. Ein Brief von Privatkunden würde dann bis zu 1,14 Euro kosten. Pakete von Privatkunden dürften demnach um fast 11% steigen. Die Post entscheidet selbst, wie sehr sie die Vorgaben ausschöpft. Bisher tat sie das aber immer maximal. Das CDU-Präsidium berät zur Stunde weiter darüber, wie der künftige Kurs der Partei aussehen soll. Am Mittag wollen CDU-Chef Merz und Generalsekretärin Hoppermann dann die Ergebnisse bekannt geben. Das schlechte Abschneiden bei den letzten Landtagswahlen hat die Partei in eine der schwersten Krisen ihrer Geschichte gestürzt. Auch der Umgang mit der AfD dürfte Thema bei der Klausurtagung sein. In Mecklenburg-Vorpommern beginnen heute, rund 3 Wochen nach der Landtagswahl, die Koalitionsverhandlungen zwischen SPD, Linken und Grünen. Die Gremien der drei Parteien hatten diesen Schritt einstimmig beschlossen. Gewonnen hatte die Landtagswahl Ende September die AfD. Sie konnte aber keinen Koalitionspartner finden. Wenn die Gespräche von SPD, Linken und Grünen erfolgreich sind, ist die AfD die einzige Oppositionspartei im Landtag in Schwerin. Ob Haut- oder Augenscreening, Darmgesundheit oder Tipps für pflegende Angehörige. Beim heutigen Präventionstag können Interessierte in ganz Bayern insgesamt 400 Veranstaltungen besuchen. Auch Bad Birnbach im niederbayerischen Bäderdreieck macht mit.
11: Barfußparcours, Kinderyoga, Heilwasser, Sport und Spiel. In Bad Birnbach startet der Präventionstag schon am Vormittag mit Schülern der Grund- und Mittelschule. Sie sollen schon von klein auf lernen, wie ein gesunder Lebensstil aussieht und was ihre Region dafür alles zu bieten hat. Bad Birnbach setzt dabei auf das, was den Kurort ohnehin prägt: Bewegung, Natur, Heilwasser und Gesundheitsangebote.
9: Es ist 11 Uhr und gleich 3 Minuten.
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8: Im Großteil Bayerns gibt es viel Sonne heute, ein paar Wolken- und Nebelfelder gibt es noch, aber die lösen sich schon auf. Am Nachmittag dann bei 10 bis 16 Grad. Und der Wettertrend fürs Bayern Rheinland, morgen eigentlich selbes Spiel. Erste Nebel, dann die Sonne, erste Schauer kommen dann am Abend, aber es bleibt erstmal warm, 11 bis 18 Grad.
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8: Servus Autofahrer, die A7 Würzburg Richtung Ulm zwischen Gramschatzer Wald und dem Kreuz Biberried 2 Kilometer Stau. Da ist ein LKW umgestürzt. Der Verkehr wird an der Unfallstelle vorbeigeführt gerade. Dann die A8 Salzburg München zwischen Achenmühl und Rosenheim 6 Kilometer Stau an der Baustelle, 50 Minuten plus. A73 Feuchte Richtung Nürnberg zwischen Nürnberg Hafen Süd und Nürnberg Hafen Ost ist nach dem Unfall die rechte Spur blockiert. Die A92 München Richtung Deggendorf zwischen Freising Mitte und Freising Ost steht ein kaputtes Fahrzeug auf der linken Spur. Die A96 München Richtung Lindau zwischen Kisleck und Wangen Nord 4 Kilometer Stau nach dem Unfall, 50 Minuten länger. Und die Polizei bittet um eure Mithilfe. Seit heute Morgen wird aus dem Schweinfurter Stadtgebiet der 8-jährige Sascha Kovacic vermisst. Sascha wurde zuletzt gegen 8.20 Uhr an der Sonnenscheinschule in der Robert-Koch-Straße gesehen. Er ist etwa 1,30 Meter bis 1,40 Meter groß, hat kurze dunkelblonde Haare, trägt eine blaue Jeans und eine College-Jacke in Rot-Weiß. Außerdem hat er eine blaue Büchertasche dabei. Ich hoffe, ihr findet den kleinen Sascha, mein Namensvetter. Oh Mann, Hinweise nimmt die Polizei in Schweinfurt oder jede andere Dienststelle entgegen, wenn ihr wollt.
0: Es ist kurz nach 11.
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8: Zeig mir deinen Einkaufswagen und ich sag dir, wer du bist. 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Ganz viel Glück.
1: Bye.

Das ist Adela, der nächste große Superstar am internationalen Musikmarkt. So sieht es zumindest aus. Ain't in LA, neu für euch in Bayern 3. Ich brauche kurz eure Aufmerksamkeit. 3, 2, du bist...

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1: Jeden Tag viermal abräumen bei uns. Immer um 6, um 7 und um 11. Und um 15 Uhr gibt es bei uns die bis zu 500 Euro Einkaufsgutscheine von Kaufland. An unserer neuen Einkaufen for free Hotline zu Bayern 3 ist jetzt die Andrea aus Oberhaching dran. Und sag mal, Andrea, was ist das für eine Kaffee-Obsession von deinem Mann? Der will ja eine ganze Badewanne voller Kaffee haben, oder was?
2: Du, der ist letztes Jahr 40 geworden und hat sich dann gedacht, ach komm, da kaufe ich mir jetzt mal so eine Siebträgermaschine. Und wir profitieren tatsächlich als Familie sehr davon, weil es macht sehr hervorragenden Cappuccino. Aber Kaffee ist halt teuer, ne?
1: Männer über 40, die anfangen, Barista zu werden, das ist ein deutliches Zeichen von Midlife-Crisis. Das weiß ich aus eigener Erfahrung.
2: Sag das nicht so laut.
1: Ich hoffe, der hört nicht zu. Andrea, ja super, und du hast außerdem noch drei Kinder und eine Katze zu Hause, alle haben Hunger, oder was?
2: Ja, so ist das, genau.
1: Wahnsinn.
2: Also, wir würden uns sehr freuen.
1: Ja, okay. Du, wir machen das jetzt einfach klar. Ich habe hier einen Einkaufszettel, da stehen 5 Sachen drauf. Du weißt, wie es läuft. 10 Sekunden Zeit, um die dann zu wiederholen. Für jedes richtig erwähnte Artikelchen gibt es 100 Euro Einkaufsgutschein.
2: Ja, super. So machen wir es.
1: Okay, jetzt bin ich aufgeregter als du, weil ich will, dass du alles bekommst. Okay, Andrea, ich brauche Räuchertofu, 250 Milliliter Buttermilch, Zahnstocher, Fenchelsamen und Tempeh. Alles gehört?
2: Jawohl.
1: Dann sind hier deine 10 Sekunden.
2: So, also das war Tempeh, Zahnstocher, 250 Gramm was Räucherlachs oder Buttermilch und Räuchertofu.
1: Ah, okay. Es waren 250 Milliliter Buttermilch, aber du hast den Räuchertofu noch hinten rausgescheppert. Drum hast du 3 Sachen richtig.
2: Yay, super. Mega gut. Du, haben oder nicht haben, ich freue mich mega.
1: 2 Monate lang Kaffee machen mit dem Mann, weil dann ist das Geld wieder weg.
2: Perfekt, ich freue mich.
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7: Immer mehr Städte und Gemeinden setzen auf die Sicherheitswacht, also Ehrenamtliche, die auf der Straße patrouillieren, koordiniert von der Polizei. In Nürnberg treffen sich heute rund 350 von ihnen zur Landeskonferenz mit Bayerns Innenminister Joachim Herrmann. Aus Mittelfranken Martin Hähnlein.
8: Zentrales Thema des Treffens ist die Weiterentwicklung der Sicherheitswacht, heißt es in der Einladung des Innenministeriums. Ziel der Initiative ist es, für ein erhöhtes Sicherheitsgefühl zu sorgen. In mehr als 260 bayerischen Städten und Gemeinden sind Ehrenamtliche auf Patrouille. Dabei sollen die 1500 Angehörigen der Sicherheitswacht als Bindeglied zwischen Bürgern und Polizei fungieren. Sie tragen einheitliche Kleidung, dürfen Personenkontrollen durchführen und auch Platzverweise aussprechen.
7: In Traunstein ist ein Prozess zu Ende gegangen, der international für Schlagzeilen gesorgt hat. Denn unter anderem der mittlerweile verstorbene Papst Benedikt war als Beklagter aufgeführt. Konkret ging es um Schmerzensgeld für einen sexuell missbrauchten Ministranten im Bistum München-Freising. Für das war Georg Ratzinger als Kardinal damals in den 90ern verantwortlich. Nach mehr als 3 Jahren Verhandlungen haben sich die Diözese und das Missbrauchsopfer auf einen Vergleich geeinigt. Über die genaue Summe wurde Stillschweigen vereinbart. Mit Reiterstaffel und Hubschrauber samt Wärmebildkamera hat die Polizei im Landkreis Erding am Wochenende nach einem mutmaßlich in der Gegend freilaufenden Puma gesucht. Ohne Erfolg. Außer, wie es heißt, unzähligen Rehen haben die Beamten nichts gefunden, auch keine Beutereste. Aktuell werten sie noch Bilder von Wildkameras aus. Letzte Woche hatte ein Jäger der Polizei ein Video überspielt, auf der offenbar eine Großkatze zu sehen ist.
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9: Viel Sonne gibt es heute im Großteil Bayerns. Ein paar Wolken- und Nebelfelder, die lösen sich aber auch bei 10 bis 16 Grad. Und der Wettertrend fürs Bayern-Rheinland. Morgen eigentlich selbes Spiel. Erst der Nebel, dann die Sonne. Erste Schauer gibt es dann am Abend, aber es bleibt erstmal warm bei 11 bis 18 Grad.
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9: Servus Autofahrer, die A7 Würzburg Richtung Ulm zwischen Gramschatzer Wald und dem Kreuz Bilberried 2 Kilometer Stau. Da ist ein LKW umgestürzt, der Verkehr wird an der Unfallstelle vorbeigeführt. Dann die A8 Salzburg-München zwischen Aachen-Mühle und Rosenheim 6 Kilometer Stau an der Baustelle. Da ist noch eine Spur frei, 40 Minuten plus. Die A9 München Richtung Nürnberg zwischen Allershausen und Pfaffenhofen steht ein kaputtes Auto und blockiert die linke Spur. Und die A73 Feucht Richtung Nürnberg haben wir noch zwischen Nürnberg-Hafen Süd und Nürnberg-Hafen Ost ist nach dem Unfall die rechte Spur dicht. Gute Fahrt!
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0: Da hat sich meine Mama auch gefragt, was macht denn dieser nackige Mann da bei dir im Kinderzimmer als Poster? Dann sage ich, das ist Wille Wallo, Mama, das ist der Coolste. Him und Join Me. Sah ganz traurig aus auf dem Poster, weiß ich noch. So, und einmal als Braut am Tag der Hochzeit im Polizeiwagen abgeführt werden. Traumvorstellung, oder? Ta-tü-ta-ta, ta-tü-ta-ta. Das ist bei Katrin aus Leipzig am Wochenende passiert. Es war schon alles höchst dramatisch, aber es gab auch einen guten Grund für die Polizeieskorte. Genau, ihre Hochzeit. Die waren nämlich schon unterwegs zum Friseur, also Make-up, Haare schön machen, alles mit dabei. Aber dann mega Stau für ihr auf der Autobahn. Es wurde immer später und später. Nervosität hoch 1000. Gab wirklich kein Vor und kein Zurück. Also was macht die Katrin? Ja klar, die Polizei rufen. Dein Freund und Hochzeitshelfer, oder?
1: Der war total nett. Der hat mich erstmal beruhigt und hat gesagt, so und so, sie versuchen. Und der fragte dann aber was, wo ich dann sagte, oh, das kann vielleicht nur ein Mann fragen, können wir das nicht verschieben? Da sagte ich, nein, das können wir nicht verschieben.
0: Am Ende hat es geklappt. Die Autobahnpolizei ist dann mit Blaulicht gekommen, Kleid, Schuhe, alles eingepackt und dann ging es richtig los.
1: Die Jungs von der Autobahnpolizei haben mich zum Friseur gefahren. Die waren echt toll. Die haben für mich wirklich die Autobahn gesperrt. Die haben uns den Tag gerettet. Ja.
0: Also das ist meine Hochzeitsgeschichte. Meine Braut, ihre Schwiegerpolizisten und ich.

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5: Da sind wir wieder bei 1Z Radio Nummer 1, gleich mit Jason Derulo. Mit Chico. Dazu eine Chica, die schon bereit ist. Ab 12 Uhr in Bayern 3 Update für euch, Lea Geishauser. Viel Spaß mit ihr. Die hat auch noch und immer noch Geilheit von David Guetta dabei. Und das hier sind die News in Bayern 3. Viel Zeit.
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6: Um 12 Uhr mit Thomas Frohwerk. Bärbel Baas gibt aus persönlichen Gründen ihre Spitzenposten in der Politik auf. In einem Schreiben erklärt sie ihren Verzicht auf das Amt des Bundesarbeits- und Sozialministerin sowie den Job der SPD-Co-Chefin. Nach dem Tod ihrer Stieftochter habe sie festgestellt, dass sie Zeit brauche, um die Trauer zu verarbeiten, schrieb Baas. Nachfolger als Arbeits- und Sozialminister soll ihr Parteikollege Alexander Schweizer werden.
7: Alexander Schweizer war bis März Ministerpräsident von Rheinland-Pfalz. Dann hat die SPD die Wahl verloren und Schweizer wurde Fraktionschef im Landtag. Schweizer ist mit 16 Jahren in die SPD eingetreten und hatte verschiedene Ämter in der Partei, war in Rheinland-Pfalz auch schon Sozialminister. In Berlin wird er direkt voll gefordert sein und muss das umstrittene Rentenpaket der schwarz-roten Koalition umsetzen. Birte Sönnigsen, Berlin.
6: Die EU hat neue Sanktionen gegen Unterstützer der russischen Kriegsmaschinerie verhängt. Die EU-Außenminister beschlossen, eine Rekordzahl von knapp 1600 Personen, Unternehmen und Organisationen mit Strafmaßnahmen zu belegen. Wie die EU-Außenbeauftragte Kallas mitteilte, sind von den Sanktionen unter anderem Akteure betroffen, die mit der Produktion von ballistischen Raketen zu tun haben. Die Betroffenen dürfen nicht mehr in die EU einreisen und ihre Vermögen in der Union werden eingefroren. Die US-Ökonomen Robert E. Hall und Michael Woodford erhalten in diesem Jahr den Nobelpreis für Wirtschaftswissenschaften. Das gab die Königlich Schwedische Akademie der Wissenschaften in Stockholm bekannt. Der Wirtschaftsnobelpreis geht im Gegensatz zu den anderen Preisen nicht direkt auf das Testament des Preisstifters Alfred Nobel zurück. Er wurde 1968 von der Schwedischen Reichsbank in Gedenken an Alfred Nobel ins Leben gerufen. Das Porto für Briefe könnte im kommenden Jahr so stark steigen wie noch nie. Die Bundesnetzagentur hat der Deutschen Post heute eine deutliche Erhöhung ihrer Preise für Briefe und Pakete genehmigt.
8: E-Mails statt Briefe, so ist der Trend und die zunehmende Digitalisierung sorgt für steigende Portokosten. Damit die nicht unangemessen in die Höhe schießen, reguliert das die Bundesnetzagentur mit Sitz in Bonn, sowohl für die Privatpost als auch für Geschäftsbriefe und ebenso für Pakete. Das bisherige Ergebnis: Briefe dürfen etwas mehr als 20% teurer werden, Pakete nahezu 11%. Das ist wesentlich mehr als bei der Portoerhöhung vor 2 Jahren. Aus Bonn, Anne Burkhardt.
6: Auf der italienischen Insel Sardinien läuft eine große Rettungsaktion für einen Höhlenforscher. Der 31-Jährige sitzt seit gestern in 10 Metern Tiefe fest, in einer Höhle, deren Eingang durch einen Hangrutsch verschüttet wurde. Wie die italienischen Behörden mitteilten, liefen die Mitrettungsarbeiten die ganze Nacht und werden weiter fortgesetzt. Die Einsatzkräfte konnten inzwischen Kontakt zu dem Mann aufnehmen. Er sei am Leben und bei Bewusstsein. Es ist 12 Uhr und gleich 3 Minuten.
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9: Thomas Anzenhofer, wie wird dieser Montag?
10: Meistens haben wir es richtig schön sonnig. Nebel und Wolken gibt es vor allen Dingen noch so um die Donau in Niederbayern, im Spessart und mit ein paar Tropfen vermischt in Oberfranken. Es lockert aber noch weiter auf, 10 bis 16 Grad später. Morgen, da starten wir oft sonnig, dann wird es aber von Hessen und Baden-Württemberg her bewölkt. Am Abend kommt Regen auf. Bei den Temperaturen, da wird sich die Woche über wenig tun. Da wird es bis zum Freitag etwa 1 bis 2 Grad wärmer.
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9: Hält zu euch auf die Straßen um 3 nach 12. A8 Salzburg Richtung München zwischen Aachen-Mühle und Rosenheim. 6 Kilometer Stau an der Baustelle. Hier ist nur eine Spur frei. Ihr braucht eine Dreiviertelstunde länger als

0: sonst. A9 München Richtung Nürnberg zwischen dem Kreuz Neufahrn und Pfaffenhofen Stau 20 Minuten plus. Auf der A9 Nürnberg Richtung München ist auf dem Kreuz München Nord ein Unfall passiert. Und die A73 noch feucht Richtung Nürnberg zwischen Nürnberg Hafen Süd und Nürnberg Hafen Ost. Unfall und die rechte Spur ist blockiert. 3 Kilometer steht ihr hier im Stau vor der Unfallstelle und braucht knapp 20 Minuten länger. Kommt gut und vor allem sicher an.
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0: Fette rote oder neongelbe Schilder, durchgestrichene alte Preise und dann lockende Prozentzahlen. 70%, 50% reduziert. Vielleicht seid ihr ja auch anfällig für Sonderangebote beim Einkaufen. Aber wie viel sparen wir da wirklich? Checken wir gleich für euch. Jetzt erstmal Dua Lipa in eurem Feelgood-Mix im Bayern 3.

0: Bayern 3 Update mit David Guetta und Sia Titanium. 3 von 4 Deutschen achten beim Einkaufen auf Sonderangebote. Ihr vergleicht vielleicht auch regelmäßig die Preise, bevor ihr zum Wocheneinkauf loszieht. Aber sind es wirklich Schnäppchen oder Tricks der Discounter und Supermärkte? Die neue ARD-Doku, die Wahrheit über Sonderangebote, die macht den Test. Eine Familie kauft einen Monat lang nur Sonderangebote. Also zum Beispiel die Kartoffeln bei Netto, den Senf bei Aldi, die Milch reduziert bei Kaufland. Moritz Hartnagel aus unserer ARD-Verbraucherredaktion, das klingt ganz schön aufwendig.
1: Die Familie war dementsprechend gegen Ende auch etwas gestresst. Aber das Ergebnis, man kann bis zu 30% sparen, wenn man gezielt Sonderangebote einkauft. Also wer als Familie zum Beispiel 1.000 Euro im Monat im Supermarkt ausgibt, kann bis zu 300 Euro sparen.
0: Okay, wow, das ist ja schon eine Menge. Es gibt ja aber auch angebliche Schnäppchen, die eigentlich gar keine sind. Also welche Abzocktricks habt ihr denn da für die Doku auch aufgedeckt?
1: Ja, eine Sache, wovor man warnen kann, ist, in den Angebotsprospekten der Supermärkte und Discounter werden die Angebote ja meist mit so spektakulären Prozentzahlen beworben. Also zum Beispiel um 50% reduziert. Und dann steht da in der Regel ein durchgestrichener Preis daneben und zum Teil steht aber im Kleingedruckten daneben UVP. Das bedeutet, der durchgestrichene Preis ist nur die unverbindliche Preisempfehlung des Herstellers. Und das ist ein Preis, der möglicherweise in dieser Höhe niemals im Handel verlangt wurde.
0: Na toll, das ist ja schon fies. Das gibt es ja auch oft bei Online-Shops. Inzwischen wird sogar mit Farben getrickst.
1: Lidl hat Anfang des Jahres die Farbe der Preisschilder geändert. Jetzt haben alle Preisschilder ein rotes Element, nicht nur die Sonderangebote. Bei normalen Preisen steht der Preis jetzt mit roter Schrift auf weißem Grund. Bei Sonderangeboten mit weißer Schrift auf rotem Grund.
0: Da muss man sich richtig konzentrieren beim Einkaufen. Wie viel sparen wir eigentlich mit Coupons in den Apps? Das und noch mehr Tricks der Supermärkte und Discounter gibt's heute Abend um 20.15 Uhr im Ersten in der neuen ARD-Doku Die Wahrheit über Sonderangebote.
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8: Mit Paul Schädelbeck.
9: Nach den tödlichen Schüssen bei einer Waffenkontrolle in Berngau wollen mehrere Landratsämter und Städte aus Niederbayern und der Oberpfalz Abläufe und Sicherheitsstandards überprüfen und sie bei Bedarf anpassen. Währenddessen hat das Landratsamt Neumarkt heute das erste Mal seit dem Vorfall wieder geöffnet. Der Schock bei den Mitarbeitenden sitzt tief. Marcel Kerrer.
10: Die Betroffenheit sei immens, so Landrat Martin Mayer.
11: Es ist schrecklich, es ist schlicht und ergreifend grauenvoll. Wir können das Ganze bis zum heutigen Tag jetzt auch noch gar nicht richtig greifen.
10: Der Landrat zeigt sich dankbar für die Anteilnahme.
11: Aus allen Ecken Bayerns, von verschiedenen Landratsämtern und von verschiedenen Behörden, Unternehmen, Verbänden, Vereinen.
10: Am vergangenen Donnerstag waren eine Mitarbeiterin und ein Mitarbeiter des Landratsamts bei einer unangekündigten Waffenkontrolle in Berngau erschossen worden.
9: Im Rathaus von Eichstätt in Oberbayern geht gerade offenbar nichts mehr. Wie die Behörde in Social Media mitteilt, gibt es einen flächendeckenden EDV-Ausfall. Das Eichstätter Rathaus und sämtliche Außenstellen sind bis auf Weiteres geschlossen. E-Mails gehen gar nicht, das Telefon nur teilweise. Der genaue Grund für die technische Störung ist noch unklar. Knapp 2000 Ehrenamtliche haben in den vergangenen Wochen bei der Aktion Müllfreies Allgäu mitgemacht. Wie die Organisatoren auf BR-Anfrage mitteilen, gibt es zwar noch keine genaue Auswertung, wie viel die über 100 Teams von Schulen, Betrieben und Landkreisen insgesamt gesammelt haben, aber im vergangenen Jahr war es über eine Tonne Müll, die sie aus der Natur gefischt haben.
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8: Wie schaut's aus, Thomas Anzenhofer?
12: Für die meisten geht das schön sonnig durch den Nachmittag. Dort, wo es jetzt noch trüb ist, lockert es auch noch weiter auf. Temperaturen schaffen am Nachmittag dann 10 bis 16 Grad. Über Nacht wird es teilweise leicht frostig, aber dafür morgen 1 Grad wärmer als heute. Erst scheint die Sonne richtig gut, aber schon bald zieht es von Hessen und Baden-Württemberg her zu und am Abend kommt aus derselben Richtung Regen auf. Am längsten sonnig bleibt es deshalb vom Chiemgau bis rüber zum Bayerischen Wald.
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8: Mit 6 Meldungen. Die erste kommt von der A3 Nürnberg Richtung Passau zwischen Altdorf-Burgthann und Oberülsbach. Behinderungen nach einem Unfall. A8 Salzburg Richtung München zwischen Aachen-Mühle und Rosenheim. 6 Kilometer Stau an der Baustelle. Hier ist nur eine Spur frei. Der Bayern 3 Stadtzeitrechner sagt, es dauert eine Dreiviertelstunde länger für euch. A9 München Richtung Nürnberg zwischen dem Kreuz Neufern und Pfaffenhofen. Stau 20 Minuten plus. Auf der A9 Nürnberg Richtung München ist ein Unfall passiert auf der Höhe vom Kreuz München Nord. A73 Feucht Richtung Nürnberg zwischen Nürnberg-Hafen Süd und Nürnberg-Hafen Ost. Hier ist nach einem Unfall die rechte Spur immer noch blockiert. 3 Kilometer Stau vor der Unfallstelle, halbe Stunde plus. Und noch die B10 Augsburg Richtung Ulm zwischen Brandstätter See und der Ausfahrt Otto-Hahn-Straße in Neu-Ulm. Ein Unfall mit mehreren Fahrzeugen. Kommt gut an!
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0: Leonie hier im Bayern 3. Don't worry. Ihr hört Update um gleich 20 Minuten vor 1. Recyceln und Nachhaltigkeit, das sind so Begriffe, die uns natürlich in unserem Alltag begleiten, bei Klamotten vielleicht oder auch beim Müll. Ein Hotel aus Niederbayern hat jetzt eine ganz neue, innovative Idee, um ihr Poolwasser zu recyceln. Im Hotel Stemp in der Nähe von Passau, da wird das Parkhaus zum Wasserspeicher. Also da, wo sonst alle Hotelgäste parken, wird das Poolwasser hin abgelassen. Die Pools werden dabei geschrubbt und dann wird das Wasser wieder hoch und zurück gepumpt. Dieses Parkhaus, es wird auch vorher einmal komplett durchgereinigt, bevor ihr jetzt schon denkt so, Unser Reporter Martin Gruber, der war bei dieser Innovation, bei dieser Aktion mal mit dabei.
1: Dann schauen wir uns das Ganze mal an. Stemp drückt gleich auf den Startknopf auf seiner Handy-App. Es funktioniert. Aus 4 dicken Rohren strömt Wasser in die Tiefgarage. Hunderte Kubikmeter in wenigen Minuten. Was aussieht wie ein katastrophaler Rohrbruch, spart in Wirklichkeit Unmengen Wasser und Geld.
2: Wir rechnen mit ungefähr, dass das ungefähr 6,5 Millionen Liter haben. Da reden wir ungefähr, sag jetzt mal, zwischen 20.000 und 25.000 Euro, wenn man nur das Wasser kauft.
1: 3 bis 4 Mal im Jahr wird die Tiefgarage geflutet. Jedes Mal eine Attraktion für die Hotelgäste.
3: Ich habe gedacht, das ist ein Brillscherz, wahnsinnig innovativ.
4: Das ist natürlich schön, wenn man weiß, die achten drauf.
5: Finde ich sehr lustig.
1: Ein Video von der unter Wasser stehenden Tiefgarage ist inzwischen zum viralen Hit geworden. 3,3 Millionen Klicks allein auf Insta. Nachhaltig wirtschaften ist die Zukunft, ist der Hotelchef überzeugt. Das Ziel, komplett energieautark werden. Zurück in die Tiefgarage, die inzwischen voll geflutet ist. Die abgelassenen Becken im Wellnessbereich können jetzt gereinigt werden. Danach wird das zwischengespeicherte Wasser wieder hochgepumpt. Und? Gutes Gefühl?
2: Ja, natürlich. Ich meine, wenn man jetzt gerade 2026 sieht, wie knapp das Wasser zum Teil war. Und ich glaube, da haben wir jetzt schon was geschaffen und erreicht.
1: Allerdings nicht zum Nulltarif. Das Hotel hat insgesamt in Ausbau und Nachhaltigkeit in den letzten Jahren einen höheren zweistelligen Millionenbetrag investiert.
0: Wenn die Parkgarage zum Aquarium wird, um Wasser zu sparen. Innovativ und echt eine coole Idee aus Niederbayern.
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Phantom Planet, California, der ist immer noch richtig geil für euch in eurem Feelgood-Mix hier in Bayern 3. Wir schauen auf die Straßen um 12.56 Uhr. Vorsicht auf der A8 Stuttgart Richtung München zwischen Sulzemoos und Dachau Fürstenfeldbruck. Hier hat ein LKW teilweise seine Ladung verloren, also hier liegt eine fette Betonplatte.

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3: Das ist der neue Hit von Nico Santos, der macht dermaßen Bock und ist gleich mit in der Playlist für euch. Den hat Katja Wunderlich gleich für euch mit dabei und natürlich noch viele Hits mehr nach den Nachrichten.
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5: Um 13 Uhr mit Thomas Frohwerk. Bärbel Baas hat aus persönlichen Gründen ihren Rückzug von den Ämtern als Bundesarbeits- und Sozialministerin und als SPD-Co-Chefin bekannt gegeben. Ihren Ministerposten soll der frühere Ministerpräsident von Rheinland-Pfalz, Alexander Schweizer, übernehmen. SPD-Co-Chef Klingbeil dankte Baas für ihre Arbeit und kündigte an, dass ein Parteitag über die Nachfolge der gesamten Parteiführung entscheiden wird.
6: Wir werden um den Jahreswechsel rum, das kann der Dezember sein, das kann der Januar sein, einen Bundesparteitag durchführen, also kein Konvent, sondern ein Bundesparteitag. Und das Zweite, auch auf meinen Vorschlag hin, dort wird die gesamte Führungsriege der SPD dann zur Wahl anstehen und es wird dort eine Führung der Partei gewählt.
5: Die EU verhängt neue Sanktionen gegen Unterstützer der russischen Kriegsmaschinerie. Nach Angaben der Außenbeauftragten Kallas belegten die EU-Außenminister fast 1600 Personen, Unternehmen und andere Organisationen mit Strafmaßnahmen. So viele auf einmal wie noch nie seit Kriegsbeginn.
7: Wie viele der EU-Außenminister kritisierte auch Kallas in Luxemburg den Dieseldeal von US-Präsident Trump mit Kreml-Chef Putin sowie die dazugehörige Lockerung der US-Sanktionen gegenüber Russland. Skeptisch zeigt sich die Runde der EU-Außenminister auch gegenüber der von Trump verkündeten Energiewaffenruhe zwischen Russland und der Ukraine. Wir begrüßen den Waffenstillstand im Energiebereich, wenn er tatsächlich eingehalten wird, so die Außenbeauftragte Kallas. Bisher habe man jedoch noch nicht gesehen, dass sich Russland daran halten werde, fügte sie hinzu. Aus Brüssel, Katrin Schmitz.
5: Für den Ingolstädter Autobauer Audi läuft es weiterhin schlecht. Von Juli bis September wurden fast ein Fünftel weniger Autos ausgeliefert als zur gleichen Zeit im letzten Jahr. Im zweiten Quartal hatte der Rückgang der Auslieferungen noch bei 8% gelegen. Besonders auf dem chinesischen Markt lief das Geschäft für die Ingolstädter schlecht. Auch der Audi-Mutterkonzern VW steckt immer tiefer in der Krise. Europas größter Autobauer verzeichnete im dritten Quartal den stärksten Absatzrückgang seit gut 4 Jahren. Der jahrelange Rechtsstreit zwischen einem ehemaligen Ministranten und dem Erzbistum München und Freising ist beendet. Der Betroffene hat einem Vergleich zugestimmt und erhält Schmerzensgeld, wie das Landgericht Traunstein jetzt mitgeteilt hat. Die Höhe der Summe wurde nicht veröffentlicht. Einzelheiten von Nabila Abdelaziz.
8: Andreas Pehr hatte 2022 wegen sexuellen Missbrauchs durch den ehemaligen Priester Peter H. geklagt. Die Taten sollen sich 1995 und 1996 in Garching an der Alz ereignet haben. Internationale Aufmerksamkeit erhielt der Fall, weil auch der frühere Papst Benedikt XVI. Mit bürgerlichem Namen Josef Ratzinger unter den Beklagten war. Als Erzbischof von München und Freising hatte er dem Wechsel des Priesters nach München zugestimmt. Ein psychiatrisches Gutachten kam 2025 zu dem Schluss, dass die spätere Drogensucht von Andreas Pehr auf den Missbrauch zurückzuführen sei.
5: Die Polizei hat bei einer Kontrolle bei Osterhofen in Niederbayern auf einem Anhänger mehrere Schafe entdeckt, einige davon tot. Nach ersten Erkenntnissen sollen die Tiere in dem Fahrzeug geschlachtet worden sein. Die Beamten entdeckten neben Tierteilen auch Schlachtzubehör und Blutspuren. Nun besteht der Verdacht, dass bei der Schlachtung Vorschriften zur Betäubung und Hygiene missachtet worden sein könnten. Die Polizei hat Ermittlungen aufgenommen. Es ist 13.03 Uhr.
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3: Wie geht's rein in diese neue Woche? Thomas Anznofer.
9: Das Wetter zeigt sich heute von seiner bayerischen Seite. Der Himmel ist weiß-blau und bleibt das auch erstmal. Am Abend, da klart's dann auf, die Wolken verschwinden. Bis dahin Temperaturen 10 Grad im Fichtelgebirge, 16 Grad am Untermain und auch am Bodensee. Nachdem es dann über Nacht regional auch mal leicht frostig werden kann, wird's dann morgen nach Frühnebel erstmal wieder schön sonnig und bis zum Nachmittag eine Idee milder als heute, 11 bis 18 Grad. Allerdings zieht's halt schon recht bald wieder zu und zwar von Westen her. Am Abend kommt Regen auf.
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10: Drei Minuten nach eins, die A8 Salzburg Richtung München zwischen Aachen-Mühle und Rosenheim, 6 Kilometer Stau an einer Baustelle. Hier ist nur eine Spur frei, Zeitverlust eine gute halbe Stunde. Die A9 Nürnberg Richtung München, in Höhe Kreuz München Nord ein Unfall. Die A93 Weiden Richtung Holledau zwischen Regenstauf und dem Kreuz Regensburg, 10 Kilometer stockender Verkehr. Und die B10 Augsburg Richtung Ulm zwischen Brandstätter See und der Ausfahrt Otto-Hahn-Straße in Neu-Ulm, ein Unfall mit mehreren Fahrzeugen. Eine gute und vor allen Dingen sichere Fahrt wünsche ich euch.
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10: Servus, einen wunderschönen Start in die neue Woche. Und haltet euch fest, es gibt einen neuen Song von Britney Spears gleich für euch.

Wieder eine ganz tolle neue Nummer von Nico Santos, Classic in Bayern 3. Ja, und ist das zu glauben? Ich habe es euch ja vorhin schon angekündigt. Mehr als 3 Jahre nach ihrer letzten Neuveröffentlichung hat Britney Spears was Neues am Start. Ein Song, der heißt She'll Never Be Me. Damit meldet sie sich zurück. Und das Kuriose an der Geschichte ist, der Song wurde schon 2001 aufgenommen und hätte eigentlich damals schon auf ihrem Album Britney erscheinen sollen. Aber dazu kam es irgendwie nicht. Und das People Magazine hat jetzt also berichtet, Britney Spears hat diesen Song unter anderem auch mit ihrem damaligen Freund, Achtung, Justin Timberlake, zusammengeschrieben. Die beiden waren ja auch ein paar Jahre lang. Und das People Magazine hat eben gesagt, das soll der Vorgeschmack sein auf eine Jubiläumsversion des Albums Britney. Das wird im November rauskommen, also 25 Jahre nach dem Erscheinen ihres Erfolgsalbums. Und diese Frau hatte ja wirklich viele, viele Höhen und Tiefen im Leben. Sie gehört zu den erfolgreichsten Künstlerinnen der Musikgeschichte mit Hits wie Baby One More Time oder Oops, I Did It Again. Und dann gab es eben auch die großen Abstürze und große Sorgen um sie, immer wieder mit Alkoholkonsum, Depressionen, Sorgerechtsstreitereien und viel mehr. Also hoffen wir, dass sie sich jetzt inzwischen gefangen hat und wünschen wir ihr von Herzen Erfolg und dass sie eine neue Ära einleitet und ein Beispiel ist, egal wie tief man vielleicht schon gefallen ist, man kann auch wieder ganz oben sein. She'll Never Be Me, Britney Spears in Bayern 3.

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12: Gesundheit und Bewegung lautet heute das Motto in ganz Bayern, denn heute ist Bayerischer Präventionstag. Viele verschiedene Aktionen sollen zeigen, schon kleine Veränderungen im Alltag können große Wirkung haben. Was in Franken heute zum Beispiel geht, dazu Julia Hofmann.
13: In der Nürnberger Fußgängerzone gibt es den ganzen Tag über Infos, zum Beispiel über Schutz vor sexuell übertragbaren Krankheiten und über eine sichere Schwangerschaft. Auf dem Erlanger Siemens Campus geht es um die Frage, wie sich Gesundheit im Arbeitsalltag fördern lässt. Dafür werden auch gleich Praxisbeispiele präsentiert. Im oberfränkischen Coburg wird eingeladen zu kostenlosen Bewegungsangeboten nach Feierabend. Im vergangenen Jahr hatte der Präventionstag bereits an bayerischen Schulen stattgefunden. In diesem Jahr richtet er sich erstmals an alle Menschen im Freistaat.
12: Seit 2007 wird Kerstin Lee Langley aus Regensburg vermisst. Doch am vergangenen Freitag sind in Berg bei Neumarkt in der Oberpfalz menschliche Überreste entdeckt worden. Zu wem sie gehören, ist zwar noch unklar. Die Polizei nimmt die Suche nach der Vermissten jetzt aber wieder auf. Heute wollen Beamte ein Waldstück in Sulzbach-Rosenberg auskundschaften. Der Lebensgefährte der Vermissten hatte damals ausgesagt, dass sie sich von ihm getrennt habe und danach mit einem alten Freund davongefahren sei. In Oberbayern fahndet die Polizei nach mehreren Unbekannten, die Samstagnacht in einen Golfclub in Pähl eingebrochen sind. Sie haben drei Golfkarts kurz geschlossen und sind damit mehrere Runden über den Platz gefahren. Offenbar bis zwei von ihnen frontal zusammengestoßen sind. Schaden rund 10.000 Euro. Ob sich die Verunglückten verletzt haben, ist unklar. Die Polizei sucht Zeugen.
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11: mit Thomas Anzenhofer.
14: In Oberfranken könnte bis zum Abend schon noch mal der eine oder andere Tropfen auftauchen, aber ansonsten geht das trocken und meistens auch recht sonnig durch den Nachmittag. Temperaturen steigen noch auf 10 bis 16 Grad. Morgen scheint dann nach Frühnebel auch erstmal richtig gut die Sonne. Allerdings tauchen recht bald von Hessen und Baden-Württemberg Wolken auf und es wird schattig. Am Abend kommt Regen dazu.
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11: 13.31 Uhr, die A8 Salzburg Richtung München zwischen Aachenmühle und Rosenheim. 6 Kilometer Stau an einer Baustelle, hier ist nur eine Spur frei, Zeitverlust eine gute halbe Stunde. Die A93 Weiden Richtung Holledau zwischen Regenstauf und dem Kreuz Regensburg 10 Kilometer stockend. Und B10 Augsburg Richtung Ulm zwischen Brandstätter See und der Ausfahrt Otto-Hahn-Straße in Neu-Ulm. Ein Unfall mit mehreren Fahrzeugen. Eine gute und vor allen Dingen sichere Fahrt.
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0: Jennifer Lopez featuring Pitbull mit On the Floor in Bayern 3. Ja, und diese Jungs, die haben uns den Soundtrack zu so vielen emotionalen Momenten geliefert und sind vor allen Dingen auch für ihre leidenschaftliche, kumpelige Art bekannt, nämlich die Sportfreunde Stiller.
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0: Ach, Wahnsinn. Was haben die uns für Hits geschenkt?
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0: Apropos, das Geschenk.
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0: So heißt der Song.
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0: Ach, ein Wahnsinn. Und heute Morgen waren sie eben bei uns zu Gast, hier bei den Bayern 3 Frühaufdrehern, Steffi Fischer und Sebastian Winkler. Und die haben sich mal die Frage gestellt, wie gut kennen die Sportfreunde Stiller eigentlich ihre eigenen Songs? Hit the Spot heißt dieses Spiel. Sebastian spielt quasi Applaus, Applaus einen ihrer Hits an. Aber wann kommt der richtige Einsatz, um Applaus, Applaus zu singen? Ihr könnt ja gerne mal mitmachen, euch selber testen. Und der Flo von den Sportis denkt...
2: Sehr einfach eigentlich.
3: Sehr einfach?
0: Meinst
3: du?
0: Schauen wir mal.
4: Lehn dich nicht so weit aus dem Fenster.
3: Ja. Gut, dann legen wir los.
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0: flüsterst Sätze mit Bedacht durch all den Lärm, als ob sie mein Sextant und Kompass wären.
1: Applaus! Oh! Oh!
2: Sehr gut!
3: Geil. Das hätte ich nie von dir gedacht, dass du so ein guter Schlagzeuger bist.
4: Nach 30 Jahren kommt er.
5: Ein Wahnsinn, okay. Also kriegt man direkt Gänsehaut, oder? 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Hier sind sie mit einem Kompliment.

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6: Gleich geht's weiter. In Bayern's Hit Radio Nummer 1 mit Alex Warren. Ordinary. Und wir freuen uns auf Peter Fox mit Alles Neu. Und jetzt schauen wir, was ist los auf der Welt und in Bayern.

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1: Um 14 Uhr mit Thomas Vohwerk. Bärbel Baas ist nicht länger Bundesarbeitsministerin und SPD-Co-Chefin. Baas gab ihren Rückzug von diesem Posten heute bekannt und begründete ihn damit, dass sie nach dem Tod ihrer Stieftochter Zeit brauche, die Trauer zu verarbeiten. In ihrer Mitteilung kritisierte Baas auch öffentliche Angriffe auf ihre Person. Reaktionen auf den Rücktritt von Birte Sönnigsen.
2: Der Bundeskanzler Friedrich Merz, der hat sich bei ihr bedankt für eine vertrauensvolle Zusammenarbeit. Er schreibt, ihre Entscheidung verdiene Respekt. Als Vater und Großvater könne er nur erahnen, wie schwer dieser Verlust wiege. Lars Klingbeil, der SPD-Co-Parteichef, hat gesagt, dass dieser Rücktritt eben auch zeigt, dass hinter den Ämtern Menschen stehen, an denen Hass und Hetze, persönliche Diffamierung nicht spurlos vorbeigehen und dass insbesondere Frauen in herausgehobenen Positionen davon betroffen seien. Und er sagt auch, das ist nicht akzeptabel und alle sollten jetzt darüber nachdenken, was in den letzten Wochen passiert sei.
1: Bundeskanzler Merz hat in Berlin angekündigt, für mehr Entlastungen für die Menschen in Deutschland sorgen zu wollen. Dafür sollen neben dem Tankrabatt nun auch die Stromsteuer auf das europäische Minimum abgesenkt werden, sagte der CSU-Chef nach der Sitzung des Parteipräsidiums.
3: Sie wissen, das ist eine Zusage, die wir bis heute nicht eingehalten haben. Wir wollen damit nicht nur Entlastung ermöglichen, sondern wir wollen auch die Glaubwürdigkeitslücke schließen, die sich aus dieser Entscheidung im letzten Jahr für uns alle ergeben hat.
1: Es müsse etwas getan werden, um bezahlbares Leben in Deutschland zu ermöglichen, so Merz weiter. Ziel sei, für mehr Gerechtigkeit und für mehr Sicherheit zu sorgen. Die Königlich Schwedische Akademie der Wissenschaften hat am Mittag den diesjährigen Gewinner des Wirtschaftsnobelpreises bekannt gegeben. Er geht in diesem Jahr an die beiden amerikanischen Ökonomen Robert E. Hall und Michael Woodford.
4: Die beiden Forscher haben untersucht, warum Volkswirtschaften schwanken, warum sie manchmal schnell wachsen und dann wieder in Schwierigkeiten geraten. Dafür entwickelten sie Modelle, die bei den Entscheidungen von Menschen und Unternehmen ansetzen. Wie viel geben Familien aus? Wie viel sparen sie? Wann ändern Firmen ihre Preise? Auch die Erwartungen an die Zukunft spielen eine wichtige Rolle. Ihre Forschung hilft Regierungen und Zentralbanken, die Wirtschafts- und Geldpolitik besser zu planen, etwa bei Zinsen und staatlichen Ausgaben. Arne Bartram, Stockholm.
1: Der Fall hat im Jahr 2005 für Entsetzen gesorgt und ist bis heute ungeklärt. Eine junge Frau aus Unterfranken wird in Australien getötet. Verdächtigt wird der frühere Freund der damals 25-jährigen Simone Strobel. Die Staatsanwaltschaft stellt das Mordverfahren aber schließlich ein. Jetzt verklagt der Ex-Freund die Polizei des Bundesstaates New South Wales. Er wirft den australischen Ermittlern vor, ihn zu Unrecht und aus unlauteren Motiven strafrechtlich verfolgt zu haben, wie seine Anwälte mitteilten. Das Zivilverfahren in Australien ist für Ende Januar angesetzt. Wo ist der Puma oder gibt es ihn überhaupt gar nicht? In Oberbayern hat die Polizei am Wochenende alle Hebel in Bewegung gesetzt, um die Raubkatze zu finden, die auf dem Video eines Jägers zu sehen gewesen war. Mit Reiterstaffel und Hubschrauber samt Wärmebildkamera waren Einsatzkräfte im Landkreis Erding unterwegs, ohne Erfolg. Gefunden wurden lediglich unzählige Rehe, wie es hieß. Katzenarten oder Beutereste habe man nicht gefunden. Auch die Auswertung der Bilder von Wildkameras hat nichts ergeben. Es ist 14.03 Uhr.
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6: Die Wolken über uns können schon durchaus mal eine recht imposante Größe kriegen. Das klappt aber nur vorübergehend. Die werden schon wieder kleiner. 10 bis 16 Grad haben wir. Richtung Sachsen und Tschechien könnten durchaus auch mal ein paar Tropfen dabei sein. Morgen wird uns dann tief mit seinen Wolken besuchen. Wir starten sonnig oder zumindest vorübergehend auch neblig. Dann wird es allerdings schon recht bald von Hessen und Baden-Württemberg her bewölkter. Und es kann auch mal Regen dabei sein.
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7: 2:04, die A3 Nürnberg Richtung Passau zwischen Laber und Nittendorf. Ein Unfall auf der linken Spur. Mehrere Fahrzeuge sind in den Unfall verwickelt. Bitte Vorsicht. A8 Salzburg Richtung München zwischen Fraßdorf und Rosenheim. 6 Kilometer Stau, Zeitverlust 20 Minuten. Und die A93 Weiden Richtung Holledau zwischen Regenstorf und dem Kreuz Regensburg. 9 Kilometer stockend und gute 20 Minuten. Die B10 Augsburg Richtung Ulm zwischen Brandstätter See und der Ausfahrt Otto Hahnstraße in Neu-Ulm. Auch hier ein Unfall mit mehreren Fahrzeugen. Und die B85 Passau Richtung Regen zwischen Angerstraße und Patriching. Ein Unfall mit 2 Fahrzeugen. Eine gute und vor allen Dingen sichere Fahrt kommt gut an.
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7: Servus zusammen, schönen Nachmittag.
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0: Flowers in Bayern 3. So, ich warne euch, seid jederzeit darauf gefasst, wenn das Telefon klingelt, könntet ihr ganz, ganz schnell verwickelt sein in unser geheimes Quiz. Frühaufdreher Sebastian Winkler, der mogelt nämlich irgendwo in Bayern in der Arbeit wieder Quizfragen unters Volk, kurz nach 7:30. Und das heute in einem Schreibwarenladen in Nürnberg. Und der Deal, wie immer, ihr kennt es schon, je mehr richtige Antworten, desto mehr Gratis-Kaffee gibt's dann für alle Kollegen. Und ich meine, Kaffee mit den Kollegen kann man doch nie genug trinken.
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2: Guten Morgen, Winkler hier. Folgendes, ich brauche einen diebstahlsicheren Bürobedarf.
3: Diebstahlsicher?
2: Ja, vor allem Kugelschreiber, weil die verschwinden bei uns ständig. Also ich will jetzt den Mitarbeitern nichts unterstellen, aber irgendwie hat das langsam System. Ja.
3: Genau, ja.
2: Ja, aber ist echt schlimm. Also ich sage immer zu den Kollegen, wir sind doch nicht das Dings, wo immer die Schiffe verschwinden da im...
3: Also Bermuda-Dreieck.
2: Bermuda-Dreieck, ja genau.
3: Genau, Bermuda-Dreieck, ja.
2: Ja, oder gibt es das vielleicht so mit integrierten, wie heißt denn dieses Satellitensystem, das nochmal auch die Navis nutzen?
3: GPS.
2: GPS, ja genau.
3: Nee, ja, sowas.
2: Haben Sie
3: sowas,
2: nicht? Aber ja.
3: Ich kenne auch nicht, ich habe auch keinen Lieferanten, der sowas.
2: Aha. Ja, ich denke schon immer dran, dass man den, vielleicht den engagiert, den, der Mission Impossible gespielt hat, wie heißt der Schauspieler nochmal, der
3: Tom Cruise.
2: Der Tom Cruise, genau. Und dass der sich bei unseren Mitarbeitern irgendwie in die Wohnung abseilt oder sowas,
3: ja,
2: und
3: genau,
2: schaut, ob da
3: genau.
2: Kugelschreiber ist.
3: Besten preisgünstige Kugelschreiber sich zulegen.
2: Okay.
3: Oder dann vielleicht für die Mitarbeiter 5 Euro vom Weihnachtsgeld abziehen.
2: Oder so, das ist gut. Ah, machen Sie das auch so?
3: Nee, bei mir kommt nichts weg.
2: Das ist ja trotzdem schade, weil das ist so ein Sauhaufen bei uns im Büro. Das ist. Kennen Sie diese Serie mit, wo der Christoph Maria Herbst immer den Chef macht?
3: Der Stromberg, ja.
2: Stromberg, ja genau, ja. Stromberg war es, ja genau.
3: Ja, genau.
2: Herr Prechtl?
3: Ja?
2: Trinken Sie gerne Kaffee?
3: Ja, gerne, ja.
2: Weil Sie gerade vorgeschlagen haben, das könnte man die 5 Euro quasi beim Weihnachtsgeld abziehen. Da macht man sich natürlich nicht so beliebt, Herr Prechtl, aber ja. Wenn Sie jetzt sagen könnten, bei Ihnen im Betrieb, hey, mich hat gerade Bayern 3 angerufen und ich habe jetzt gerade ganz viel Kaffee gewonnen, dann würde es, glaube ich, besser ankommen, oder?
3: Ja, das ist ja unwahrscheinlich.
2: Nein?
3: Sie sind von Bayern 3.
2: Das ist ganz wahrscheinlich, das ist sogar höchstwahrscheinlich. Hallo, hier sind Sebastian und Steffi.
4: Hallo, Benno.
3: Ja, vielen Dank, Mensch. Ich höre eigentlich nur Bayern 3.
2: Ja.
3: Und ich muss selber lachen, halt, wenn Leute da so befragt werden. Halt, ne? Und
2: ja.
3: Das macht ihr ganz klasse, das macht ihr ganz
2: danke.
3: Klasse.
2: Und jetzt hast du aber gerade nichts geahnt?
3: Nee, ich habe nicht geahnt, nee.
2: Und du hast 4 richtige Antworten, das bedeutet 4 Monate gratis Kaffee für den ganzen Laden von der Kaffeerösterei Matermühle.
3: Vielen, vielen Dank, Dankeschön.
2: Gerne.
3: Ich habe mir nie gedacht, dass bei mir Bayern 3 anruft.
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17: Bei einer unangekündigten Waffenkontrolle in Berngau in der Oberpfalz fallen Schüsse. Ein Mitarbeiter und eine Mitarbeiterin des Neumarkter Landratsamts sterben. Nach dem Vorfall am vergangenen Donnerstag ziehen mehrere Behörden in Ostbayern jetzt Konsequenzen.
18: In Dingolfing-Landau und Landshut sollen Abläufe und Sicherheitsstandards überprüft und neu bewertet werden. Im Landratsamt Regen werden die Beschäftigten bei Waffenkontrollen meist von einem pensionierten Polizisten begleitet. Dort wird immer wieder über Schutzausrüstung wie schusssichere Westen gesprochen. Sollten Mitarbeiter nach dem Vorfall in Berngau Schutzausrüstungen fordern, sollen diese bereitgestellt werden. Das Landratsamt Kelheim setzt Waffenkontrollen bis auf Weiteres aus. Die Stadt Amberg ebenso für diese Woche. Michelle Balzer, BR Niederbayern, Oberpfalz.
17: In Unterfrankens Faschingshochburg Veitshöchheim haben Unbekannte wiederholt Faschingswagen mit Nazi-Parolen beschmiert. Jetzt hat die Gemeinde Anzeige erstattet. Beim ersten Mal sei man von eher einem dummen Jungenstreich ausgegangen. Jetzt gingen die Schmierereien eindeutig in antisemitische bzw. rechtsradikale Richtung, so ein Präsidiumsmitglied des Veitshöchheimer Karnevalsclubs. Der distanziert sich ausdrücklich von den Schmierereien. Wer seinen Flug verpasst, weil der Zug zum Airport Verspätung hat, hat nicht unbedingt Anspruch auf die Erstattung der Kosten für einen Ersatzflug. Das hat das Amtsgericht München entschieden. Geklagt hatte ein Paar aus dem südlichen Oberbayern, dessen Zug zum Münchner Flughafen hatte zwar eine Stunde Verspätung, wäre aber auch planmäßig erst knapp am Münchner Flughafen angekommen. Nach Ansicht des Gerichts hätte das Paar mehr Puffer einplanen müssen. Das Urteil ist noch nicht rechtskräftig.
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1: Zumindest vorübergehend können die Wolken auch mal dicker werden. Richtung Tschechien und Sachsen reicht es vereinzelt auch für ein bisschen Regen. Temperaturen liegen zwischen 10 und 16 Grad. Morgen dann bei bis zu 18 Grad. Erst haben wir sonnig oder neblig, dann von Hessen und Baden-Württemberg her aber schon recht bald bewölkter. Erst gibt's nur in Unterfranken, vereinzelt in Schwaben und im westlichen Mittelfranken Regen. Zum Abend hin zieht er aber dann durch ganz Bayern.
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3: 14.33 Uhr, die Gefahrenmeldungen bei uns immer zuerst. Bitte Vorsicht, ein Metallteil auf der mittleren Spur. Und zwar auf der A9 Nürnberg Richtung Berlin zwischen Bayreuth Nord und Bindlacher Berg. Jetzt die Staus und Behinderungen. Da habe ich zwei Meldungen für euch. Die A8 Salzburg Richtung München zwischen Fraßdorf und Rosenheim. 6 Kilometer Stau, 20 Minuten. Und A93 Weiden Richtung Holledau zwischen Regenstauf und dem Kreuz Regensburg. 9 Kilometer stockend und gute 20 Minuten. Eine gute und sichere Fahrt.
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1: Leonie und Crazy Love in Bayern 3. Einen schönen Wochenstart wünsche ich euch. Kennt ihr das? Jetzt schnell sein. 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Achtung, limitiertes Angebot. Das klingt natürlich schon immer sehr verlockend. Und ist auch ganz schön fies. Da denkt man nämlich, ach, so günstig kriege ich es nie wieder. Flash Sales sind das Blitzverkaufe im Internet, wo wir quasi für den Superrabatt blitzschnell zuschlagen müssen, bevor es dann wieder zum regulären Preis kommt. Vielleicht kennt ihr das von Dimango, ein Portal, vor allen Dingen auch für junge Familien, oder iFood ist stark bei Elektronik oder Sports bei Sportartikeln. Aber warum ist das dort so viel billiger? Birgit Brückner aus unserer Verbraucherredaktion hat das für uns mal gecheckt.
2: Ja, häufig sind es Restbestände oder ältere Kollektionen, die die Marken loswerden wollen. Denn Ware, die im Lager liegen bleibt, kostet Geld. Und da kommen die Flash-Sale-Portale gerade recht. Die Marken können ihre Überbestände noch verkaufen und verdienen zumindest noch ein bisschen was dran. Und einen Teil des Preisvorteils geben die Portale dann weiter an die Kunden. Manche Portale kaufen auch große Mengen bestimmter Produkte direkt beim Hersteller ein. Ja, und wer große Mengen abnimmt, der kann natürlich auch günstiger einkaufen und entsprechend die Rabatte an uns, die Kunden, weitergeben.
1: Kann man denn auch wirklich sparen oder sieht das nur nach einem Schnäppchen aus?
2: Sparen kann man tatsächlich. Wir haben uns mal ein paar Beispiele angeguckt. Ein paar Schuhe einer teureren Marke wurde im Flash Sale für 170 Euro angeboten und im regulären Handel kosten sie rund 230 Euro, also rund 60 Euro gespart. Auch so bei Kleinigkeiten wie Geschirrspültabs, da war auch eine Ersparnis von ungefähr 20% drin. Dabei sollte man aber

0: Nicht einfach nur auf den durchgestrichenen alten Preis schauen. Entscheidend ist ja, was der reale Marktpreis zu diesem Zeitpunkt ist. Deshalb lieber selber mal kurz vergleichen, zum Beispiel in diesen Preisvergleichsportalen.
1: Und so verlockend die Angebote auch sind, vielleicht eben ganz kurz innehalten und sich fragen, will ich das auch wirklich kaufen, wenn da eben nicht 60% reduziert stehen würde und kein Countdown laufen würde, damit wir eben nicht in diese berühmte psychologische Impulskauffalle tappen.
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10: Gleich geht's weiter in Bayerns Hitradio Nummer 1. New Religion, Bibi Rexha. Außerdem freuen wir uns auf Adele mit Hello und auf Linkin Park Up from the Bottom. Und jetzt gebe ich ab zu den News.
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11: Um 15 Uhr mit Thomas Rohwerk. Nach dem Rücktritt von Bärbel Baas von ihren Spitzenämtern sortiert sich die SPD. Das Amt des Bundesarbeits- und Sozialministers wird der frühere Ministerpräsident von Rheinland-Pfalz, Alexander Schweizer, übernehmen. Baas' Job als Parteichefin soll aber nicht einfach neu besetzt werden, wie der Co-Vorsitzende Klingbeil angekündigt hat.
12: Zum Jahreswechsel soll über die neue SPD-Führung entschieden werden. Dabei geht es nicht nur darum, eine Nachfolgerin für Bärbel Baas als Co-Parteichefin zu finden. Im Dezember oder Januar soll auf einem Parteitag die gesamte SPD-Parteiführung neu gewählt werden. Ob Co-Parteichef Lars Klingbeil dann wieder antritt, ließ er offen. Er werde alles dafür tun, dass die SPD die beste Aufstellung an der Spitze hat und seinen Teil dazu beitragen. Alles Weitere soll jetzt innerhalb der Partei besprochen werden. Birte Sönnigsen, Berlin.
11: Die CDU hat bei ihrer zweitägigen Führungsklausur nach Auswegen aus der Krise gesucht, nach den schweren Niederlagen bei den Landtagswahlen. Bundeskanzler Merz stellte anschließend Entlastungen für die Menschen in Deutschland in Aussicht. Er kündigte an, die Stromsteuer werde für alle auf das europäische Mindestmaß gesenkt, wie von der Koalition ursprünglich zugesagt. Dafür sollten finanzielle Spielräume im Haushalt genutzt werden. SPD und Grüne in Berlin rief er auf, keine Koalition mit der Linken einzugehen und die Gespräche sofort zu beenden. Hitze, Trockenheit und Brände machen Bayerns Wäldern mehr und mehr zu schaffen. Die Folgen des Klimawandels werden künftig hohe Kosten verursachen. Das zeigt die aktuelle Geschäftsbilanz der Bayerischen Staatsforsten, die heute in Regensburg vorgestellt wurde. Der Aufsichtsratsvorsitzende und bayerische Wirtschaftsminister Aiwanger sprach von einer Rekordzahl an Waldbränden. Dies mache deutlich, dass man bei Waldumbau, Prävention und moderner Brandbekämpfung weiter anpacken müsse. Positiv ist laut Aiwanger, dass es weniger Schäden durch Borkenkäfer gibt. Ob Kinder und Jugendliche mit ihrem Smartphone verantwortungsvoll umgehen können, wird auch hierzulande heiß diskutiert. Stichwort Social-Media-Verbot für unter 14-Jährige. Eine neue Studie zeigt nun, auch bei vielen Erwachsenen ist die Handynutzung problematisch. Sylvain von Liebe berichtet.
13: 32% der Männer und 29% der Frauen zwischen 18 und 65 Jahren zeigen ein pathologisches, suchtartiges Nutzungsverhalten ihres Smartphones. Das ist das Ergebnis des Forschungsprojekts Kikunu, das unter anderem vom Bundeswirtschaftsministerium gefördert wurde. Je jünger die Befragten waren, desto mehr sind betroffen. Die meisten geben in der Befragung an, durch den Gebrauch ihres Smartphones Nacken- und Rückenschmerzen sowie Gedächtnisprobleme und Konzentrationsschwierigkeiten zu haben.
11: Offenbar hat ein selbstorganisierter Bungee-Sprung in Warstein in Nordrhein-Westfalen einer 21-Jährigen das Leben gekostet. Die junge Frau war in einem ehemaligen Steinbruch beim Sprung mit dem Kopf gegen eine Felswand geprallt und noch am Unfallort verstorben. Nach ersten Erkenntnissen hatte die Frau und vier Begleiter die Vorrichtung für den Bungee-Sprung selbst an zwei bereits gespannten Seilen angebracht. Es ist 15.03 Uhr.
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14: 15 Grad haben wir aktuell in Kitzingen und auch in Karl am Main. Spürbar frischer dagegen im niederbayerischen Klingenbrunn, dort 9 Grad. Bis zum Abend werden dann die Wolken langsam wieder weniger. Danach ist die Nacht meistens sternenklar, aber auch kalt, minus 3 bis plus 5 Grad. Da kann dann morgen früh teilweise schon etwas Reifglätte dabei sein. Abgesehen von den Nebelfeldern starten wir aber dann erstmal sonnig. Bald tauchen aber von Hessen und Baden-Württemberg Wolken auf. Die werden quer durch Bayern ziehen und dabei auch mal Regen bringen.
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10: 3:04, die A7 Würzburg Richtung Ulm. Zwischen Würzburg-Estenfeld und dem Kreuz Biebelried-Sperre. Hier muss ein umgekippter LKW geborgen werden. Bis etwa 18 Uhr dauert die Sperre und hier gibt es eine Umleitung über die U68, die wir euch empfehlen. Die A8 Salzburg Richtung München. Zwischen Fraßdorf und Rosenheim 6 Kilometer Stau, 40 Minuten. Und die B17 Augsburg Richtung Landsberg. Zwischen Uniklinikum Kriegshaber und Zentrum Kriegshaber Süd ein Unfall auf der linken Spur, aktuell 4 Kilometer Stau, vor der Unfallstelle Zeitverlust 40 Minuten. Eine gute und vor allen Dingen sichere Fahrt.
15: Es ist kurz nach 15 Uhr.
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2: Also man weiß ja manchmal nicht, wo das ganze Geld immer hingeht, oder? 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Da ist jetzt der Manu dran. Manu aus Donau-Ries. Servus.
3: Hi, Katja, grüß dich.
2: Servus. So, jetzt auf los geht's los, sage ich nur. Ihr streicht gerade Haus oder schon fertig? Wie sieht's aus?
3: Im Moment gerade Pause. Ich hole die Kids, Neffen und die Nichte von der Schule jetzt ab in Oettingen.
2: Aber ich habe jedenfalls gehört, ihr könntet jetzt ganz gut gebrauchen in Sachen Einkaufen for free.
3: Definitiv, ja.
2: Da könnt ihr sogar Farbe kaufen. Oder
3: die haben wir zwar schon gekauft, aber die war ziemlich teuer für die Außenfarbe oder für die Außenseite. Deswegen würde das dann woanders im Geldbeutel wieder helfen.
2: Sehr gut, sehr gut. Dann machen wir das. Du kennst ja wahrscheinlich schon die Spielregeln. Also ich lese dir jetzt meinen Einkaufszettel vor. Da stehen fünf Sachen drauf und dann hast du 10 Sekunden Zeit, um diese Dinge ganz genauso zu wiederholen. Also wirklich exakt so, wie ich sie jetzt dir vorlese, ja? Und für jeden richtig genannten Artikel gibt es dann einen 100-Euro-Gutschein von Kaufland. Und maximal könnt ihr also, / du, 500 Euro abräumen. Und danach läuft dann der Countdown, 10 Sekunden, dann hast du Zeit, das zu wiederholen.
3: Okay.
2: Bereit? Konzentration?
3: Bereit.
2: Ich drück die Daumen. Also, Kräuterfrischkäse, 250 Gramm Serrano-Schinken, Seidentofu, Meersalz, Linsenchips. So, das waren sie. Alles gemerkt einigermaßen? Können wir loslegen?
3: Kräuterfrischkäse, Linsentofu, Serrano-Schinken, 250 Gramm und... Sorry, mehr weiß ich nicht.
2: Hast du ein bisschen was durcheinander gebracht, aber immerhin sind es 200 Euro. Wir hatten nämlich den Kräuterfrischkäse, 250 Gramm Serrano-Schinken, aber den Seidentofu, Meersalz und Linsenchips waren es noch.
3: Cool,
2: 200 Euro haben oder nicht haben. Herzlichen Glückwunsch.
3: Dankeschön, danke.
2: Und ganz, ganz viel Spaß mit eurem neu gestrichenen Haus.
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0: 15.24 Uhr, wir gucken kurz auf die Straße. Hier ist Bayern 3 mit dem Verkehrsupdate und einer Gefahrenmeldung. Bitte Vorsicht, mehrere Metallteile. Auf der A8 München Richtung Salzburg zwischen Perlach und Neubiberg. Mehrere Metallteile auf der Fahrbahn. Bitte Vorsicht in diesem Bereich.
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8: 130 Euro. So viel kann es kosten, wenn man mit Handy am Steuer erwischt wird. In Niederbayern schaut die Polizei ab heute genauer hin, im Rahmen einer Schwerpunktwoche. Und die hat einen ernsten Hintergrund, berichtet Guido Fromm.
9: Eine Polizeistatistik zeigt, innerhalb der vergangenen 5 Jahre hat sich die Zahl der Unfälle, bei denen Ablenkungen durch zum Beispiel Smartphones im Spiel waren, verdoppelt. Ebenso die Zahl der dabei verletzten Menschen. Schon ein kurzer Blick aufs Display des Handys oder auch des Touch-Displays im Auto reicht, um die Reaktionsfähigkeit erheblich zu verringern. In dieser Woche nun sind verstärkt mobile, aber auch stationäre Verkehrskontrollen in Niederbayern geplant. Allerdings wird auch auf Verstöße geachtet.
8: Rund 1500 Ehrenamtliche in Bayern patrouillieren als Sicherheitswacht in Bayerns Städten und Gemeinden. Und es sollen mehr werden. Laut Bayerns Innenminister Joachim Herrmann soll ihre Zahl in den kommenden Jahren auf 2000 steigen. Die Sicherheitswacht wird von der Polizei koordiniert und soll unter anderem das Sicherheitsgefühl auf der Straße verbessern. Die Ehrenamtlichen tragen einheitliche Kleidung und dürfen Personalien aufnehmen und Platzverweise aussprechen. Mit Reiterstaffel und Hubschrauber samt Wärmebildkamera hat die Polizei im Landkreis Erding am Wochenende nach einem mutmaßlich in der Gegend freilaufenden Puma gesucht. Ohne Erfolg. Außer, wie es heißt, unzähligen Rehen haben die Beamten nichts gefunden, auch keine Beutereste. Die heute ausgewerteten Wildkamerabilder haben ebenfalls nichts ergeben. Letzte Woche hatte ein Jäger der Polizei ein Video überspielt, auf der offenbar eine Großkatze zu sehen ist.
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10: Die meisten Wolken, die haben wir gerade im Norden Bayerns. Hier kann im Landkreis Hof auch ein bisschen Regen dabei sein. Zum Abend hin lösen die sich allerdings nach und nach auf. Und dann haben wir es in der Nacht öfter sternenklar. Aber halt auch kalt. -3 bis +5 Grad. Für morgen steht dann nach Nebel erstmal Sonne und dann bald schon wieder der nächste Wolkenteppich auf dem Programm. Der zieht nämlich von Hessen und Baden-Württemberg nach Bayern rein und bringt dann zeitweise auch mal Regen. Im Westen Bayern schon am Vormittag, an den Oberbayerischen Alpen und in Niederbayern dagegen erst zum Abend.
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7: 15.33 Uhr, die Gefahrenmeldungen bei uns immer zuerst. Bitte Vorsicht, mehrere Metallteile auf der A8 München Richtung Salzburg zwischen Perlach und Neubiberg. Und jetzt die Staus und Behinderungen, die A7 Würzburg Richtung Ulm zwischen Würzburg-Estenfeld und dem Kreuz Bibelried. Sperre, hier muss ein umgekippter LKW geborgen werden. Bis ca. 18 Uhr dauert die Sperre noch und wir empfehlen euch hier die Umleitung über die U68. A8 Salzburg Richtung München zwischen Fraßdorf und Rosenheim 6 Kilometer Stau 40 Minuten. A8 München Richtung Stuttgart zwischen Augsburg Ost und Augsburg West ist nach einem Unfall die rechte Spur blockiert. Die A96 München Richtung Lindau in der Ausfahrt Germering Süd ein Unfall. B17 Augsburg Richtung Landsberg zwischen Uniklinikum Kriegshaber und Zentrum Kriegshaber Süd ein Unfall auf der linken Spur, aktuell 4 Kilometer Stau vor der Unfallstelle und 40 Minuten. Und die B300 Eichach Richtung Schrobenhausen in der Einfahrt Schrobenhausen ein Unfall. Eine gute und sichere Fahrt wünsche ich euch.
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Clock, Clock und Skeletons in Bayern 3. Ja, im Herbst hört man ja gerne mal ein bisschen melancholisch. Ja, die Blätter fallen von den Bäumen, die Tage werden sehr schnell dunkel. Es wird kalt und man wird sich so ein bisschen dieser Vergänglichkeit bewusst, wie schnell auch die Zeit vergeht. Und da passt dieser Song ja sehr gut. Es geht um tiefgehende, bedingungslose Liebe. Ach, von der wir ja alle träumen, ob es sie wirklich gibt, das muss jeder für sich selber rausfinden. Aber ja, also ist an sich ein bisschen traurig und gruselig, aber ich meine, das ist die Realität und Halloween kommt ja bald. Aber da schauen wir doch bis dahin lieber wieder auf die Sonne und den goldenen Oktober jetzt mit Nicky Yore und Sunroof.

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0: Tja, das nennt man mal Timing. Ich gebe ab zu den News, sagt sie, aber die News sind noch gar nicht dran. Dann überbrücke ich so ein bisschen hier. Stefan Kreuzer ist hier, wir hören uns ja gleich 2 Stunden lang und unsere News sind natürlich auch schon vorbereitet, nicht wahr? Für das Wichtigste aus Bayern, Deutschland und der Welt und das hört ihr in genau 2 Sekunden, nämlich jetzt.
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2: Um 16 Uhr mit Thomas Frohwerk. Alexander Schweizer wird neuer Bundesarbeits- und Sozialminister. Das hat die SPD nach dem Rücktritt von Bärbel Baas erklärt. Wer Baas' Posten an der Spitze der Partei übernimmt, das soll auf einem Parteitag im Dezember oder Januar entschieden werden, wie der SPD-Chef Klingbeil angekündigt hat.
3: Da soll dann aber nicht nur die Baas-Nachfolge geklärt werden, sondern die gesamte Führungsriege der SPD soll sich dort zur Wahl stellen. Klingbeil hat nicht gesagt, ob er selber nochmal antritt als Parteichef. Auch er stand ja in den letzten Wochen immer wieder in der Kritik. Wie die SPD-Spitze also im kommenden Jahr aussehen wird, das ist Stand heute offen. Klingbeil sagt, dieser Parteitag, der soll Klarheit bringen, was das Personal angeht, aber auch den Kurs der Partei.
2: Birte Sönnigsen berichtete. Die CDU will nach dem schlechten Abschneiden bei den Landtagswahlen inhaltlich nachsteuern. Laut Bundeskanzler Merz soll das Leben bezahlbarer werden durch Entlastungen. Außerdem wolle seine Partei für mehr Gerechtigkeit und Sicherheit sorgen, kündigte Merz nach einer 2-tägigen Führungsklausur an.
4: Merz sagte, das Leben sei in den letzten Jahren deutlich teurer geworden und man müsse es ernst nehmen, dass viele Menschen dies als Ungerechtigkeit wahrnehmen würden. Die CDU wolle diese Themen ernst nehmen und die Probleme Schritt für Schritt lösen. Die Entlastungen bei den Spritpreisen seien ein wichtiges Zeichen. Außerdem kündigte Merz an, auch die Stromsteuer für alle auf das europäische Minimum zu senken. Dies hatte die Regierung eigentlich schon vor einem Jahr versprochen. Nun wolle man das nachholen, um so eine Glaubwürdigkeitslücke zu schließen. Uwe Berndt, Berlin.
2: Deutschland müsste für das selbstgesteckte Ziel einer Klimaneutralität bis zum Jahr 2045 laut einer Studie 6 Billionen Euro aufbringen. Das zeigen Berechnungen des Beratungsunternehmens Prognos, wie die Förderbank KfW mitgeteilt hat. Demnach sind von Unternehmen, Staat und privaten Haushalt pro Jahr 290 Milliarden Euro nötig. KfW-Vorstandschef Wintels sprach von einer anspruchsvollen, aber machbaren Herausforderung. Der Großteil, nämlich 45%, werde im Bereich Verkehr anfallen. In Dänemark sorgt ein Gesetzentwurf der Regierung für Diskussionen. Lehrer sollen die Möglichkeit bekommen, notfalls auch körperlich einzugreifen, wenn Schüler sich aggressiv verhalten. Was genau geplant ist, dazu Skandinavien-Korrespondent Arne Bartram.
5: Die dänische Regierung, die will jetzt klarer regeln, wann Lehrer körperlich überhaupt eingreifen dürfen. Bis jetzt ist das nur erlaubt, wenn Schüler sich selbst oder andere gefährden. In Zukunft soll das auch möglich sein, wenn Schüler den Unterricht zum Beispiel erheblich stören oder andere Kinder psychisch fertig machen, also zum Beispiel massiv beleidigen. Lehrer könnten dann körperlich eingreifen, indem sie einen Schüler bzw. eine Schülerin zum Beispiel aus dem Klassenraum rausführen. Und es geht also ausdrücklich nicht darum, dass jetzt zum Beispiel die Prügelstrafe wieder eingeführt werden soll.
2: Zum Tennis. Nachdem Jannik Sinner sein vorzeitiges Saisonaus verkündet hatte, war es schon so gut wie sicher. Nun ist klar, dass Alexander Zverev in den kommenden Wochen die Nummer 1 der Tennis-Weltrangliste sein wird. Das vorzeitige Aus von Carlos Alcaraz beim ATP-Turnier in Shanghai beseitigte letzte minimale Restzweifel. Spätestens zum Saisonende wird Zverev auf Platz 1 des Rankings stehen und damit ist er erst der 2. Deutsche nach Boris Becker, der dieses Ziel im Herrentennis erreicht. Es ist 16.03 Uhr.
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6: Die Wolken werden jetzt wieder schlanker und wenn es dann in 3 Stunden dunkel wird, geht's in eine sternenklare Nacht. Morgen früh haben wir es dann kalt bei -3 bis +5 Grad. Gerade wenn es dann auch noch neblig ist, kann schon Reifglätte dabei sein. Nach diesem Nebel scheint aber dann oft die Sonne, am längsten vom Berchtesgadener Land bis nach Niederbayern. Ansonsten ziehen nämlich von Hessen und Baden-Württemberg schon bald neue Wolkenfelder rein und da ist dann auch mal Regen dabei.
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0: Um 4:04, wir haben die A7 Würzburg Richtung Ulm. Zwischen Würzburg-Estenfeld und Kreuzbiebelried Sperre. Da muss ein umgestürzter LKW geborgen werden. Bis etwa 18 Uhr dauert das Ganze. Es gibt eine Umleitung aber über die U68. A7 Würzburg Richtung Ulm. Zwischen Gollhofen und Uffenheim-Langensteinach. Behinderungen nach einem Unfall. Auf die A8 Salzburg Richtung München zwischen Fraßdorf und Rosenheim staut sich's über 6 Kilometer, kostet euch eine halbe Stunde. A96 München Richtung Lindau, da hat's gekracht in der Ausfahrt Germering Süd, bitte Vorsicht dort. Und ebenfalls Unfall auf der B300 Eichach Richtung Schrobenhausen, in der Einfahrt Schrobenhausen hat's auch gekracht. Also das mit auf dem Schirm haben, wenn ihr da unterwegs seid. Eine gute Fahrt euch!
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0: Nee, jetzt geht hier alles durcheinander. Wollen wir doch hier mal erstmal diesen Knopf hier ausdrücken und dann sagen wir erstmal eine gute Fahrt an dieser Stelle und bitteschön.
7: Es ist Montagnachmittag, kurz nach 4. Leck mich fett. Jetzt gibt es die tägliche Show dieser beiden Brunftböcke erst seit 4 Wochen. Und schon hat einer von beiden einen dicken Hals und bleibt zu Hause. Der Schaffi hat einen Windzug abbekommen. Mi, mi, mi. Meine Fresse. Früher wurde noch live vom Amputationstisch gesendet. Aber gut, dann springt halt Simone ein. Die Arme. Hoffentlich macht sie wenigstens von ihrem Faustrecht Gebrauch. Hihi und hoho. Glaubt mir, das war noch das beste Wortspiel heute. Denn hier sind
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9: Hallo Bayern!
0: Und willkommen zu unserer kleinen Show heute mit Simone Faust statt dem Röcheln im Sebastian Schafstein. Aber so ist es manchmal im Leben.
10: Ich freue mich sehr. Ich hoffe, ihr seid alle fit. Grüße gehen natürlich raus an alle, die auch da niederliegen heute.
0: Sollen wir gleich mal hören, wie es dem Schaffi geht? Ja. So ein bisschen Live-Schalte ins Schaffsteinsche Lazarett?
10: Das machen wir auf jeden
0: Fall. Machen wir schon, oder? Ja. Hat er bestimmt nichts dagegen.
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0: Boah, ein immer noch geiler Hit hier bei uns in Bayern 3. Raymond und Supergirl am Montagnachmittag. Hier sind die Crasher.
1: Ja, ganz Bayern liegt gefühlt im Moment flach. Das ist wirklich egal, wen man fragt. Die Kollegen und Freunde, jeder Zweite so liegt da und röchelt vor sich hin. Ja, auch an dieser Stelle immer gute Besserung an alle, die es in Bayern irgendwie gerade erwischt hat. Sebastian Schaffstein hat es ja auch zerlegt. Deswegen heute an meiner Seite Simone Faust. Schön, dass du da bist.
0: Ja, sehr, sehr gerne. Ich war eh da. Ich hatte Zeit.
1: Ja,
0: ich habe Freude. Ich bin gesund. Toi, toi, toi.
1: Ist immer so schön. Ich war eh da. Ja, es war kein großer Aufwand. Du, aber ich sag mal, bevor wir uns jetzt hier so, das wäre fast schon pietätlos, hätte ich gesagt, wenn wir uns so gar nicht um den Schaffi kümmern, sollen wir mal zu Hause anrufen?
0: Ja,
1: komm. Mal fragen, wie es ihm geht. Also einerseits wollen wir ihn ja ein bisschen schonen, aber
0: nee, kurz
1: nachfragen. Ja. Ja, oder? Komm, machen wir schon, komm.
2: Hallo?
0: Mensch, hallo Schaffi, du lebst ja noch, das ist schön. Wir wollten nur mal kurz hören, wie es dir geht.
1: Ja, auf der anderen Seite wissen wir natürlich auch, dass du krank bist, wollen dich auch gar nicht lange belästigen, wollen dich auch schonen, weil wenn man Halsschmerzen hat, dann soll man auch gar nicht so viel reden.
0: Deswegen. Ja, absolut, das ist ja überhaupt nicht gut. Lieber nochmal schnell einen Ingwertee machen, schön Erkältungsbad, schlafen, ausruhen. Ja. Ne? Also ist ja so, die Hausmittelchen sind immer die allerbesten, lieber
1: Schaffi. Total, total. Wäre aber auch jetzt blöd und unhöflich, wenn wir gar nicht nachfragen, wie es ihm geht, weil dann denkt er vielleicht auch, es ist uns wurscht. Und
0: ja, aus dem Augen, aus dem Sinn. Nein. Wir vermissen dich schon sehr, alle hier in Bayern natürlich. Ja. Auch wir im Studio, aber du sollst fit werden.
1: Natürlich gefragt, wie es dir geht und ob es dir überhaupt gut geht oder nicht so. Das ist ja schon auch eine Info, die wichtig wäre, auch ob du morgen wieder kommst oder so. Ne? Das
0: ja, ist total. Bist schon wieder am Start, Schaffi, oder?
1: Ich denke schon, der wird sich ja dann gibt er schon Bescheid, wenn er wieder am Start ist morgen, oder?
0: Ja.
1: Also komm, dann lassen wir mal weiter erholen.
0: Ja.
1: Schaffi, dann mach's gut. Gute Besserung.
2: Ja, danke. Also ich glaube schon, dass ich...
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0: cooler Song. Richtig schön von Stella Lefty bzw. Boston hier bei uns in Bayern 3. Hier sind die Crasher am Montagnachmittag.
1: Ja, und bist du Schauspieler? Was machst du noch, wenn du nicht gerade schauspielst? Bringst eine Modelinie raus oder du hast ein eigenes Parfum oder du übernimmst einen Fußballclub. Oder was natürlich auch immer geht, einen Pub eröffnen. Ed Sheeran, der hat ja auch so einen, es läuft wohl gerade nicht so richtig gut, habe ich gelesen. Aber du kannst noch ein Bier bei ihm trinken.
0: So, und jetzt steigt auch noch Daniel Craig, also Ex-James Bond.

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11: Noch sind gerade im Norden Bayerns dickere Wolken unterwegs, speziell in der Oberpfalz. Die werden aber immer weniger, sodass die Nacht dann sternenklar werden kann. Morgen früh ist es -3 bis 5 Grad kalt, stellenweise auch neblig und selbst Reifglätte kann mal dabei sein. Der Dienstag, der startet dann außerhalb von den Nebelfeldern oft sonnig, wird aber schon bald von Westen her wieder schattiger. Da ziehen nämlich Wolken von Hessen und Baden-Württemberg zu uns nach Bayern rein und die bringen dann zumindest phasenweise auch mal Regen.
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12: Um 16:30 die A7 Würzburg Richtung Fulda. Die ist zwischen Bad Kissing, Obertulba und Bad Brückenau-Wildfleck nach einem Unfall gesperrt. A7 Würzburg Richtung Ulm. Zwischen Würzburg-Estenfeld und Kreuzbibelried Sperre. Hier muss ein umgestürzter LKW geborgen werden. Bis etwa noch 18 Uhr wird diese Sperre andauern. Es gibt aber eine Umleitung über die U68. A8 Salzburg Richtung München. Zwischen Fraßdorf und Rosenheim 6 Kilometer Stau wegen Bauarbeiten. Hier ist nur eine Spur frei, kostet euch eine halbe Stunde und dann ist noch ein Unfall passiert auf der B301 Ismaning Richtung Abensberg. Bitte Vorsicht zwischen Mainburg und Elsendorf. Das war's. Fahrt vorsichtig und kommt gut an.
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14: Hallo Bayern.
15: Und willkommen zu einer neuen Runde von
0: Was zum... Was ist denn da passiert?
15: Ihr kennt das kleine Spielchen. Etwas Entscheidendes ist von uns weggepiepst und wir wüssten von euch gerne, was wir suchen. In diesem Fall geht es um eine ziemlich kuriose Geschichte aus Österreich.
16: Wiener bekommen jetzt leere Wasserflaschen vom Bezirksamt, damit sie mit denen...
12: Ja, was machen? Das wüssten wir gern von euch. Ruft gern an unter der 0800 800 3800, kostenfrei zu Bayern 3 oder schickt eine Text- oder Sprachnachricht. Nummer gibt's auf bayern3.de. Was ist da los?
15: Ihr könnt aber auch gerne natürlich, wenn ihr es nicht wisst, einfach mal eure Fantasie freien Lauf lassen. Ihr habt so eine gute Fantasie, ihr habt so tolle Ideen, die ihr mal reinschickt. Was könnten die Österreicher mit einer leeren Flasche anfangen? Aber vielleicht habt ihr es ja auch erfahren. So oder so. Wenn ihr richtig liegen solltet, wisst ihr ja. Auch in der Kombination mit mir und Simmel. Zu gewinnen gibt es bei uns wie immer
14: nichts.
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0: Das ist die wunderbare Dua Lipa im Feel Good Mix in Bayern 3 Training Season. Hier sind die Crasher für euch am Montagnachmittag.
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2: Wiener bekommen jetzt leere Wasserflaschen vom Bezirksamt, damit sie mit denen...
0: Ja, was machen die Wiener mit diesen Flaschen? Die Hanna schreibt uns, zu jeder Zeit ihren Kaffee verdünnen können, wenn er ihnen zu stark ist. Aha, also mal sein Wasser mit umher.
3: Das wäre ja ein gesundheitlicher Gedanke quasi, oder?
0: Absolut. Mhm. Ist es aber leider nicht. Mhm. Der Moritz vermutet, die Wiener üben mit den Flaschen, wie man Pfandflaschenautomaten bedient. Das fand ich eine sehr
3: hübsche Idee. Ja, schon mal so vorsorgen für den Job von später im Lebensabend. Ja, genau. Dankeschön. Ja.
0: Und der Markus hat geschrieben, damit sie da selbst reinmachen können, wenn sie mal dringend Druck verspüren und bieseln müssen.
3: Damit sie nicht wild pinkeln?
0: Genau. Alles schöne Ideen.
3: Also bei Markus würde ich sagen, der ist schon nah dran. Mhm. Ich will jetzt nicht warm sagen, das ist in dem Zusammenhang
0: auch
3: ein bisschen...
0: Bitte auch.
3: Aber dann fragen wir mal die Maria aus Ingolstadt, ob die das vielleicht weiß. Maria, was ist dein Vorschlag?
4: Hallo?
3: Ja, Maria, dein Vorschlag. Was glaubst du? Warum kriegen die Wasserflaschen?
4: Damit die den Urin von den Hunden an den Baumrinden wegwaschen können.
3: Okay, also im Gegensatz zu Markus, glaubst du, es geht eher ums Pipi von den Hunden. Dann hören wir mal rein, ob du richtig liegst.
2: Wiener bekommen jetzt leere Wasserflaschen vom Bezirksamt, damit sie mit denen beim Gassigehen den Hundeurin wegspülen können, um Bäume zu schützen.
3: Aber sowas von richtig. Sehr gut.
0: Sauber, Maria.
3: Maria, wer mehr Zeitung liest oder Radio hört, ist im Vorteil, gell?
4: Ja, gestern Ö3, ausnahmsweise.
3: Bitteschön. Und wenn es einer weiß, dann die Kollegen von Ö3. Ja, küsst die Hand.
4: Genau.
3: Maria, aber du hast bei Ö3 nicht erfahren, was du hier bei uns gerade gewonnen hast. Das weißt du schon selbst von uns, oder?
4: Ja, natürlich nicht.
3: Jawohl!
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0: Rosé und Bruno Mars, Aperté in Bayern 3. Hier ist das Verkehrsupdate um kurz vor 5. Vorsicht, mehrere Betonteile liegen auf der A3 in Nürnberg Richtung Passau zwischen Hengersberg und Ingensbach. Hier liegen mehrere Betonteile auf der Fahrbahn. Fahrt ihr bitte ganz besonders vorsichtig.
1: Hier sind die Crasher am Montagnachmittag und ihr habt es vielleicht schon mitbekommen, Ende letzter Woche. Da hat die AfD ja den Landtagspräsidenten gestellt oder zum ersten Mal ein AfDler als Landtagspräsident in Sachsen-Anhalt mit Tobias Rausch. Und jetzt ist es so, bisher hatten die Landtagspolitiker die Flotte gestellt bekommen von BMW. Und BMW hat gesagt, nee, Moment mal, also keinen Bock gerade auf einen AfD-Landtagspolitiker. Machen wir nicht, werden wir einfach nicht mehr zur Verfügung stellen. Ja. Leasing ist hiermit gekündigt. Und jetzt schauen natürlich alle hektisch bei der AfD, okay, warte mal, wie kommen wir denn dann an Autos ran? Also wie sollen wir da überhaupt jetzt von A nach B kommen? Die stellvertretende Bundestagsfraktionschefin, die Beatrix von Storch, hat sich schon bei Tesla-Chef Elon Musk, Klammer auf, ganz großer AfD-Fan, gemeldet und gesagt, hey, dann schieb doch mal ein paar Autos von dir rüber, wenn BMW nicht mehr möchte.
0: Ja, aber auch wenn da nichts geht, ich bin mir ganz sicher, die bestellen sich einen Range Rover oder einen Land Rover oder sowas. Es ist wichtig, dass er aus England kommt.
1: Wieso das denn?
0: Naja, da ist das Lenkrad wenigstens schon auf der rechten Seite, oder?
1: Der war aber böse. Ja, und dann noch vorne so ein Schildchen hinkleben. Bitte nicht mit dem Führer sprechen.
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9: Und nach 5 geht's mit der ganz neuen von Leonie im Feelgood-Mix weiter. Way too late, außerdem mit dabei der wunderbare Miles Smith. Vorher, was wichtig ist, in Bayern, Deutschland und der Welt.
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11: Um 17 Uhr mit Thomas Frohwerk. Arbeitsministerin Bärbel Baas hat ihren überraschenden Rücktritt heute mit persönlichen Motiven begründet. Nach dem Tod ihrer Stieftochter habe sie festgestellt, dass sie Zeit brauche, um die Trauer zu verarbeiten, schrieb Baas. Die SPD-Politikerin beklagte sich aber auch über öffentliche Angriffe gegen sie, auch vom Koalitionspartner CDU. Bundeskanzler Merz wies das zurück.
12: Er habe eingefordert, Rücksicht zu nehmen. Die CDU habe ihr Mitgefühl mit Frau Baas zum Ausdruck gebracht. Friedrich Merz sagte, Meinungsverschiedenheiten seien in der Sache ausgetragen worden. Sehr gut und vertrauensvoll habe er mit Bärbel Baas zusammengearbeitet. Er bedauere die Entscheidung, respektiere sie selbstverständlich, so Friedrich Merz. Merz kündigte an, er werde noch heute dem Bundespräsidenten vorschlagen, dass Alexander Schweitzer neuer Bundesarbeitsminister werde. Der ehemalige Ministerpräsident von Rheinland-Pfalz übernehme eine große Verantwortung. Gabor Hallas, Berlin.
11: Die EU hat neue Sanktionen gegen Unterstützer des russischen Kriegsmaschinerie verhängt. Die EU-Außenminister beschlossen, eine Rekordzahl von knapp 1600 Personen, Unternehmen und Organisationen mit Strafmaßnahmen zu belegen. Wie die EU-Außenbeauftragte Kallas mitteilte, sind von den Sanktionen unter anderem Akteure betroffen, die mit der Produktion von ballistischen Raketen zu tun haben. Die Betroffenen dürfen nicht mehr in die EU einreisen und ihre Vermögen in der Union werden eingefroren. Die Justiz in Deutschland geht einen weiteren Schritt, um sich gegen Verfassungsfeinde abzusichern. Justizministerin Hubig will extremistische Schöffen verhindern. Dafür soll das Richtergesetz geändert werden. Der entsprechende Gesetzentwurf liegt nun vor. Demnach sollen künftig nur jene zu ehrenamtlichen Richtern berufen werden können, die für die freiheitliche demokratische Grundordnung eintreten. Für Berufsrichterinnen und Richter gilt das schon.
13: Extremisten und Verfassungsfeinde hätten in der Justiz nichts verloren, so Hubig. Zusätzlich wird in dem Gesetzentwurf neu geregelt, dass Schöffinnen und Schöffen nach Ablauf ihrer Amtszeit noch so lange im Amt bleiben, bis Nachfolger gewählt sind. So soll sichergestellt werden, dass die Justiz weiterarbeiten kann, auch falls eine Schöffenwahl blockiert werden sollte. Ehrenamtliche Richterinnen und Richter ohne juristische Ausbildung spielen im deutschen Justizsystem eine wichtige Rolle. Gemeinsam mit Berufsrichtern entscheiden sie über Schuldspruch und Strafbemessung. Bianca Schwarz, Berlin.
11: Die Deutsche Post darf Anfang nächsten Jahres ihr Porto erhöhen. Sollte sie den Plänen der Bundesnetzagentur folgen, die diese heute veröffentlicht hat, könnte das Briefporto so stark steigen wie noch nie. Um gut 20%. Ein Brief von Privatkunden würde dann bis zu 1,14 Euro kosten. Pakete von Privatkunden dürfen demnach fast um 11% steigen. Die Post entscheidet selbst, wie sehr sie die Vorgaben ausschöpft. Bisher tat sie das aber immer maximal. Auf der italienischen Insel Sardinien läuft eine große Rettungsaktion für einen Höhlenforscher. Der 31-Jährige sitzt seit gestern in 10 Metern Tiefe fest in einer Höhle, deren Eingang durch einen Hangrutsch verschüttet wurde. Wie die italienischen Behörden mitteilten, liefen die Rettungsarbeiten die ganze Nacht und werden weiter fortgesetzt. Die Einsatzkräfte konnten inzwischen Kontakt zu dem Mann aufnehmen. Er sei am Leben und bei Bewusstsein. Es ist 17.03 Uhr.
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14: Mit Thomas Anznofer.
15: Der Montag verabschiedet sich meistens recht sonnig und auch die Wolken, die wir jetzt noch über Bayern haben, die werden immer weniger und dann haben wir es sternenklar in der Nacht. Der Dienstag, der startet dann morgen entsprechend auf frisch, minus 3 bis 5 Grad, mausert sich aber später auf 11 bis 18 Grad, wird also milder. Anfang scheint auch noch die Sonne, dann wird es aber von Hessen und Baden-Württemberg her bewölkter und es kann auch mal regnen.
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14: Gleich 4:05, wir haben die A3 Passau Richtung Nürnberg. Zwischen Laber und Berratshausen Unfall. A7 Würzburg Richtung Fulda, da ist zwischen Bad Kissingen, Obertulba und Bad Brückenau Wildflecken nach einem Unfall der Abschnitt gesperrt. A7 Würzburg Richtung Ulm, zwischen Würzburg-Estenfeld und Kreuz-Biebelried Sperre, da wird ein umgestürzter LKW immer noch geborgen. Es gibt eine Umleitung über die U68. A8 Salzburg Richtung München, zwischen Fraßdorf und Rosenheim 6 Kilometer Stau, der Grund sind Bauarbeiten und da ist im Moment nur eine Spur frei. Deswegen staut sich da auch ziemlich. Ihr braucht eine Dreiviertelstunde Geduld. A99, Westumfahrung München Richtung Lindau. Zwischen Neuherberg und dem Dreieck Allach 8 Kilometer Stop and Go, 10 Minuten plus. Und noch die B19, Schweinfurt Richtung Bad Mergentheim. Zwischen Würzburg-Estenfeld und Salvatorstraße 5 Kilometer Stau wegen einer Baustelle, 15 Minuten plus. Kommt gut durch und habt viel Geduld, wo es gerade ein bisschen langsamer geht.
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18: Hallo Bayern.
14: Wir sind mittendrin im Wahnsinn des Montags. Schaffi ist krank, deswegen heute mit an Bord die wunderbare, einzigartige Simone Faust.
9: Ich freue mich wirklich sehr. Vor allem dem gleich auf eine neue Ausgabe von dem wunderbaren Spiel Biografie der Bullshit. Das ist eure Wahnsinnsstory echt erlebt oder mega geil erfunden. Und es ist wirklich, wirklich, wirklich irre, was ihr uns da immer für Geschichten auftischt. Ne?
14: Christian wurde von Osama Bin Ladens rechter Hand am Knie behandelt. Doris saß in einer Stretch-Limo mit einem Schamanen nach Berlin und wurde stundenlang gefilzt.
9: Ja, also wir warten jetzt auf eure verrückte Anekdote oder nehmt uns halt auf den Arm mit was frei erfundenem, wie ihr wollt.
14: Ganz gespannt, was der Tobias uns gleich zu erzählen hat.
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1: Neues Spiel bei den Crashern und dafür brauchen wir euch. Ihr erzählt uns eine Story, die ihr genau so erlebt habt, also die Teil eurer Bio ist oder aber die einfach komplett erstunken und erlogen ist und wir fallen vielleicht drauf rein. So läuft das Spiel.
2: Und wir haben dann 60 Sekunden Zeit, mit Fragen rauszufinden, ob das jetzt alles stimmt oder eben nicht, was ihr uns da erzählt. Schickt uns eure Geschichte immer gern über bayern3.de/crasher oder auch immer als Text- oder Sprachnachricht. So hat das nämlich auch der Tobias gemacht.
1: Der kommt nämlich aus Hannover, macht aber im Moment mit seiner Familie Urlaub in Kempten. Die haben nämlich da oben schon Herbstferien. Dann sag mal, willkommen in Bayern, Tobias. Welche Story hast du für uns dabei?
3: Ivana Trump, die Ex-Frau von Donald, hat mich zum Cocktailtrinken eingeladen.
1: Wow. Oh, gleich eingeladen.
2: Krass. Okay.
1: Da haben wir zwei, drei Fragen dazu. Allerdings, bist du bereit?
3: Ich bin bereit.
1: Okay, dann go.
2: War sie damals schon Donald Trumps Frau?
3: Nicht mehr.
2: Oh, schon geschieden, okay.
1: Sie hat dich also eingeladen, das heißt, du warst nicht nur irgendwo, wo es einen Cocktailempfang gab, sondern ihr habt direkt auch persönlich gesprochen?
3: Ja.
2: Was für eine Gelegenheit war das? Waren da viele Leute, nur ihr zwei?
3: Da waren schon mehrere Leute, aber bei mir war gerade noch Platz.
1: Aha. Hattest du damals zufällig orangene Haut und sie hat dich verwechselt?
3: Nein.
2: Okay. Tobi, bist du vielleicht Model? Weil Ivana war ja auch Model.
3: Leider nicht.
2: Ah, okay.
3: Oder zum Glück nicht, weiß ich nicht.
1: Wusstest du zu diesem Zeitpunkt, wer sie war, dass sie Trumps Frau war?
3: Nein.
2: Hat sie dich wenigstens eingeladen?
3: Ja, hat sie.
1: Was hatte sie denn an dem Abend? Weißt du das noch?
3: Ja, ein hübsches Sommerkleid.
2: Wo war das? War das in Deutschland oder war das in Amerika?
3: Es war in Kroatien.
1: War es privat oder war es irgendein Business-Event?
3: Privat.
2: Oh, ihr wart auf einer gemeinsamen Feier?
3: Nein.
1: Ich gebe langsam auf. Aber weißt du was, es ist auch ganz egal, was wir jetzt noch fragen. Ich glaube die Geschichte nicht.
2: Ja, das Sommerkleid hätte schon ein bisschen deutlicher noch vielleicht beschrieben werden können, was sie anhatte, oder?
1: Ich glaube es nicht. Also ich glaube, es ist Fake News. Was denkst du?
2: Ich bin zu Gast in dieser Show heute. Ich schließe mich dir an, Stefan.
1: Okay, wir glauben beide, es ist Bullshit. Was war es? Biografie oder Bullshit?
3: Biografie.
2: Nein! Nein! Jetzt hau aber raus. Was war das für ein Event?
3: Also ich war Reiseleitung damals in Kroatien und wir haben so Inselhopping gemacht mit so einem kleinen Schiff von Insel zu Insel. Und wir waren jede Woche auf der Insel Hvar und ich saß einen Abend im Brigitte Bardot Club, das ist Teil des Yachtclubs in Hvar, und saß da auf so einer Rattan-Garnitur und hatte relativ viel Platz um mich herum. Und dann kam sie mit ihrem damaligen Freund und sie fragte, ob sie sich dazusetzen können. Und ich habe gesagt, ja klar, ist ja genug Platz.
1: Da wusstest du schon, wer sie ist?
3: Nein, nein, nein, wusste ich nicht. Dann kamen wir ins Gespräch und sie erzählten, sie kommen aus New York und sind mit der Yacht irgendwie hier. Und dann haben wir uns nett unterhalten. Und ja, als ich dann Wochen später wieder zu Hause war, sitze ich beim Friseur und blätter in so einer Illustrierten und denke so, nein. Ich habe mit den beiden Cocktails getrunken und die haben mich dann netterweise auf die Getränke eingeladen.
2: Du warst völlig ahnungslos und saßt da mit Ivana Trump. Das ist ja Wahnsinn.
3: Genau.
1: Weißt du, die entscheidende Frage haben wir nicht gestellt, Simme. Weißt du welche?
2: Welche?
1: Wusste sie in dem Moment, mit wem sie sich unterhält? Mit Tobias aus Hannover. Danke für diese geile Geschichte, Tobias. Und schönen Urlaub noch in Kempten.
3: Sehr gerne, vielen Dank.
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0: Der Harry Styles, hier bei uns bei Bayern 3 bei den Crashern und American Girls.
1: Die Ferien sind rum, die Sommerferien, die Herbstferien kommen und ich weiß nicht, vielleicht macht ihr auch gerne mal so einen Städtetrip. Man schaut sich viel an, gern natürlich in so einem Hop-on, Hop-off-Bus oder es gibt ja auch Radl-Stadtrundfahrten oder jetzt ganz neu, ihr lasst euch in Golfkarts durch die Stadt gurken.
0: Das klingt ziemlich bescheuert, aber wer in letzter Zeit mal in Rom war, der weiß, von was wir sprechen. Da tuckeln gerade an die 400 Golfkarts rum. Ist totaler Trend dort in der ewigen Stadt. Allerdings, und das ist das Problem, deswegen gibt es auch Ärger, die verstopfen halt auch diese kleinen historischen Gassen und das Zentrum, weil die überall rumstehen und da regen sich jetzt halt ganz viele auf. Übrigens auch Taxifahrer, die jetzt natürlich weniger gebucht werden,
1: weil absolut.
0: So ein paar Leute mit der Idee dann einfach Golfkarts

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6: Mit Thomas Anzenhofer.
7: Trocken geht's in den Abend und auch öfter sonnig. Bis morgen früh wird's dann unter dem Sternenhimmel allerdings kalt. Es geht runter auf -3 bis 5 Grad. Gerade wenn sich Nebel bildet, kann's dann auch mal glatt sein durch Reif, stellenweise zumindest. Später wird's milder, zum Nachmittag 11 bis 18 Grad. Dabei starten wir außerhalb vom Nebel auch sonnig. Bald tauchen aber von Hessen und Baden-Württemberg Wolken auf und die werden dichter. Zeitweise bringen sie auch Regen.
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8: Um kurz nach 5:30. Gefahrenmeldung immer zuerst bei uns. Vorsicht bitte auf der A93 Regensburg Richtung Holledau. Am Dreieck Holledau liegen Fahrzeugteile in der Überleitung zur A9 in Richtung München. Dann schauen wir auf die A7 Würzburg Richtung Fulda. Zwischen Bad Kissing, Obertulba und Bad Brückenau Wildflecken Bergungsarbeit nach einem Unfall. Der Verkehr wird hier an der Unfallstelle vorbeigeführt. Ihr braucht 40 Minuten länger. A8 Salzburg Richtung München. Zwischen Fraßdorf und Rosenheim 6 Kilometer Stau wegen Bauarbeiten. Hier ist nur eine Spur frei. Macht ein Plus von 40 Minuten. A9 München Richtung Nürnberg. Zwischen Dreieck Nürnberg-Feucht und Raststätte Nürnberg-Feucht-Ost ist ein Unfall im Baustellenbereich passiert. A99 Westumfahrung München Richtung Lindau. Zwischen Neuherberg und Dreieck Allach 8 Kilometer zähl. Da sind 10 Minuten weg. Die B12 noch, Passau-Freyung. Da gibt es in beiden Richtungen zwischen Aushahn-Brünst Nord und Kumreuth Behinderung nach einem Unfall. Und auf der B19 Schweinfurt Richtung Bad Mergentheim haben wir zwischen Würzburg-Estenfeld und Salvatorstraße 5 Kilometer Stau an der Baustelle. Da sind 20 Minuten weg. Einiges los, fahrt vorsichtig und kommt gut an.
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10: Kämpfen, beißen, zwicken, ackern, rackern.

0: vermessen hier bei uns in Bayern 3. Am Montagnachmittag, hier sind die Crasher mit allen möglich spektakulärem und kuriosem und naja, auch so erzählenswerten, was so auf der Welt passiert. Und da gibt es eine Geschichte aus Bayern, die glaubt man eigentlich gar nicht so richtig, wenn man die liest.
1: Passiert in Mittelfranken auf der A3 bei Erlangen. Da wurde ein Kleintransporter entdeckt, mitten in der Nacht, zwischen der rechten und der mittleren Spur. Reifen platt, kein Fahrer, nix. Dann ist da jemand vorbeigefahren, hat natürlich die Polizei angerufen. Die kommen und was entdecken sie? In diesem Kleintransporter 4 Tonnen gebrauchte Wasserzähne aus Messing. So alte Teile. Also der Abschleppdienst hat die gar nicht von der Fahrbahn bekommen, diesen Transporter.
0: Da vier Tonnen.
1: Also vier Tonnen.
0: Nicht vier Kisten. Vier Tonnen. Genau. Wasserzähler. Und man fragt sich natürlich, warum zum Teufel so viele und warum überhaupt Wasserzähler?
1: Ja, was will man damit? Also der Täter ist offenbar noch auf der Flucht. Es wird noch gesucht. Also, keine Ahnung.
0: Ich bin mir ziemlich sicher, das war die Wasserzähler-Mafia.
1: Die Wasserzähler-Mafia?
0: Gibt's ja, es gibt ja auf alle spezialisierte Mafias. Ach so. Und so. Ja, und ich kann mir auch vorstellen, dass der, die Wasserzähler verloren hat, jetzt wirklich zum Schwitzen anfängt, weil der musste die Ware ja zurücklassen.
1: Ja.
0: Und der sitzt jetzt irgendwo in seinem Versteck und fragt sich, Wasserzähler, ich jetzt meine Boss?
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0: Billie Eilish im Feelgood Mix in Bayern 3, Birds of a Feather. Einen schönen Montagnachmittag euch, hier sind die Crasher.
1: Wir brauchen mehr Nachwuchs. Also nicht wir zwei, sondern Singapur braucht mehr Nachwuchs. Und deswegen wurde da jetzt ein Pilotprojekt gestartet mit einer Dating-Plattform. Also mitmachen dürfen jetzt erstmal nur unverheiratete Staatsbedienstete zwischen 21 und 35.
0: Also es ist nur für Beamte, ne? Dass man sagt.
1: Naja, damit wollen sie mal anfangen. Und ja, wenn es gut funktioniert, macht man das vielleicht auch für alle auf. Aber es ist erstmal für Beamte. So, und das geht dann so, die füllen dann so einen Fragebogen aus, so Interessen, Hobbys. Es wird dann ausgewertet. Und dann, jetzt kommt der Unterschied zu einer normalen Dating-App, dann kannst du nicht hier so 35, 40, 50 verschiedene Vorschläge, sondern du bekommst einen Vorschlag.
0: Ui, ja, genau.
1: Jeder. Und wenn beide Seiten sagen, ja, könnte ich mir vorstellen, das matcht doch, dann kann es losgehen mit der Nachwuchsförderung.
0: Ja, aber das wäre doch schon auch hübsch, oder? Wenn es so eine Beamten-Dating-App bei uns geben würde. Also einen Werbespot hätten wir schon dafür.
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10: Gleich gibt's Self-Aware von Tampa City. Außerdem ist Sido auch mit seinem neuen Song dabei. Issa heißt der von Sido. So, und jetzt hören wir erstmal alles, was gerade wichtig ist in Bayern 3. Das erzählt uns der Veit.
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11: Um 18 Uhr mit Veit Schmelter. Alexander Schweizer wird neuer Bundesarbeits- und Sozialminister. Das hat die SPD nach dem Rücktritt von Bärbel Baas erklärt. Wer Baas Posten an der Spitze der Partei übernimmt, das soll auf einem Parteitag im Dezember oder Januar entschieden werden, wie SPD-Chef Klingbeil angekündigt hat.
12: Da soll dann aber nicht nur die Baas-Nachfolge geklärt werden, sondern die gesamte Führungsriege der SPD soll sich dort zur Wahl stellen. Klingbeil hat nicht gesagt, ob er selber nochmal antritt als Parteichef. Auch er stand ja in den letzten Wochen immer wieder in der Kritik. Wie die SPD-Spitze also im kommenden Jahr aussehen wird, das ist Stand heute offen. Klingbeil sagt, dieser Parteitag, der soll Klarheit bringen, was das Personal angeht, aber auch den Kurs der Partei.
11: Die CDU will nach dem schlechten Abschneiden bei den Landtagswahlen inhaltlich nachsteuern. Laut Bundeskanzler und Parteichef Merz soll das Leben bezahlbarer werden durch Entlastungen. Außerdem wolle seine Partei für mehr Gerechtigkeit und Sicherheit sorgen, kündigte Merz nach einer 2-tägigen Führungsklausur an.
13: Merz sagte, das Leben sei in den letzten Jahren deutlich teurer geworden und man müsse es ernst nehmen, dass viele Menschen dies als Ungerechtigkeit wahrnehmen würden. Die CDU wolle diese Themen ernst nehmen und die Probleme Schritt für Schritt lösen. Die Entlastungen bei den Spritpreisen seien ein wichtiges Zeichen. Außerdem kündigte Merz an, auch die Stromsteuer für alle auf das europäische Minimum zu senken. Dies hatte die Regierung eigentlich schon vor einem Jahr versprochen. Nun wolle man das nachholen, um so eine Glaubwürdigkeitslücke zu schließen. Uwe Berndt, Berlin.
11: Die EU verhängt neue Sanktionen gegen Unterstützer der russischen Kriegsmaschinerie. Nach Angaben der Außenbeauftragten Kallas belegten die EU-Außenminister fast 1600 Personen, Unternehmen und andere Organisationen mit Strafmaßnahmen. So viele auf einmal wie noch nie seit Kriegsbeginn. Kallas kritisierte, wie auch viele Außenminister, den Dieseldeal von US-Präsident Trump mit Kreml-Chef Putin sowie die dazugehörige Lockerung der US-Sanktionen gegenüber Russland. In hunderten Supermärkten in Frankreich sind in der vergangenen Nacht Kühl- und Gefrierschränke ausgefallen. Stellenweise brachen Brände aus. Der

0: Grund war ein Cyberangriff auf mehrere Supermarktketten des Landes. Hacker hatten sich Zugriff auf vernetzte Kühlschränke verschafft und laut Pariser Staatsanwaltschaft dafür gesorgt, dass sich diese erhitzen. Die gekühlten und gefrorenen Waren müssen vernichtet werden. Der Schaden wird auf mehrere Millionen Euro geschätzt. Wer hinter dem Cyberangriff steckt, ist bislang unklar. Im Sommer letzten Jahres ist ein 36-jähriger Autofahrer auf der B17 in Augsburg mehrere Kilometer vor einem Notarztwagen hergefahren, statt Platz zu machen. Den Ermittlern zufolge kam der Arzt deshalb verspätet beim Patienten an. Jetzt hat das Amtsgericht Augsburg den Autofahrer zu einer Geldstrafe von 13.500 Euro verurteilt, wegen Nötigung und eines verbotenen Kraftfahrzeugrennens. Der Führerschein wurde eingezogen, der Fahrer darf ihn frühestens nach 2 Jahren wieder neu beantragen. Die Zeit, es ist 18.03 Uhr.
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2: Thomas Anzenhofer, wie schaut's aus?
3: Nach und nach lösen sich die Wolken auf und in einer Stunde ist es auch schon dunkel. Über Nacht kühlt's dann ab und zwar auf leicht frostige minus 3 bis 5 Grad. Stellenweise kommt Nebel dazu. Wir starten morgen also mit Nebel oder Sonnenschein. Im Gegensatz zu heute wird das allerdings nicht beim Sonnenschein später bleiben. Von Hessen und Baden-Württemberg tauchen nämlich schon in der Früh Wolken auf. Und die dehnen sich dann bis zum Abend weiter auf Bayern aus. Dabei regnet es dann auch phasenweise, meistens aber nur leicht. 11 bis 18 Grad kriegen wir.
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2: Einen guten Abend auf die Straßen. Wir schauen auf die A3 Passau Richtung Nürnberg. Zwischen Laber und Beratzhausen gibt es gerade 4 Kilometer Stau nach einem Unfall mit einer Viertelstunde Zeitverlust. A7 Würzburg Richtung Fulda. Zwischen Bad Kissingen, Obertulba und Bad Brückenau Wildflecken. Hier Bergungsarbeiten nach einem Unfall. Der Verkehr wird an der Unfallstelle vorbeigeführt. Dann geht's auf die A7 Fulda Richtung Würzburg. Zwischen Gramschatzer Wald und Würzburg-Estenfeld. Da steht nämlich ein defekter LKW. A8 Salzburg Richtung München, zwischen Fraßdorf und Rosenheim, 6 Kilometer Stau wegen Bauarbeiten. Da ist nur eine Spur frei und ihr braucht eine gute halbe Stunde länger. Auf der A73 Nürnberg Richtung Bamberg, zwischen Möhrendorf und Beiersdorf Nord, gibt es aktuell Behinderungen nach einem Unfall. Die A81 Würzburg Richtung Heilbronn, zwischen dem Dreieck Würzburg West und Gerchsheim, hier staut sich's nach einem Unfall mit einer Viertelstunde extra. A99 Westumfahrung München Richtung Lindau, zwischen Neuherberg und dem Dreieck Allach, da stockt der Verkehr über 8 Kilometer, gut 10 Minuten braucht er da länger. Und die B472 Irschenberg Richtung Peiting zwischen Warkirchen und Wartölz Ost, 2 Kilometer Stau, gut 20 Minuten extra an der Stelle. Passt wie immer, gescheit auf euch und aufeinander auf, gute Fahrt.
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2: Ja, und ihr hört's vielleicht, ich bin leicht angeschlagen, aber jetzt nicht krank. Kennt man ja selber, ne? Und ich habe auch Bonbon im Mund beim Moderieren. Ich hoffe, mir wird's verziehen. Ich hoffe auch, man hat's vielleicht gar nicht gemerkt. So, wir machen es uns jetzt ganz schön die nächsten 3 Stunden in Bayern 3 miteinander. Jetzt erstmal mit Calvin Harris und Ellie Goulding und Outside. Und gleich ist die neue von Sido dabei. Ist er in Bayern 3.

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1: Liebe ich ja, ne, die neue Sido. Single ist er hier in Bayern 3. So, ich habe gelesen, Kelly Clarkson hat sich gefühlt wie ein Pretty Woman und mein erster Gedanke dazu war so, ja, ist doch voll schön, weil eine Pretty Woman sein ist ja ein Kompliment. Aber geht natürlich um den Film und das ist mir dann wieder eingefallen, dass es ja da um eine Prostituierte geht und die Parallele für Kelly Clarkson zum Film war nicht das, nicht der Beruf, sondern dass sie in einem Laden war und dort super herablassend behandelt wurde. Ja, die Szene kennt man aus dem Film. Tja, und die haben sie halt vielleicht einfach nicht erkannt, weiß man nicht. Auf jeden Fall schreibt sie und sagt sie selber, dadurch haben die sich einen ordentlichen Einkauf entgehen lassen von ihr. Kelly Clarkson war nämlich wohl dazu bereit, da ganz schön viel Kohle zu lassen. Ihre Fans haben natürlich dann die Geschäftsinhaber auch mit fiesen Kommentaren attackiert, sage ich mal. Muss ich sagen, auch immer irgendwie schwierig, oder? Dass man da dann immer ja, so die Fangemeinde auch mit aufhetzt und so. Naja, wir wissen es nicht. Keiner von uns war dabei. Wir hören sie jetzt mit Stronger. 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

Dascha mit Austin in Bayern 3 und Obacht auf der B11 Pilsen-Deckendorf in beiden Richtungen zwischen Regenhütte und Zwiesel. Da laufen Kühe auf der Fahrbahn, gibt da besonders gut Acht.

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12: Das hat Thomas Anzenhofer für uns.
13: Heute ist es fast überall trocken geblieben. Morgen ziehen dagegen Wolken durch und bringen auch mal Regen. Meistens aber nur leichten. Dabei ist die Nacht erst noch sternenklar und es kühlt auf -3 bis -5 Grad ab. Morgen dann erst sonnig oder eben frühneblig. Schon bald werden aber von Hessen und Baden-Württemberg Wolken auftauchen und später auch mal Regen bringen. Am längsten trocken wird es von den Oberbayerischen Alpen bis nach Niederbayern bleiben. Temperaturen steigen wieder ein bisschen, morgen 11 bis 18 Grad.
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12: Ein Obacht auf die Straßen von der B2 Donauwörth Richtung Augsburg. Zwischen Langweid Nord und Langweid liegt eine Matratze auf der Bundesstraße. Und Obacht auch nochmal auf der B11 Pilsen-Deckendorf. In beiden Richtungen zwischen Regenhütte und Zwiesel sind noch immer die Kühe auf der Fahrbahn unterwegs. A7 Würzburg Richtung Fulda. Zwischen Bad Kissingen, Obertulba und Bad Brückenau Wildflecken. Bergungsarbeiten nach einem Unfall, da wird der Verkehr an der Unfallstelle vorbeigeführt. Und die letzte Meldung von der A8 Salzburg Richtung München zwischen Fraßdorf und Rosenheim. Aktuell 6 Kilometer Stau wegen Bauarbeiten. Da ist nur eine Spur frei und ihr braucht eine gute halbe Stunde länger. Gute, vor allem sichere Fahrt.
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Liebe ist in Bayern 3 und den Song, den wir jetzt gleich hören, den habe ich jetzt schon in ganz vielen Insta-Stories immer wieder hinterlegt gesehen. Den kann man super posten, wenn man gerade ein tolles Wochenende hat oder hatte oder das irgendwie toll aussehen lassen will. Auf jeden Fall macht er einen direkt glücklich. Das ist mein Gefühl zu diesem neuen Track von Bund, deutscher DJ, zusammen mit der schwedisch-amerikanischen Sängerin Mapai. Und die singt da drin, oder sie singt da drin, I think I'm trippin', das heißt so viel wie, ich glaube, ich dreh durch. Aber halt, wir jetzt gleich vor Freude, neu in Bayern 3. 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
6: Um 19 Uhr mit Veit Schmelter. Nach dem Rücktritt von Bärbel Baas von ihren Spitzenämtern sortiert sich die SPD. Das Amt des Bundesarbeits- und Sozialministers wird der frühere Ministerpräsident von Rheinland-Pfalz, Alexander Schweizer, übernehmen. Baas Job als Parteichefin soll aber nicht einfach neu besetzt werden, wie der Co-Vorsitzende Klingbeil angekündigt hat.
7: Zum Jahreswechsel soll über die neue SPD-Führung entschieden werden. Dabei geht es nicht nur darum, eine Nachfolgerin für Bärbel Baas als Co-Parteichefin zu finden. Im Dezember oder Januar soll auf einem Parteitag die gesamte SPD-Parteiführung neu gewählt werden. Ob Co-Parteichef Lars Klingbeil dann wieder antritt, ließ er offen. Er werde alles dafür tun, dass die SPD die beste Aufstellung an der Spitze hat und seinen Teil dazu beitragen. Alles Weitere soll jetzt innerhalb der Partei besprochen werden. Birte Sönnigsen, Berlin.
6: Schlechte Ergebnisse bei den Landtagswahlen und schwache Umfragewerte des Kanzlers. Die CDU will mit einem nachgeschärften Profil und Entlastungen Vertrauen zurückgewinnen. Parteichef und Bundeskanzler Merz kündigte nach der Klausurtagung unter anderem an, die Stromsteuer für alle zu senken. Um das Leben bezahlbar zu halten, sollen laut Parteibeschluss zudem das Bauen und Sanieren von Wohnraum günstiger werden. Um den innerdeutschen Flugverkehr zu stärken, sollten Gebühren und die Luftverkehrssteuer gesenkt werden, hieß es von der CDU. Es ist das größte Sanktionspaket, das die EU gegen Russland seit Kriegsbeginn vor 5 Jahren verhängt hat. Nach Angaben der Außenbeauftragten Kallas belegen die EU-Außenminister fast 1.600 Personen, Unternehmen und andere Organisationen mit Strafmaßnahmen. Aus Brüssel berichtet Katrin Schmid.
8: Der größte Teil dieser Einträge, also Personen und Organisationen, zielt auf den militärischen Komplex Russlands. Rund die Hälfte davon sind Akteure, die mit der Produktion von ballistischen Raketen zu tun haben, die Russland jeden Tag einsetzt, um ukrainische Zivilisten zu töten, so Kallas. Viele weitere Einträge gehören zu Unternehmen, die wichtige Komponenten für moderne russische Drohnen und Flugzeuge liefern, also etwa Radargeräte, Antennen und Sendeempfänger, Sprengstoffe und Munition sowie Optik- und Navigationssysteme. Die sanktionierten Personen können nicht mehr in die EU einreisen und hier Geschäfte tätigen. Dazu wird ihr Vermögen eingefroren.
6: Hitze, Trockenheit und Brände machen Bayerns Wäldern mehr und mehr zu schaffen. Die Folgen des Klimawandels werden künftig hohe Kosten verursachen. Das zeigt die aktuelle Geschäftsbilanz der Bayerischen Staatsforsten, die heute in Regensburg vorgestellt wurde. Der Aufsichtsratsvorsitzende und bayerische Wirtschaftsminister Aiwanger sprach von einer Rekordzahl an Waldbränden. Dies mache deutlich, dass man bei Waldumbau, Prävention und moderner Brandbekämpfung weiter anpacken müsse. Positiv ist laut Aiwanger, dass es weniger Schäden durch den Borkenkäfer gibt. Vor wenigen Wochen waren Probleme mit Ratten und Schmutz in einem Zentrallager des Lebensmittelhändlers Norma in Regenstauf bekannt geworden. Wie das Landratsamt Regensburg nun mitteilte, hat sich die hygienische Situation dort nun aber deutlich verbessert. Zwar könne noch keine Gesamtbewertung vorgenommen werden, jedoch zeigten die jeweils unangekündigten Kontrollen der vergangenen Wochen Wirkung. Bauliche Mängel seien behoben, die Reinigung und Betriebshygiene sowie der Schädlingsbefall hätten sich deutlich verbessert, so das Landratsamt. Die Zeit, es ist 19.03 Uhr.
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9: Die Nacht wird klar und trocken, dazu gehen die Temperaturen zurück auf 5, stellenweise auch bis auf minus 3 Grad. Der Bayern 3 Wettertrend, morgen viel Sonne, von Baden-Württemberg kommt dann aber dichtere Wolkenfelder, die bringen von Unterfranken bis nach Schwaben auch leichten Regen mit, morgen bei maximal 11 bis 18 Grad.
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9: Guten Abend auf die Straßen. Erstmal auf die A7 Würzburg Richtung Fulda. Zwischen Bad Kissingen, Obertulba und Bad Brückenau Wildflecken. Aktuell Bergungsarbeiten nach einem Unfall. Da wird der Verkehr an der Unfallstelle vorbeigeführt. Auf der A8 Salzburg Richtung München zwischen Fraßdorf und Rosenheim gibt es gerade 7 Kilometer Stau wegen Bauarbeiten. Da ist nur eine Spur frei und ihr braucht etwa eine halbe Stunde länger. A93 Hof Richtung Weiden. Auf Höhe von Weiden Nord steht ein defekter PKW. Dann die B12 Buchloe Richtung Kempten zwischen Kaufbeuren Neugablonz und der B16 bei Markt Oberdorf. Da steht ein defektes Fahrzeug. Das war's soweit. Passt wie immer gescheit auf euch und aufeinander auf. Gute Fahrt.
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9: Ja, hi. Schön, dass ihr dabei seid an diesem Montagabend in der Sendung, in der wir eben so drüber reden, was so geht. Bei den Stars zum Beispiel gleich hören wir einen neuen Song von Britney Spears. Wie es dazu kam und so, klären wir gleich. Außerdem habe ich auch einen Serientipp für euch und jetzt gleich einen Museumsbesuch, den ich euch vielleicht nicht unbedingt empfehlen würde. Warum nicht? Worum es geht, klären wir auch gleich. Sia jetzt mit Chandelier in Bayern 3.

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Hobart mit Sumi in Bayern 3 an diesem Montagabend. Ach, wie rigoros seid denn ihr nach einer Trennung? Alles von dem oder der Ex weg und damit auch raus aus dem Kopf? Weil ich muss ja ganz ehrlich sagen, ich könnte es nie. Also ich habe, glaube ich, wirklich noch alles, so was ich so an Erinnerungen haben kann, halt so an vergangene Lieben. Also ich würde zum Beispiel niemals den Chatverlauf oder auch Bilder von einer Person löschen, die ich mal geliebt habe. Aber vielleicht ist es ja eine Option, das Ganze an einen anderen Ort zu verlagern. Das ist vielleicht gar nicht so verkehrt. Ein Museum in Münster sucht nämlich gerade nach den Erinnerungsstücken von verflossenen Lieben. Die stellen sie dann nämlich aus. Im Museum of Broken Relationships. Da werden dann ab 2027 die Ausstellungsstücke vergangener Beziehungen eben zu sehen sein. Und das Coole daran, inklusive auch der Geschichten dazu, natürlich alles anonymisiert. Da wurde auch schon einiges abgegeben in letzter Zeit, von der Postkarte über Plüschhandschuhe bis hin zu einer Axt auch. Die Ausstellung, die reist übrigens um die Welt, also die gibt es schon länger und die wird eben bei jedem Stopp dann erweitert und vielleicht machen sie ja auch mal Halt in Bayern bei dem Museum of Broken Relationships. Auf jeden Fall irgendwie eine coole, cute Sache. 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
9: Gleich haben wir es 7:30. Ein Hallo auf die Straßen. Erstmal auf die A7 Würzburg Richtung Ulm. Da ist zwischen Gollhofen und Uffenheim Langensteinach noch immer gesperrt. Da steht ein defekter LKW. Eine örtliche Umleitung ist eingerichtet. Dann die A8 München Richtung Salzburg. Zwischen Achenmühle und Fraßdorf steht ein defekter PKW. Und nochmal die A8 Salzburg Richtung München. Zwischen Fraßdorf und Rosenheim. 7 Kilometer Stau wegen Bauarbeiten. Da ist nur eine Spur frei und ihr braucht eine knappe halbe Stunde länger. Viel Geduld und gute und sichere Fahrt euch.
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0: Callum Scott hat Whitney Houstons Song I Wanna Dance With Somebody nochmal angefasst. Hier gehört in Bayern 3 um 19.40 Uhr.
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0: Die gibt's gleich von Greenwald aus München. Und die hat uns einen kleinen, sehr coolen Funfact über sich erzählt.
3: Oh Gott, ich liebe Balsamico-Essig. Und jetzt nicht nur im Salat oder so, der kommt bei mir auch auf andere Sachen drauf und drüber. Klingt ein bisschen eklig, schmeckt aber richtig gut.
0: Ich liebe ja sowas, ne, wenn man so Leute noch mal ein bisschen besser kennenlernt durch ja irgendwie so ein Funfact. Und daran werde ich jetzt auch immer bei Gloria aka Greenwald denken. Wir hören jetzt gleich ihren neuen Song Chaos of My Mind.
3: Im Song Chaos of My Mind geht es um kreatives Chaos und um meine Eigenschaft zu Tagträumen.
0: Also, da sind wir noch gespannt. Tagträumen geht auch logischerweise am Abend um 20 vor 8. Greenwald hören wir mit Chaos of My Mind aus München.

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6: Um 20 Uhr mit Veit Schmelter. Gibt es im Nahverkehr der Bahn in Bayern ab 2028 weniger Angebote? In den vergangenen Monaten hatte dies für Befürchtungen gesorgt. Jetzt aber ist klar, es werden keine Verbindungen gestrichen. Im Gegenteil. Einzelheiten von Susan Falkenstein.
7: Es soll sogar deutlich mehr Verbindungen geben als ursprünglich angekündigt, heißt es in einer Mitteilung der Bundesnetzagentur. Aufatmen dürfen vor allem die Passagiere, die täglich die Strecke zwischen München und Augsburg nutzen. Dort sollen ab dem übernächsten Jahr eigentlich 12 Regionalzüge pro Tag wegfallen. Nach Angaben des Bayerischen Verkehrsministeriums verfolgt die Bahn diese Pläne aber nun nicht mehr. Die Grünen im Bayerischen Landtag betonten, dass neben dem Engagement von Politikern auch eine Petition mit mehr als 5000 Unterschriften die Bahn zum Umdenken bewogen habe.
6: Bärbel Baas gibt aus persönlichen Gründen ihre Ämter in der Politik auf. In einem Schreiben erklärt sie ihren Verzicht auf das Amt der Bundesarbeits- und Sozialministerin sowie den Posten der SPD-Co-Chefin. Nach dem Tod ihrer Stieftochter habe sie festgestellt, dass sie Zeit brauche, um die Trauer zu verarbeiten, schrieb Baas. Morgen soll ihr Nachfolger Alexander Schweizer als neuer Arbeitsminister ernannt werden. Eigentlich war es schon im Koalitionsvertrag der Bundesregierung vereinbart. Die Stromsteuer soll für alle auf das europäische Mindestmaß sinken. Doch Verbraucher waren davon zunächst ausgenommen. Jetzt will die CDU diese Maßnahme umsetzen. Das kündigte Parteichef Merz nach der Klausur des Präsidiums in Berlin an. Wann genau ist aber unklar. Laut Merz sollen Spielräume im Haushalt zur Absenkung der Stromsteuer für alle genutzt werden. Finanzminister Klingbeil äußerte derweil Zweifel, ob die Maßnahme so wirklich finanzierbar ist. Die Stadtverwaltung im oberbayerischen Eichstätt ist Opfer eines Cyberangriffs geworden. Das hat eine Sprecherin bestätigt. Genaue Hintergründe sind noch unklar. Ob Daten im Rahmen des Hackerangriffs abgeflossen sind, sei derzeit Teil der Ermittlungen. Vorsorglich habe man den Großteil der EDV-Systeme außer Betrieb genommen. Das Eichstätter Rathaus mit seinen Außenstellen ist bis auf Weiteres geschlossen und auch per Mail nicht erreichbar. Bereits vereinbarte Termine im Rathaus entfallen bis auf Weiteres. Eine Notfall-Hotline ist eingerichtet. Wintersportfans dürfte diese Nachricht wohl nicht groß überraschen. Auch in dieser Saison steigen die Preise in vielen Skigebieten in den Alpen an. Auch in Bayern werden die Ticketpreise erhöht. Am Spitzingsee, am Sudelfeld und am Brauneck werden die Tageskarten für Erwachsene jeweils 2 Euro teurer, sind aber mit etwas mehr als 50 Euro noch vergleichsweise günstig. In Garmisch-Classic und an der Zugspitze fällt der Anstieg deutlicher aus. Hier kostet ein Tag auf der Piste schon mehr als 70 Euro. Die Zeit, es ist gleich 20.03 Uhr.
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8: Diese Nacht ist meistens klar und meistens trocken bei Temperaturen, die runtergehen auf 5 bis minus 3 Grad. Und im Lauf der Nacht kann es dann auch Nebel geben zum Morgen hin. Der Bayern 3 Wettertrend. Morgen starten wir oft sonnig, aber dann von Baden-Württemberg kommen dichtere Wolkenfelder. Die bringen von Unterfranken bis nach Schwaben auch mal leichten Regen mit. Morgen bei einem Ticken wärmeren Temperaturen, nämlich 11 bis 18 Grad.
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8: Ein Hallo auf die Straßen, erstmal auf die A7, Ulm Richtung Würzburg. Da ist auf

0: Höhe vom Kreuz Feuchtwangen-Crailsheim wegen Bauarbeiten gesperrt. Eine örtliche Umleitung ist da aber eingerichtet. Die A7 Würzburg Richtung Ulm ist zwischen Gollhofen und Uffenheim-Langensteinach gesperrt. Da steht nämlich ein defekter LKW. Eine örtliche Umleitung gibt es auch dort. Und auf der A8 Salzburg Richtung München zwischen Fraßdorf und Rosenheim 6 Kilometer Stau und stockender Verkehr wegen Bauarbeiten. Da ist nämlich nur eine Spur frei. Ungefähr eine Viertelstunde dauert es an der Stelle noch länger. Und noch die Meldung von der B8 Neustadt an der Aisch Richtung Würzburg. Zwischen Main-Bernheim und Kitzingen steht ein defekter PKW. Gute, vor allem sichere Fahrt euch.
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0: Hi, und ich habe es vorhin schon mal erzählt, ich bin ein bisschen verschnupft, aber ich glaube, das fühlen gerade einige, wenn man so ein wenig angeschlagen ist, aber auch nicht genug, dass man jetzt den ganzen Tag im Bett liegen bleibt, gell? Ich hoffe, uns allen geht's bald wieder besser. Ich glaube, Zink hilft und viel Tee trinken und abwarten vermutlich auch. Leonie jetzt mit Simple Life in eurem Hitradio Nummer 1 in Bayern 3.

Beauty and a Beat von Justin Bieber und Nicki Minaj in Bayern 3. Und Obacht, es gibt eine Gefahrenmeldung von der A7 Füssen Richtung Ulm zwischen Kempten, Leubers und Dietmannsried. Da liegt ein großer Sack.

Den Song hat Elton John zusammen mit Britney Spears veröffentlicht. So eine Hommage an seinen Song Tiny Dancer, Hold Me Closer mit ihr. Ja, und seitdem haben wir von Britney Spears nicht mehr viel gehört, außer halt immer wieder doch so ein paar, ja, ich sag mal, leichte Skandale, wenn sie irgendwie was postet auf Social Media und so weiter. Aber jetzt ist sie wieder zurück, wirklich mit einem neuen Song, allerdings nicht neu aufgenommen. Also den gibt es schon seit 2001, den konnte sie bei ihrem damaligen Album Britney irgendwie nicht verwenden und deswegen hat sie ihn jetzt rausgehauen. Finde ich auch ganz cool übrigens. Ihr Album wird 25 Jahre alt, am 6. November kommt dazu auch eine Jubiläumsversion von dem Album Britney raus und jetzt aber erstmal eben dieser Track, den wir noch nie gehört haben, aber ganz neu oder auch nicht so neu. Sagen wir einfach ungetragen. So, jetzt in Bayern 3 Britney Spears, She'll Never Be Me.

Neu und irgendwie alt. Die alte Britney Spears von She'll Never Be Me. Nee, nicht von, so heißt der Song, She'll Never Be Me von Britney Spears, von eigentlich schon länger her, aber noch nie released. So, jetzt schauen wir kurz auf die Straßen. Obacht, eine Gefahrenmeldung von der A94. Passau Richtung München zwischen Schwindeck und Rastplatz Fürtholz. Da liegen nach einem Unfall Fahrzeugteile. Gebt hier besonders gut Acht. 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

0: Ein Servus auf die Straßen, gleich 8:30 auf die A7 schauen wir, Ulm Richtung Würzburg. Da ist auf Höhe vom Kreuz Feuchtwangen-Kreilsheim wegen Bauarbeiten gesperrt. Es gibt aber eine Umleitung. Dann auf der A7 Würzburg Richtung Ulm. Hier ist zwischen Gollhofen und Uffenheim Langensteinach gesperrt. Da steht ein defekter LKW. Es gibt eine örtliche Umleitung auch an der Stelle. Und dann die A94 Passau Richtung München. Das zwischen Schwindeck und dem Rastplatz Fürtholz nach einem Unfall ebenfalls gesperrt. Das war's soweit. Passt wie immer gescheit auf euch und aufeinander auf. Gute Fahrt.
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Das ist Salisha Keys mit No One in Bayern 3. Obacht, eine Gefahrenmeldung von der B85 kam Richtung Regen zwischen Viechtach und Patersdorf. Da laufen nach einem Unfall Personen auf der Fahrbahn. Passt da bitte besonders gescheit aufeinander auf.

0: Das ist die ganz aktuelle von Nico Santos, Classic in Bayern 3. Und die ARD hat jetzt ihre eigene Reality-Show, aber ich sag mal nicht so gewohnt, wie man es von Sommerhaus der Stars oder Love Island oder wie auch immer diese Teile alle heißen. Ich schaue tatsächlich das nicht so wirklich. Sondern wirklich eine richtig coole, vielleicht leider ohne nackte Haut. Und zwar basiert diese Reality-Show auf einem wahnsinnig beliebten Spiel, nämlich Werwölfe. Wer es nicht kennt, eine Gruppe von Spielern wird da in der Reality-Show auch in ein kleines Dorf gesteckt. Und dort müssen die durch geschicktes Lügen diskutieren und kombinieren, herausfinden, wer unter ihnen heimlich doch ein böser Werwolf und wer doch nur ein harmloser Dorfbewohner ist. Die erste Staffel davon hat letztens erst den Deutschen Fernsehpreis gewonnen. Und es sind auch nicht irgendwelche Menschen, die da so einfach irgendwie zusammengewürfelt wurden, sondern die Teilnehmer sind so richtig gut ausgewählt und machen es damit auch umso spannender.
1: Menschen lesen und sie möglichst treffsicher einzuschätzen, das ist eine hohe Kunst.
2: Ich vertraue Menschen grundsätzlich erstmal nicht. Ich bin aber sehr gut darin, dass die Menschen mir sehr schnell vertrauen.
0: Ja, die zweite Staffel ist jetzt mit allen Folgen in der ARD-Mediathek verfügbar. Werwölfe, das Spiel von List und Täuschung. Aber Obacht, vielleicht nimm mal jetzt anfangen, weil ich habe letztens eine halbe Nacht durchgeguckt, weil ich es dann nicht mehr ausgehalten habe. Also, und falls ihr die erste Staffel auch noch nicht angeschaut habt, könnt ihr die davor oder danach auch noch durchsuchten. Es ist wirklich super spannend, vor allem so nach der ersten, zweiten Folge. Da ist man so richtig krass drin.

Das ist Miami von Apache 207 in eurem Hitradio Nummer 1 in Bayern 3. Und ich übergebe gleich ab 21 Uhr den Staffelstab an Verena Hampel, die ist heute Abend für euch da. Bis um 12. Mein Name ist Kader Gerit. Habt einen schönsten Abend.

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2: Um 21 Uhr mit Veit Schmelter. Es gibt sie noch, die guten Nachrichten von der Bahn. Entgegen früherer Befürchtungen streicht das Unternehmen ab dem Jahr 2028 keine Verbindungen im bayerischen Nahverkehr. Das betrifft vor allem die Strecke München-Augsburg. Dort sollten eigentlich täglich 12 Regionalzüge wegfallen.
3: Für viele Pendler zwischen Schwaben und der Landeshauptstadt wäre das daher eine deutliche Verschlechterung des Angebots gewesen. Doch laut bayerischem Verkehrsministerium sind diese Pläne der Bahn vom Tisch. Ein Streichkonzert im Nahverkehr werde es nicht geben. Die Grünen im Landtag trauen dem Versprechen der Bahn allerdings noch nicht. Sie fordern das Unternehmen auf, die derzeitigen Verbindungen auch langfristig zu garantieren und noch weiter auszubauen. Ernst Weber, München.
2: Der designierte Bundesarbeitsminister. Der designierte Bundesarbeits- und Sozialminister Alexander Schweizer von der SPD soll morgen offiziell von Bundespräsident Steinmeier ernannt werden. Schweizer war zuletzt Ministerpräsident von Rheinland-Pfalz und wird Nachfolger von Bärbel Baas. Sie war heute sowohl als Ministerin als auch als SPD-Co-Chefin zurückgetreten. Sie begründet das mit einem Trauerfall in der Familie und mit politischen Attacken auf ihre Person.
4: Achtung, wir müssen kurz unterbrechen. Wir haben einen Falschfahrer. Achtung, Autofahrer auf der A93 Kiefersfelden-Rosenheim. Zwischen Kiefersfelden und Reichenhardt ist ein Geisterfahrer unterwegs. Bitte in beiden Richtungen äußerst vorsichtig fahren, nicht nebeneinander fahren und auch nicht überholen. Ich wiederhole nochmal, Vorsicht auf der A93 Kiefersfelden-Rosenheim. Zwischen Kiefersfelden und Reichenhardt ein Geisterfahrer. Bitte in beiden Richtungen äußerst vorsichtig fahren, nicht nebeneinander fahren und auch nicht überholen. Wir melden natürlich, wenn die Gefahr vorüber ist. Jetzt geht's weiter mit den News.
2: Deutschland müsste für das selbstgesteckte Ziel einer Klimaneutralität bis zum Jahr 2045 laut einer Studie 6 Billionen Euro aufbringen. Das zeigen Berechnungen des Beratungsunternehmens Prognos, wie die Förderbank KfW mitgeteilt hat. Demnach sind von Unternehmen, Staat und privaten Haushalten pro Jahr 290 Milliarden Euro nötig. KfW-Vorstandschef Wintels sprach von einer anspruchsvollen, aber machbaren Herausforderung. Der Großteil, nämlich 45%, werde im Bereich Verkehr anfallen. Der britische Premierminister Andy Burnham hat im Parlament angekündigt, künftig enger mit der EU zusammenarbeiten zu wollen. Zuletzt hatte der Labour-Politiker immer wieder den Brexit und seine Folgen kritisiert. Konkret geht es laut Burnham dabei um Handelsvereinbarungen, eine bessere Verknüpfung der Energieversorgung und eine gemeinsame Lösung für illegale Migration. Diese Punkte sollen bei einem gemeinsamen Gipfel zwischen EU und Vereinigtem Königreich Ende November verhandelt werden. Wer Briefe verschicken will, der muss ab dem kommenden Jahr tiefer in die Tasche greifen. Die Deutsche Post erhöht das Porto und zwar so stark wie noch nie. Die Bundesnetzagentur hat heute die Erhöhung der Preise genehmigt. Der Grund dafür ist simpel. Immer mehr Schriftverkehr findet digital wie per Mail statt. Welche Briefart wie teuer wird, steht noch nicht fest. Das entscheidet die Post später selbst. Sollte die Post ihren Spielraum komplett ausschöpfen, könnte der Standardbrief künftig 1,14 Euro kosten. Die Zeit, es ist jetzt 21.03 Uhr.
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4: Danke, Elmar. Der hat uns heute größtenteils einen goldenen Herbsttag beschert. Und gleich geht's in eine meist sternenklare Nacht rein. Später bildet sich noch Nebel. Es wird ordentlich kalt, bis auf minus 3 Grad. In Tallagen plus 5 sind's am Bodensee. Morgen bringt uns hoch Elmar erstmal Sonne. Ab dem Nachmittag kriegt Unterfranken bis Schwaben leichten Regen ab. Die Höchstwerte 11 bis 18 Grad.
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4: Hallo zu euch in die Autos und Eck.

0: Hier ist nochmal die Geisterfahrermeldung. Achtung auf der A93 Kiefersfelden-Rosenheim. Zwischen Kiefersfelden und Reischenhardt ist ein Geisterfahrer unterwegs. Bitte fahrt in beiden Richtungen sehr vorsichtig. Fahrt nicht nebeneinander und überholt auch nicht. Wir sagen natürlich sofort Bescheid, wenn der wieder weg ist. Weiter mit einer Gefahrenmeldung. Vorsicht auf der A93 Weiden Richtung Hof. Zwischen Mütterteich Nord und Pechbrunn, da liegt eine Matratze auf der Fahrbahn. Die A7 Ulm Richtung Würzburg ist in Höhe Kreuz Feuchtwangen-Kreilsheim wegen Bauarbeiten gesperrt. Eine örtliche Umleitung ist eingerichtet. Und die A7 Würzburg Richtung Ulm ist zwischen Gollhofen und Uffenheim-Langensteinach gesperrt. Da steht ein defekter LKW. Eine örtliche Umleitung ist für euch eingerichtet. Und dann zum Schluss noch die A94 Passau Richtung München. Die ist zwischen Schwindeck und dem Rastplatz Fürtholz nach einem Unfall gesperrt. Das war's von uns. Kommt alle gut und sicher an. Das ist die Hauptsache.
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0: Grüß euch, der Herbst ist da und pünktlich setze ich einfach meine Sammelleidenschaft vom vergangenen Jahr fort. Vielleicht seid ihr ja auch im Team und bei euch im Regal oder in der Schublade, da stapeln sich die Teesorten. Pfirsich, Limette, Erdbeer, Orange, Pfefferminz, Chili, Fenchel. Ha! Für jede Stimmungslage gibt's den richtigen Beutel. Bestimmt auch zu jedem Song. Was passt zu Bastille gut? Süß, frisch. Ich würde sagen Ginger Lemon. Cheers!

Dear Mr. President, auch heute wieder passend um 21.16 Uhr für euch in Bayern 3. Und wir haben die Entwarnung. Die Geisterfahrermeldung für die A93 Kiefersfelden-Rosenheim ist jetzt aufgehoben. Kommt alle gut und sicher an, wenn ihr unterwegs seid auf den Straßen in Bayern. Was war das? Oh, ein Blümchen und ein richtig schönes, kaltes Spezi. Das gönnen wir uns jetzt zusammen, oder? Und guckt mal, schaut mal, was ist das jetzt? Der Pool ist auch gleich noch da. Ist das nice? Was macht die da, denkt ihr euch? Die macht nochmal Sommer. Auch wenn der Sommer eigentlich lang vorbei ist, packen wir die Cocktails mit Schirmchen aus und stellen uns für einen Sundowner jetzt auf die Dachterrasse. Ja, im Sommer ist nämlich noch nicht dunkel um 21.17 Uhr. Krista Sarandi kommt nämlich gerade jetzt nochmal mit einem richtigen Sommerhit ums Eck. What's a View heißt er. Wir sagen, was für ein Feelgood-Hit. Und dieses Brett gibt's jetzt für euch ganz neu in Bayern 3 von Krista Sarandi. Viel Spaß und einen schönen Abend.

Der ist neu in eurem Feelgood-Mix und ihr feiert ihn gerade sehr. Paula Stella und Girl My Age. Ein Weltstar hat heute Schlagzeilen gemacht und das, obwohl sie schon seit Jahren tot ist. Amy Winehouse. Es geht um ein Interview, das sie 4 Jahre vor ihrem Tod einer Zeitung gegeben hat. Die hat das nie veröffentlicht, wegen Terminkonflikten mit einem Konkurrenzblatt. Ja, und was Amy da gesagt hat, ist rückblickend schon sehr bewegend für ihre Fans. Unter anderem hat sie nämlich gemeint, dass sie so stolz ist auf ihre künstlerische Leistung, dass sie morgen sterben könnte. Ja, und außerdem hat sie daran geglaubt, dass sie mal an der Seite von ihrem damaligen Mann Blake stirbt. Diese Aussage hat aber natürlich einen faden Beigeschmack, weil heute wissen wir, dass er mitverantwortlich war an dem Alkohol- und Drogenmissbrauch von Amy. Ja, und auch wenn es so scheint, als wäre sie damals sehr glücklich gewesen und zufrieden, wir vermissen sie natürlich, ganz klar. Sie hatte eine einzigartige Stimme und wir erinnern uns immer wieder gern an sie. Zum Beispiel jetzt mit Tears Dry on Their Own, Amy Winehouse in Bayern 3.

0: Einfach großartig. Amy Winehouse, Tears Dry on Their Own für euch in Bayern 3.
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0: So, ihr Lieben, da bin ich kurz im Knöpfle verrutscht. Es ist 21.30 Uhr und wir wollen kurz auf die Straßen gucken. Länger halten wir uns auch gar nicht auf. Wir starten mit der A7 Ulm Richtung Würzburg. Die ist in Höhe Kreuz-Feuchtwangen-Kreilsheim wegen Bauarbeiten gesperrt. Eine örtliche Umleitung ist eingerichtet. Weiter die A7 Würzburg Richtung Ulm ist zwischen Gollhofen und Uffenheim-Langensteinach gesperrt. Da steht ein defekter LKW. Eine örtliche Umleitung ist eingerichtet. Und A94 Passau Richtung München. Die ist zwischen Schwindeck und Rastplatz Fürth-Holz nach einem Unfall gesperrt. Das war es auch schon. Kommt gut an.
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21.34 Uhr. Achtung Autofahrer, hier kommt eine Gefahrenmeldung für euch. Vorsicht bitte auf der A93 Weiden Richtung Hof zwischen Schönwald und Rehau Süd. Da liegt ein großer Steinblock. 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

nochmal Achtung auf der A93 Weidenrichtung Hof zwischen Schönwald und Rehau Süd. Da liegt ein großer Steinblock. Bitte fahrt da besonders vorsichtig. Weiter geht's in Bahn 3 mit Cat's Eye und Animal in eurem Feelgood Mix.

Cat's Eye, das ist der Abend in Bayern 3. Grüß euch, schön, dass ihr mit dabei seid. Ja, wir schauen nach Österreich. Österreich kann Wandertouren, lecker Palatschinken, Schnitzel und gemütlich, geschmeidigen Deutschrap. Ja, tatsächlich. Wenn ihr ihn noch nicht kennt, ihr werdet ihn lieben. Der gibt einem immer ein gutes Gefühl und passt deswegen perfekt rein in euren Feelgood-Mix. Der BAC, jetzt mit Andere Liga in Bayern 3. Ganz neu für euch.

Bitteschön, einen Kaffee für euch, falls ihr noch durchhalten müsst und Nachtschicht schiebt. Dann halten wir euch wach hier im Bayern 3. Schön, dass ihr dabei seid. Für mich ist er der DJ mit dem coolsten Namen überhaupt. Purple Disco Machine. Lila, das richtig ballert. Passt einfach perfekt. Wir lieben die Songs von Tino Piontek, wie er mit echten Namen heißt.

Hammer, wie viele Hits der schon hatte, oder? Aber sein letztes Album ist jetzt schon wieder 2 Jahre her. Wie schön, dass er ein neues angekündigt hat. Cosmotropia soll es heißen. Tino sagt, ich wollte damit wieder eine neue Welt erschaffen. Er hat sich mit der Musik beschäftigt, die seine Eltern gehört haben. Also Disco-Sound aus den 70ern und 80ern. Wie das dann konkret klingt, erfahren wir im April 2027. Da kommt das ganze Album raus. Aber einen kleinen Vorgeschmack kriegen wir jetzt schon. Und zwar mit seiner neuen Single Test My Luck zusammen mit der Sängerin Meek. Stellen wir euch natürlich sehr gerne vor, jetzt hier im Abend in Bayern 3. Ganz fresh für euch.

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2: Von Kindheit an kennen wir diese Pflanze. Auf unseren Wiesen blüht sie intensiv gelb. Wie mit kleinen Fallschirmen ausgerüstet fliegen ihre Samen durch die Luft. Kinder freuen sich über diese Pusteblume oder auch Löwenzahn genannt. Um eine besondere Fähigkeit des Löwenzahns zu erzählen, geht es an die Ostseeküste. Dort liegt der kleine Ort Marsholm. Unweit davon entfernt war die NVA stationiert. Soldaten, Raketen, Abschussrampen, Fahrzeughallen, Mannschaftsunterkünfte. Nach der Wiedervereinigung benötigte man die Basis nicht mehr. Standortschließung. Seitdem hat sich einiges verändert. Jetzt gibt es eine Jugendherberge, in den einstigen Fahrzeughallen informieren Ausstellungen über das Ökosystem Ostsee. Und wer will, kann mit einer Pferdekutsche eine Rundfahrt durch die Gegend machen. Doch am beeindruckendsten, die asphaltierten Wege, auf denen einst die Raketenabschussrampen standen, lösen sich auf. Kleine Pflanzen, sogenannte Asphaltbrecher wie der Löwenzahn, sind es, die nach und nach die schwarze Masse aufbrechen und überwuchern. Kleine Pflanzen mit einer unglaublichen Kraft. Marsholm, ein ehemals waffenstarrender Ort, von der Natur eingeholt und von den Menschen friedlich genutzt.
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3: Um 22 Uhr mit Veit Schmelter. Gibt es im Nahverkehr der Bahn in Bayern ab 2028 weniger Angebote? In den vergangenen Monaten hatte dies für Befürchtungen gesorgt. Jetzt aber ist klar, es werden keine Verbindungen gestrichen. Im Gegenteil. Einzelheiten von Susan Falkenstern.
4: Es soll sogar deutlich mehr Verbindungen geben als ursprünglich angekündigt, heißt es in einer Mitteilung der Bundesnetzagentur. Aufatmen dürfen vor allem die Passagiere, die täglich die Strecke zwischen München und Augsburg nutzen. Dort sollen ab dem übernächsten Jahr eigentlich 12 Regionalzüge pro Tag wegfallen. Nach Angaben des Bayerischen Verkehrsministeriums verfolgt die Bahn diese Pläne aber nun nicht mehr. Die Grünen im Bayerischen Landtag betonten, dass neben dem Engagement von Politikern auch eine Petition mit mehr als 5000 Unterschriften die Bahn zum Umdenken bewogen habe.
3: Auf Bärbel Baas folgt Alexander Schweizer. Morgen soll der neue Bundesarbeits- und Sozialminister die Ernennungsurkunde von Bundespräsident Steinmeier erhalten. Schweizer, ebenfalls aus der SPD, war zuletzt Ministerpräsident von Rheinland-Pfalz. Baas war heute von all ihren Partei- und Regierungsämtern zurückgetreten. Hintergrund ist der Tod ihrer Stieftochter sowie politische Attacken auf ihre Person. Wenn im Dezember im Landtag von Sachsen-Anhalt der AfD-Politiker Siegmund zur Ministerpräsidentenwahl antritt, sollen alle Abgeordneten der CDU zuvor den Saal verlassen. Das hat der geschäftsführende Vorstand der CDU-Landtagsfraktion vorgeschlagen. Schon morgen solle die Fraktion das bei einer Versammlung beschließen. Der Grund? Die Partei will den Verdacht vermeiden, aus den Reihen der CDU könnte jemand für den AfD-Kandidaten gestimmt haben. Nach einem Brand in einer Anlage des Satellitenkommunikationssystems Starlink in Polen hat Regierungschef Tusk die Festnahme von zwei Verdächtigen in Deutschland bekannt gegeben. Die Polizei habe die beiden türkischen Staatsbürger im Auftrag der polnischen Behörden festgenommen. Sie stehen demnach im Verdacht, die Starlink-Station in Zentralpolen in Brand gesetzt zu haben. Tusk sprach von einem weiteren Akt hybrider Kriegsführung und meint damit wohl das russische Vorgehen. Durch das Feuer sei der Internetzugang für verschiedene Institutionen gestört worden, einschließlich der ukrainischen Armee, hieß es von polnischer Seite. Wintersportfans dürfte diese Nachricht wohl nicht groß überraschen. Auch in dieser Saison steigen die Preise in vielen Skigebieten in den Alpen wieder an. Auch in Bayern werden die Ticketpreise erhöht, berichtet Greta Prünster.
5: Am Spitzingsee, am Sudelfeld und am Brauneck werden die Tageskarten für Erwachsene jeweils 2 Euro teurer, sind aber mit etwas mehr als 50 Euro noch vergleichsweise günstig. Wer über die Grenze nach Tirol oder Südtirol fährt, muss für einen Skitag inzwischen oft mehr als 80 Euro für einen Erwachsenenpass einplanen. Die Betreiber erklären den Preisanstieg unter anderem mit höheren Energie- und Personalkosten. Wer frühzeitig online bucht, kann mancherorts sparen.
3: Die Zeit ist es 22.03 Uhr.
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6: Wenn ihr morgen früh schlecht seht, müsst ihr entweder die Brille putzen oder ihr fahrt gerade durch eins der Nebelfelder, die in Bayern so festhängen. Bis es soweit ist, geht's durch eine größtenteils sternenklare Nacht mit Tiefstwerten zwischen 5 Grad im Bodensee und minus 3 in Tallagen. Wenn sich morgen der Nebel aufgelöst hat, gibt's auf jeden Fall viel Sonne, bevor am Nachmittag Wolken daherkommen. Die bringen von Unterfranken bis Schwaben Regen mit. Der tröpfelt sich dann so ein, temperaturmäßig ist auf jeden Fall Zwiebellook angesagt, also am besten eine leichte Jacke und drunter ein dicker Pulli, dann seid ihr gut gewappnet für die 10 bis 18 Grad morgen.
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6: Hallo auf die Straßen. Zwei Meldungen für euch. Auf der A7 Würzburg Richtung Ulm ist in Höhe Kreuz Feuchtwangen-Crailsheim die Überleitung zur A6 gesperrt. Und zwar bis 2 Uhr nachts. Eine Umleitung ist eingerichtet. Und die A94 Passau Richtung München ist zwischen Schwindeck und Dorfen nach einem Unfall gesperrt. Das war's. Kommt gut und sicher an.
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6: Hey, und es gibt die perfekte Serie für Halloween. Wirklich, Stranger Things. Und wenn ihr die schaut, dann seht ihr auch ihn, Joe. Der ist nämlich auch Schauspieler und spielt in Stranger Things meine absolute Lieblingsfigur, den Steve. Hier ist er jetzt mit End of Beginning. 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

Marco, Rapper aus Berlin mit seinem Song Nachts wach. Den fanden die DJs so genial, dass sie gesagt haben, wir wollen mit dir zusammen was machen. 4 Jahre lang haben sie darauf hingearbeitet, dann hat es endlich geklappt und sie waren zusammen mit Marco im Studio in Los Angeles. Und das ist für Marco echt ein großes Ding. Die Chainsmokers gehören natürlich zu den erfolgreichsten DJs der Welt. Hey, wer würde nicht gern mit denen zusammenarbeiten? Und jetzt packen sie ihre Handschrift

0: auf einen deutschen Song mit spezieller Schreibweise. In- und auswendig heißt er. Alles zusammengeschrieben. Feiern wir, kriegt ihr. Ganz neu in Bayern 3.
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2: Ja, die besten neuen Künstler aus Bayern. Wir haben sie alle auf unserem Popradar. Und da schauen wir in alle Ecken, damit wir keine Perle übersehen in Bayern. Zum Beispiel jetzt nach Amberg in der Oberpfalz. Das ist die Heimat von Anna Lehan.
3: Die Altstadt ist wunderschön. Man muss nur ein paar Schritte gehen oft und dann ist man schon in der Natur. Das ist ja auch nicht immer gegeben. Und ja, man kennt viele Leute, wir kennen uns alle untereinander und das ist einfach total schön. Also ich bin ein großer Amberg-Fan und sehr zufrieden.
2: Eine total bodenständige Oberpfälzerin. Dabei kann sie sich auf ihre Stimme echt was einbilden. 17 Jahre alt und klingt aber so, als wäre sie schon ewig im Business und würde nichts anderes machen. Wir lieben ihre Stimme, die einfach perfekt in die Popwelt passt. Frischer Feelgood-Sound aus der Oberpfalz jetzt für euch mit Anna Lehan und Set My Heart on Fire.

0: Der klimpert so schön zu Ende. New Age von Marlon Rudette in Bayern 3. Gleich gibt's Katy Perry und The One That Got Away, sowie Panic at the Disco, die habe ich auch für euch in Bayern 3. Vorher schauen wir kurz auf die Straßen.
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0: A7 Würzburg Richtung Ulm, da ist in Höhe Kreuz Feuchtwangen-Kreisheim die Überleitung zur A6 bis 2 Uhr nachts gesperrt. Eine Umleitung ist eingerichtet. Und die A94 Passau Richtung München ist zwischen Schwendeck und Dorfen nach einem Unfall gesperrt. Das war's, gute Fahrt euch.
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Auch da wird das Auto schnell zur Karaoke-Bar mit Katy Perry und The One That Got Away in Bayern 3. Ihr kennt das beim Essen, wenn ihr sagt, also irgendwie, da fehlt doch was. Das gewisse Etwas, ja, so die Blüte auf dem Reis, die selbstgemachten Schokoplättchen auf der Torte, das leckere Gewürz, ohne dass die Guacamole einfach nur fad ist. Es gibt Leute, die denken dieses gewisse Etwas immer mit. Ja, das ist die besondere Portion Liebe, der Mehraufwand, der aber sofort auffällt. In der Musik ist sie Spezialistin dafür. Ray. Fettes Orchester reicht ihr einfach noch nicht. Für ihren neuen Song gibt's die doppelte Portion Liebe obendrauf. Und zwar mit ihren Schwestern Emma und Absolutely, die einfach mal mit am Start sind bei Joy. Die wissen, wie es geht. Die haben das gewisse Etwas. Definitiv. Und deswegen muss die Nummer unbedingt auf eure Bayern 3 Feelgood Playlist.

0: Der ist immer gut drauf und gibt das weiter. Deswegen muss er auch rauf auf unsere Feel Good Playlist Ray Dalton und Blood Running in Bayern 3. Vielleicht erinnert ihr euch noch an euer allererstes Mal auf der Tanzfläche. Ich weiß noch, dass ich unter 18 war. Das heißt, ich konnte nicht ewig bleiben, aber meine Freundinnen und ich, wir wollten unbedingt tanzen. Also sind wir im fast leeren Club auf die komplett leere Tanzfläche drauf. Und da haben wir die Moves ausgepackt, die wir sonst nur für uns gegenseitig im Zimmer, Kinderzimmer, gezeigt haben. Ob wir tanzen konnten? Keine Ahnung. Aber gefühlt haben wir es. Sowas von. Vor allem dank diesem Song, der uns gleich ein ganzes Stück, ja, leichter gemacht hat, diese Tanzeinlage. Ich feiere ihn heute noch. Hier sind die Pussycat Dolls und Don't Ya in Bayern 3.
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1: Um 23 Uhr mit Veit Schmelter. Es gibt sie noch, die guten Nachrichten von der Bahn. Entgegen früherer Befürchtungen streicht das Unternehmen ab dem Jahr 2028 keine Verbindungen im bayerischen Nahverkehr. Das betrifft vor allem die Strecke München-Augsburg. Dort sollten eigentlich täglich 12 Regionalzüge wegfallen.
2: Für viele Pendler zwischen Schwaben und der Landeshauptstadt wäre das daher eine deutliche Verschlechterung des Angebots gewesen. Doch laut bayerischem Verkehrsministerium sind diese Pläne der Bahn vom Tisch. Ein Streichkonzert im Nahverkehr werde es nicht geben. Die Grünen im Landtag trauen dem Versprechen der Bahn allerdings noch nicht. Sie fordern das Unternehmen auf, die derzeitigen Verbindungen auch langfristig zu garantieren und noch weiter auszubauen. Ernst Weber, München.
1: Nach dem Rücktritt von Bärbel Baas als Bundesarbeitsministerin und SPD-Co-Chefin heute soll rund um den Jahreswechsel der Parteitag eine neue Parteispitze wählen. Das hat SPD-Chef Klingbeil angekündigt. Er selbst ließ in der ARD seine Zukunft allerdings offen.
3: Wer jetzt für die SPD antritt beim Bundesparteitag, das werden wir jetzt gemeinsam in der Führung entscheiden. Und deswegen ist für mich erstmal heute klar, ich klebe nicht an meinem Amt. Ich glaube, ich kann dieser Partei helfen in einer schwierigen Phase. Ich kann diesem Land auch helfen in einer schwierigen Phase. Aber darüber werden wir jetzt gemeinsam entscheiden.
1: CSU-Chef Söder zeigte sich im BR24-Interview überrascht von dem Rücktritt, rief die Koalition aber gerade jetzt zum entschlossenen Handeln auf.
4: Meine dringende Bitte und mein Appell, jetzt wirklich alle sich zusammenzureißen und jetzt nicht endlose Diskussionen zu führen. Wir brauchen echte Ergebnisse, denn ansonsten lacht nur eine Partei, nämlich die AfD, darüber, dass wir nichts zustande bringen.
1: Sagt der bayerische Ministerpräsident Markus Söder im Interview bei BR24. Eigentlich war es schon im Koalitionsvertrag der Bundesregierung vereinbart, die Stromsteuer soll für alle auf das europäische Mindestmaß sinken. Doch Verbraucher waren davon zunächst ausgenommen. Jetzt will die CDU diese Maßnahme umsetzen, das kündigte Parteichef Merz nach der Klausur des Präsidiums in Berlin an. Wann genau ist aber noch unklar. Laut Merz sollen Spielräume im Haushalt zur Absenkung der Stromsteuer für alle genutzt werden. Finanzminister Klingbeil äußerte derweil Zweifel, ob die Maßnahme so wirklich finanzierbar ist. Die Stadtverwaltung im oberbayerischen Eichstätt ist Opfer eines Cyberangriffs geworden. Das hat eine Sprecherin bestätigt. Genaue Hintergründe sind noch unklar. Ob Daten im Rahmen des Hackerangriffs abgeflossen sind, sei derzeit Teil der Ermittlungen. Vorsorglich habe man den Großteil der EDV-Systeme außer Betrieb genommen. Das Eichstätter Rathaus mit seinen Außenstellen ist bis auf Weiteres geschlossen und auch per Mail nicht erreichbar. Bereits vereinbarte Termine im Rathaus entfallen bis auf Weiteres. Eine Notfall-Hotline ist eingerichtet. Im Sommer letzten Jahres ist ein 36-jähriger Autofahrer auf der B17 in Augsburg mehrere Kilometer von einem Notarztwagen hergefahren, statt Platz zu machen. Den Ermittlern zufolge kam der Arzt deshalb verspätet beim Patienten an. Jetzt hat das Amtsgericht Augsburg den Autofahrer zu einer Geldstrafe von 13.500 Euro verurteilt, wegen Nötigung und eines verbotenen Kraftfahrzeugrennens. Der Führerschein wurde eingezogen, der Fahrer darf ihn frühestens nach 2 Jahren wieder neu beantragen. Die Zeit, es ist 23.03 Uhr.
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5: Gerade ist es größtenteils klar, wenn ihr in der Früh raus müsst, rechnet mit Nebel und nehmt eine dicke Jacke mit, es kühlt ordentlich ab. Auf minus 3 Grad in einigen Tälern und plus 5 Grad am Bodensee. Morgen kriegen alle in Bayern erstmal Sonne ab, zumindest wenn sich der Nebel mal aufgelöst hat. Ab dem Nachmittag ziehen dann immer mehr Wolken rein und die bringen leichten Regen von Unterfranken bis Schwaben. Die Höchstwerte 10 bis 18 Grad.
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5: Hallo auf die Straßen. 2 Meldungen für euch. Auf der A7 Würzburg Richtung Ulm ist in Höhe Kreuz-Feuchtwangen-Kreisheim die Überleitung zur A6 bis 2 Uhr gesperrt. Eine Umleitung ist eingerichtet. Und die A94 Passau Richtung München ist zwischen Schwindeck und Dorfen nach einem Unfall gesperrt. Das war's. Kommt gut und sicher an.
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5: Hey, Olivia Dean habe ich jetzt für euch. Dieses Jahr hat sie den Grammy als beste Künstlerin abgestaubt. Und es könnte gut sein, dass sie 2027 auch wieder mindestens einen mit heimnimmt. Vielleicht ja für die Aufnahme des Jahres mit diesem Song hier. Das ist Man I Needs.

0: Plain White Tees in Bayern 3 um 23.15 Uhr. Das ist der Abend. Ich bin Verena und ich finde es total schön, dass ihr am Start seid. Hello und herzlich willkommen. Sag mal, wie würde es ausschauen, wenn Mats Hummels einfach mal den Fußball gegen ein Mikro austauschen würde? Ich habe die Antwort. Wie Mika Noe. Ich glaube, die zwei wurden bei der Geburt getrennt. Also ich finde, die schauen sich so ähnlich. Aber die Frage ist jetzt natürlich, können beide auch singen oder rappen? Ihr kriegt von mir den direkten Vergleich. Ich habe eine Gesangseinlage gefunden, die Mats Hummels mal seinen Teamkollegen vom BVB gegeben hat. Die klingt so.
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0: Ja, das ist der hauptberuflich Fußball spielt. Und jetzt kommt Mika Noe, der Musiker. Der Song, wenigstens für jetzt heißt er. Ganz neu für euch in Bayern 3. Für mich der Doppelgänger von Mats Hummels. Zumindest optisch.

0: Skelette. Boki von Clocklock fasst es nochmal ganz schön zusammen für euch.
1: Wenn man sagt für immer, dann meint man nicht nur, solange man lebt, sondern auch darüber hinaus. Also nicht nur zu Lebzeiten, sondern ins Jenseits und weit, weit darüber hinaus.
0: Oh, jetzt hören wir aber mal rein in diese Liebeserklärung bis in die Unendlichkeit und noch viel länger. Skeletons für euch im Bayern 3.

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1: Servus an euch Auto- und Lkw-Fahrer. Ich habe zwei Meldungen für euch um gleich 23.30 Uhr. Auf der A7 Würzburg Richtung Ulm ist in Höhekreuz Feuchtwangen-Kreis haben die Überleitung zur A6 bis 2 Uhr gesperrt. Eine Umleitung ist eingerichtet. Und die A94 Passau Richtung München ist zwischen Schwindeck und Dorfen nach einem Unfall gesperrt. Das war's. Kommt gut und sicher an.
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Vielleicht hattet ihr den ja auf eurem MP3-Player. Falls ihr den mal wieder findet, es wäre auf jeden Fall ein Hit, der immer noch geil ist. Deswegen haben wir ihn natürlich für euch in eurem Feelgood-Mix hier in Bayern 3. What's Love? Bestimmt habt ihr auch schon mal was gemacht, was ihr im Nachhinein bereut habt. Zum Beispiel gedacht, hey, blonde Strähnchen, das steht mir bestimmt super. Und wie sah es aus? Ja, als hättest die Arschkarte beim Umstyling von Heidi Klum gezogen. Oder heute probiere ich mal was aus. Ich nehme Curry statt süß-sauer. Ja, und am Ende denkst du dir, hätte ich einfach daheim ein Butterbrot gegessen, wäre die bessere Entscheidung gewesen. Oder hätte ich doch nicht geheiratet. Satz mit X, die Ehe war wohl nix. So ging's Ash, die mittlerweile geschieden ist. Vielleicht hilft ihr Song heute ja jemand anderem, der heißt nämlich Stopp die Hochzeit. Stop the Wedding. Ganz fresh für euch im Bayern 3.

Nona, Verlierer in Bayern 3. Hey ihr lieben fleißigen Bienchen da draußen, sage ich jetzt mal, weil wer um die Zeit am Montag noch wach ist, der ist fleißig oder die. Vielleicht, weil ihr noch einen LKW mit einer Ladung Lebensmittel für uns anbringt, weil ihr mit dem Taxi andere Leute sicher heimbringt oder weil ihr jemanden pflegt und für Leute da seid, denen es gerade nicht so gut geht. Ich bin Verena und ich sag euch danke, danke, dass ihr da seid und dass ich euch begleiten durfte heute Abend. Pfiat euch! Ich lasse euch jetzt noch einen immer noch Geil-Hit da, den ihr sehr feiern werdet. Punjabi MC in eurem Feel-Good-Mix in Bayern 3. Kommt gut durch die Nacht!

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1: Um 0 Uhr mit Klaus Regineck. Nach dem Rücktritt von Bundesarbeitsministerin und SPD-Co-Chefin Baas hält die Bundesregierung an der geplanten Rentenreform fest. Uneinigkeit gibt es aber beim Tempo der Umsetzung und bei Details. Baas hatte unter anderem unfaire Kritik aus der Union beklagt. CSU-Chef Söder forderte am Abend in der ARD in einer Reaktion dennoch eine schnelle Reform.
2: Ich verstehe das, dass man am so einem Tag auch mal alle Dinge anspricht, das ist auch wichtig. Aber das ist dann, glaube ich, auch notwendig, dass es dann am Ende des Tages wieder zusammengeführt wird. Denn auf das eine ist möglicherweise eine empfundene Kritik an der Person, die wäre nicht korrekt gewesen in so einer schwierigen Trauersituation. Und das andere ist tatsächlich, dass halt die Zeit einfach drängt in Deutschland. Mhm.
1: SPD-Co-Chef Klingbeil nahm Baas in Schutz. Er sagte in der ARD, die ehemalige Arbeitsministerin habe die Rentenreform nicht verschleppt, trotz eines Todesfalls in ihrer Verwandtschaft.

0: Wir waren wie verabredet im Zeitplan auch für die Rentenreform. Also bei diesen Dingen hat sie ja nicht aufgehört, daran zu arbeiten. Nur es gab immer wieder die Kritik, es kam immer wieder was obendrauf. Und da kann ich dann persönlich total nachvollziehen, wenn dann jemand auch sagt, hier ist die Grenze für mich erreicht. Erst recht in einer solchen persönlichen Situation, in der sie sich befunden hat.
1: Weiter meinte Klingbeil, bei der Rentenreform gäbe es noch offene Fragen. So zum Beispiel die Zukunft der abschlagsfreien Rente nach 45 Beitragsjahren. Nach dem Brand einer polnischen Starlink-Station im September sind in Deutschland zwei türkische Staatsbürger festgenommen worden. Das hat die polnische Regierung mitgeteilt. Die beiden sollten die Satellitenfunkstation im Auftrag Moskaus zerstören, so der Vorwurf. Das Satellitennetzwerk Starlink wird unter anderem von der Ukraine im Krieg gegen Russland genutzt. Nach mehreren Angriffen am Flughafen der saudischen Hauptstadt Riad bleibt der Flugverkehr weiterhin eingestellt. Das hat die zivile Luftfahrtbehörde mitgeteilt. Bis Sonntag sollen keine Flugzeuge starten oder landen. Grund sind Raketenangriffe der mit dem Iran verbündeten Houthi-Miliz aus Saudi-Arabien. Viele internationale Fluggesellschaften wie auch die Lufthansa haben ihre Flüge bis auf Weiteres gestrichen. Tennisprofi Alexander Zverev wird spätestens zum Saisonende neuer Weltranglisten-Erster, als zweiter Deutscher nach Boris Becker. Das steht nach der Niederlage von Carlos Alcaraz beim ATP-Turnier in Shanghai fest. Noch führt die Weltrangliste der Italiener Jannik Sinner. Er wird aber dieses Jahr verletzungsbedingt zu keinen Spielen mehr antreten. Das Wetter in Deutschland, nachts teils klar, teils wolkig oder neblig und vereinzelt auch Regen. Die Tiefstwerte plus 11 bis minus 2 Grad. Am Tag nach Osten hin länger Sonne. Sonst viele Wolken und ab und zu Regen, dazu maximal 12 bis 19 Grad. Die Zeit 0:03 Uhr.
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2: Knapp 3000 Einwohner zählt die Gemeinde Weißenstadt im Fichtelgebirge. Und die saßen garantiert alle vor dem Fernseher, als die Oberfränkin Jasmina Escher im Oktober 2024 bei einer Castingshow ihren großen Auftritt hatte. Mit mächtiger Stimme sang sie Stand Up von Cynthia Erivo. Aber

0: Auch wenn die strenge Jury sie damals nicht ins Finale wählte, kennt ganz Deutschland seitdem die junge Weißenstädterin, die sich heute Mina nennt. Ihre tolle Stimme, so sagt sie, hat sie quasi in die Wiege gelegt bekommen.
1: Ich habe ja als Kind schon in Gummistiefeln und Windeln vorm Fernseher gestanden und bei Heidi ganz laut mitgesungen, erzählt mir meine Mama zumindest immer. Aber ja, danach bin ich ganz viel auf Stadtfesten aufgetreten und habe eigentlich immer nur Coversongs gesungen. Und seit letztem Jahr jetzt mache ich eigene Musik.
0: Mina ist eine ziemlich kreative Frau. In Nürnberg hat sie einige Zeit bei einem privaten Radiosender moderiert. Als Model stand sie immer wieder für Werbefilme vor der Kamera. Doch jetzt ist die Musik ihr Mittelpunkt, auch in der Freizeit.
1: Ich bin am Wochenende ganz oft auch in Nürnberg unterwegs, gehe zum Beispiel auch super gerne in Karaoke-Bars. Leute, ich sag's euch, Karaoke-Bars machen einfach anders Spaß, wenn man sich da die Seele aus dem Leib singt. Und wenn ich nicht in der Stadt bin, bin ich natürlich bei mir zu Hause in Weißenstadt und genieße da die Ruhe. Also das finde ich auch so schön an Weißenstadt, weil dort gibt's Seen, viele Wanderwege, eine richtig tolle Therme und da kann man sehr, sehr gut runterkommen von dem ganzen Alltagsstress.
0: Mit ihrer Debütsingle Bittersüß Discord hat sie sich zuerst bei Bayern 3 beworben. Eine Woche lang lief der Song daraufhin als Newcomer der Woche. Über ihre neue Single Mit der Zeit sagt Mina, es gehe um die Ungeduld, die wir manchmal uns selbst gegenüber haben und dabei die schönen Momente verpassen, die gerade um uns herum passieren. Und trotzdem hat Mina große Träume.
1: Natürlich will ich auf die großen Bühnen wie alle anderen Künstler irgendwann auch. Ich möchte den Leuten ins Gesicht schauen. Aber wie es mein Song so schön sagt, mit der Zeit Stück für Stück.
0: Mina, vorgestellt von Dagmar Golle.
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1: Mina aus Weißenstadt in Oberfranken. Mit der Zeit.
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2: Welches Tier suche ich hier? Sie können bis zu 7000 Stacheln haben, erstaunlich schnell rennen, beim Fressen sehr laut schmatzen und süß sind sie eh. Igel, ganz genau. Und wir alle können was dafür tun, dass uns die Igel auch weiter erhalten bleiben. Denn wir können mitmachen bei der großen Igel-Meldeaktion. Die gibt es schon seit ein paar Jahren, startet immer so um diese Jahreszeit. Und das hat eben auch einen Grund. Das erklärt uns Angelika Nelson vom Bayerischen Landesbund für Vogel- und Naturschutz.
3: Die Igel müssen sich jetzt noch vor dem Oktober oder November, wenn sie in den Winterschlaf gehen, gut Fettreserven anfressen und sind daher eben öfters gerade in der Dämmerung und dann auch nachts eben im Garten unterwegs.
2: Klingt jetzt nicht nach einem verkehrten Leben. Wenn ihr jetzt bei euch im Garten oder bei einem Spaziergang einen Igel seht, dann wirklich am besten direkt melden, denn jede einzelne Meldung zählt.
3: Die helfen uns herauszufinden, wo der Igel vorkommt, wo er verbreitet ist. Und dazu hilft eben jede einzelne Beobachtung. Und je mehr Menschen mitmachen, umso aussagekräftiger sind dann im Nachhinein die Ergebnisse.
2: Also macht wirklich gerne mit, haltet Ausschau nach Igeln und meldet es dann ganz einfach unter igel-in-bayern.de. Wir wollen ja schließlich, dass es den Igeln gut geht.
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1: Mark Ember, The Proof.

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1: Um 1 Uhr mit Klaus Regineck. Nach dem Rücktritt der SPD-Co-Vorsitzenden und Bundesarbeitsministerin Baas soll der frühere Ministerpräsident von Rheinland-Pfalz, Alexander Schweizer, neuer Arbeitsminister werden. Baas war nach einem Todesfall in ihrer Familie und Vorwürfen aus der Union zurückgetreten. Sie würde Reformen verschleppen, etwa die des Rentensystems. Aus Berlin, Hauptstadtkorrespondentin Dagmar Pepping.
2: Schweizer gilt als ausgewiesener Gegner der Abschaffung der abschlagsfreien Rente nach 45 Beitragsjahren. Bereits heute ist ein erstes Gespräch des neuen Ministers mit dem Kanzler geplant, kündigte SPD-Chef Lars Klingbeil an. Schweizer ist im Stoff. Vor seiner Zeit als Regierungschef in Rheinland-Pfalz war er Landesminister für Arbeit und Soziales. Bei Lars Klingbeil, dem Vizekanzler und Finanzminister, stellt sich die Frage, ob er bleiben kann. Nach dem Rücktritt seiner Co-Vorsitzenden Bärbel Baas kündigte Klingbeil an, dass die gesamte SPD-Führung neu gewählt werden soll, auf einem Parteitag zum Jahreswechsel. Offen, ob er erneut für die Doppelspitze antritt.
1: Nach den jüngsten Äußerungen von US-Präsident Trump zur Ukraine hat Bundeskanzler Merz mit dem ukrainischen Präsidenten Selenskyj telefoniert. Trump hatte gesagt, das Land brauche einen neuen Präsidenten, Selenskyj stehe einem Frieden mit Russland im Weg. Merz bekräftigte in dem Telefonat dagegen die Solidarität Deutschlands mit der Ukraine, so ein Regierungssprecher. Merz und Selenskyj seien sich darin einig gewesen, dass es an Russland liege, etwa einer Nicht-Angriffsvereinbarung auf Energieinfrastruktur zu

0: zuzustimmen, so der Sprecher. Der britische Premierminister Burnham plant, die Beziehungen seines Landes zur EU weiter zu verbessern. Er will bei einem anstehenden Gipfeltreffen seines Landes mit der Europäischen Union weitere Verträge schließen. So zum Beispiel über den einfacheren Handel mit Lebensmitteln und Getränken. Burnham hatte zuletzt auch konkret über eine Rückkehr Großbritanniens in die EU gesprochen, als erster britischer Regierungschef seit dem Brexit. In Frankreich hat ein 14-Jähriger mit einer Schrotflinte in einer Schule um sich geschossen. Wie die Polizei mitteilte, wurden eine Lehrerin und der Schulleiter verletzt, sind aber nicht in Lebensgefahr. Der Schüler konnte von Angestellten der Schule überwältigt und später festgenommen werden. Sein Motiv ist noch unklar. Nach Angaben der Staatsanwaltschaft gab es an der betroffenen Mittelschule aber keine Schülerproteste. Diese halten an anderen Schulen in Frankreich seit Wochen an. Das Wetter in Deutschland. Nachts in Deutschland teils klar, teils wolkig oder neblig und vereinzelt Regen. Die Tiefstwerte plus 11 bis minus 2 Grad. Am Tag nach Osten hin länger Sonne. Sonst viele Wolken und ab und zu Regen. Dazu maximal 12 bis 19 Grad. 1.03 Uhr.
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2: Wir feiern Bayern und heute feiern wir unsere Nachwuchshandwerker, die bei den World Skills in Shanghai vergangene Woche ordentlich abgeräumt haben. Die World Skills, ja, das sind die Weltmeisterschaften der Berufe. Da sind dann Landschaftsgärtner am Start, Bäckerinnen, Mechatroniker, Fliesenleger und noch ganz, ganz viele mehr. Aus 70 Ländern treten sie da in verschiedenen Disziplinen gegeneinander an. Und Team Deutschland war mit 36 Teilnehmern natürlich mit am Start und hat uns richtig gut vertreten. Mit dabei auch Maurer Leonhard Eham aus Miesbach.
3: Da hat man natürlich da noch Shanghai rüberfahren und Deutschland vertreten, der für Schuh. Erik bin, ja.
2: Ja, und wie man überhaupt zu so einer Handwerker-WM kommt, das hat uns Möbelschreiner Tobias Kells aus Markt Oberdorf im Ostallgäu mal erklärt.
4: Es hat alles angefangen mit der Gesellenprüfung, dass ich da wohl sehr gut war. Und dann ging halt dann der Weg so über die ganzen Landesmeisterschaft, Deutsche Meisterschaft und dann irgendwann zu World Skills dann.
2: Ja, und bei den World Skills, da hat er gleich mal Gold geholt. Richtig stark. Und nochmal Gold gab es für die beiden Stahlbetonbauer aus Oberfranken, Tim Arnold aus Gößweinstein und Jakob Distler aus Ebermannstadt.
5: Also für mich war das jetzt fast ein wenig unerwartet, weil also wir haben schon gewusst, dass wir jetzt nicht so schlecht dran waren, aber wir haben jetzt nicht gedacht, dass wir Gold bekommen.
2: Ja, aber dann hing die Medaille doch um ihren Hals. Herzlichen Glückwunsch an euch alle. Super Leistung. Und es ist doch richtig schön zu wissen, dass wir bei uns richtig gute junge Handwerker haben.
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1: Normaler Verkehr auf den bayerischen Straßen. Wir wünschen weiterhin gute Fahrt.

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2: Was macht man als Sohn eines international bekannten Jazzmusikers? Am besten keinen Jazz, um nicht ewig im Schatten des berühmten Vaters zu stehen. Schon mit 13 begann der Münchner Shivan Darwish damit, Beats zu produzieren. Mit 20 nominiert ihn das BR-Jugendradio Puls beim New Music Award der ARD als Newcomer des Jahres. Und seine Singles One Week Love und Diamond laufen damals schon in Bayern 3. Unter dem Künstlernamen Bad Chief liefert er einen Sound ab zwischen Trap, Pop und Two-Step und einer Mixtur aus Rap und

0: Doch ganz unschuldig ist Bad Chiefs Vater nicht an der Karriere seines Sohns. Als Perkussionist schenkt er dem vierjährigen Shivan sein erstes Schlagzeug. Überhaupt wird in der Familie Dawish viel Musik gemacht. Und sowas hinterlässt natürlich Spuren.
1: Auch weil einfach mein Onkel ist ein krasser Bassist. Mein anderer Onkel war ein guter Gitarrist. Alle können singen, alle können singen. Wir haben so einen Proberaum im Keller gehabt, wo wir bei Familienfesten gejammt haben. Alle waren am Start, ob man jetzt Musiker ist oder nicht. Ging alles, weißt du? Jeder hat einen Teil gehabt, so. War ein Vibe, so.
0: Seine sportlichen Ambitionen als Basketballspieler beim FC Bayern hängt Bad Chief verletzungsbedingt schon früh an den Nagel. Mit 16 fängt er an, in Clubs als DJ aufzulegen. Immer gut bewacht von seiner Familie.
1: Ich bin jetzt nicht in Clubs gegangen und habe gefeiert wie ein 25-Jähriger, so, sondern ich habe meinen Job gemacht und bin eher nach Hause gegangen. Und auch habe ich viele Cousins und Cousinen und große Schwestern und Brüder, die da auch immer da waren und auf mich aufgepasst haben im Sinne von, ey, dass ich jetzt nicht todesbetrunken nach, ich trinke bis heute nicht viel Alkohol und habe damals gar keinen Alkohol getrunken. So. Also ich habe da schon meine Aufpasser gehabt. So.
0: Mit gerade mal 19 darf Bad Chief als DJ eine Clubtour von Crow supporten. Der ist begeistert von unserem Gröbenzeller und nimmt ihn unter Vertrag. Und es kommt noch besser. 2023 landet er mit Sira und Bowser einen Nummer 1 Hit in den Bayern 3 Charts. 9 bis 9.

0: 2021 erscheint sein Debütalbum Chief Loves You. Schon zu diesem Zeitpunkt gilt Bad Chief als spannender Newcomer im deutschen Hip-Hop. Mit Album Nummer 3 beweist er wieder sein vielseitiges Können zwischen Beats und melodiösem Pop, mit Rap und emotionalem Gesang und mit sehr persönlichen Texten. Seine neue Single Monster ist eine ultra-coole, funkige Nummer. In dem Song geht es um die Suche nach dem Echten, dem Unverstellten, nach dem, was hinter der Fassade eines Menschen liegt. Bad Chief, vorgestellt von Dagmar Golle.
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1: Bad Chief aus Gröbenzell in Oberbayern. Monster.
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1: Um 2 Uhr mit Klaus Reginick. Die Verbraucherpreise in Deutschland verteuern sich weiter. Das zeigen aktuelle Zahlen zur Inflationsrate. Die ist erstmals seit 3 Jahren wieder über die 3%-Marke gestiegen. Das hat das Statistische Bundesamt anhand vorläufiger Zahlen errechnet. Aus der Nachrichtenredaktion dazu Stefan Eferz.
2: 3,3% mehr als im September vor einem Jahr. Die Verbraucher müssen immer mehr Geld für Dinge des täglichen Bedarfs ausgeben. Im Monat davor waren es auch schon 2,9%. Nahrungsmittel haben sich im Vergleich zum Vorjahreszeitraum moderat verteuert. Aber der Iran-Krieg treibt die Energiepreise seit Monaten nach oben. Die Folge sind Rekordpreise für Diesel und Benzin an den Tankstellen. Die Preissteigerung verringert die Kaufkraft der Menschen. Sie können sich immer weniger leisten und kaufen weniger ein.
1: CSU-Chef Söder drängt darauf, die Rentenreform möglichst schnell umzusetzen. Nach dem Rücktritt von Bundesarbeitsministerin Baas forderte Söder am Abend in der ARD, der neue Arbeitsminister Schweizer müsse die in der Koalition getroffenen Einigungen übernehmen und dürfe sie nicht in Frage stellen. Schweizer wird Nachfolger von Baas an der Spitze des Bundesarbeitsministeriums. Baas war wegen eines Todesfalls in der Familie und Vorwürfen aus der Union zurückgetreten, sie würde Reformen verzögern. Der vor allem durch die preisgekrönte Fernsehserie Breaking Bad bekannte US-Schauspieler R.J. Mitty ist tot. Er starb im Alter von 34 Jahren, wie die US-Justizbehörden mitteilten. Zur Todesursache wurde bisher nichts bekannt. Mitty spielte in Breaking Bad die Rolle des Walter White Jr. als Sohn des Chemielehrers und späteren Drogenbosses Walter White. Breaking Bad lief ab 2008 über 5 Staffeln und wird regelmäßig als bahnbrechende Fernsehserie gefeiert. Die deutsche Fußballnationalelf der Frauen bestreitet am Abend ihr 2. Länderspiel der WM-Saison. Die DFB-Elf trifft im Bremer Weserstadion auf Japan. ARD-Sportreporter Christopher Klein.
3: Offensiv genauso treffsicher wie beim 4:2 zum Saisonstart gegen Australien. Defensiv noch stabiler und kompromissloser. Das ist der Auftrag von Bundestrainer